nahm es ein und wohnte darin und nannte es Dan nach seines Vaters Namen. Das ist das Erbteil des Stammes Dan für seine Geschlechter, die Städte mit ihren Gehöften. Und als sie das ganze Land ausgeteilt hatten nach seinen Gebieten, gaben die Kinder Israel dem Josua, dem Sohn Nuns, ein Erbteil in ihrer Mitte und gaben ihm nach dem Befehl des Herrn die Stadt, die er forderte, nämlich Timnath-Serach auf dem Gebirge Ephraim. Dann baute er die Stadt auf und wohnte darin. Das sind die Erbteile, die Eleasar, der Priester, und Josua, der Sohn Nuns, und die Häupter der Sippen unter den Stämmen Israel durchs Los austeilten, in Silo vor dem Herrn, vor der Tür der Stiftshütte. Und sie vollendeten so die Verteilung des Landes. Und der Herr redete mit Josua und sprach: Sage den Kindern Israel, bestimmt unter euch Freistädte, von denen ich euch durch Mose gesagt habe. Dahin kann ein Totschläger fliehen, der jemand aus Versehen und ohne Vorsatz erschlägt, damit sie euch eine Freistatt sind vor dem Bluträcher. Und wer zu einer dieser Städte flieht, soll draußen vor dem Stadttor stehen bleiben und vor den Ältesten der Stadt seine Sache vorbringen. Dann sollen sie ihn zu sich in die Stadt nehmen und ihm Raum geben, bei ihnen zu wohnen. Und wenn der Bluträcher ihm nachjagt, sollen sie den Totschläger nicht in seine Hände übergeben, weil er ohne Vorsatz seinen Nächsten erschlagen hat und ihm vorher nicht Feind gewesen ist. So soll er in der Stadt wohnen, bis er vor der Gemeinde vor Gericht gestanden hat und bis der hohe Priester gestorben ist, der zu jener Zeit im Amt sein wird. Dann darf der Totschläger zurückkommen in seine Stadt und in sein Haus, zur Stadt, aus der er geflohen ist. Da weihten sie Kedesch in Galiläa auf dem Gebirge Naphtali und Sichem auf dem Gebirge Ephraim und Kirjat Arba, das ist Hebron, auf dem Gebirge Juda. Und jenseits des Jordan, im Osten von Jericho, bestimmten sie Bezer in der Wüste auf der Ebene im Gebiet des Stammes Ruben und Ramot in Gilead im Gebiet des Stammes Gad und Golan in Basan im Gebiet des Stammes Manasse. Das waren die Städte, bestimmt für alle Kinder Israel und die Fremdlinge, die in ihrer Mitte wohnten, dass dahin fliehen könne, wer jemand aus Versehen erschlägt, damit er nicht stirbt durch den Bluträcher, bis er vor der Gemeinde gestanden hat. Da traten herzu die Häupter der Sippen unter den Leviten, zu dem Priester Eleasar und zu Josua, dem Sohn Nuns, und zu den Häuptern der Sippen unter den Stämmen Israels und redeten mit ihnen in Silo im Lande Kanaan und sprachen: Der Herr hat geboten durch Mose, dass man uns Städte geben solle, um darin zu wohnen, und dazu Weideplätze für unser Vieh. Da gaben die Kinder Israel den Leviten von ihren Erbteilen nach dem Befehl des Herrn diese Städte und ihre Weideplätze. Und das Los fiel auf die Geschlechter der Kehatiter. Und es wurden unter den Leviten, den Söhnen des Priesters Aaron, durchs Los zugeteilt 13 Städte von dem Stamm Juda, von dem Stamm Simeon und von dem Stamm Benjamin. Den übrigen Söhnen Kehat aber wurde durchs Los zugeteilt 10 Stämme von den Geschlechtern des Stammes Ephraim, von dem Stamm Dan und von dem halben Stamm Manasse. Aber den Söhnen Gerson wurden durchs Los zugeteilt 13 Städte von den Geschlechtern des Stammes Issachar, von dem Stamm Aser und von dem Stamm Naphtali und von dem halben Stamm Manasse in Basan. Den Söhnen Merari wurden für ihre Geschlechter zugeteilt 12 Städte von dem Stamm Ruben, von dem Stamm Gad und von dem Stamm Sebulon. So gaben die Kinder Israel den Leviten durchs Los diese Städte und ihre Weideplätze, wie der Herr durch Mose geboten hatte. Von dem Stamm Juda und von dem Stamm Simeon gaben sie diese Städte, die sie mit Namen nannten, den Söhnen Aaron vom Geschlecht der Kehatiter aus den Leviten. Denn das erste Los war ihnen zuteil geworden. Sie gaben ihnen die Stadt des Arba, des Vaters Enaks, das ist Hebron,
auf dem Gebirge Juda und ihre Weideplätze um sie her. Aber das Ackerland der Stadt mit ihren Gehöften gaben sie Kaleb, dem Sohn Jephunnes, zu seinem Besitz. Sie gaben den Söhnen des Priesters Aaron die Freistatt für die Totschläger, Hebron und seine Weideplätze, Libna und seine Weideplätze, Jattir und seine Weideplätze, Eshtemoa und seine Weideplätze, Holon und seine Weideplätze, Debir und seine Weideplätze, Ajin und seine Weideplätze, Jutta und seine Weideplätze, Bet-Shemesh und seine Weideplätze, 9 Städte von diesen 2 Stämmen. Von dem Stamm Benjamin aber gaben sie 4 Städte, Gibeon und seine Weideplätze, Geba und seine Weideplätze, Anatot und seine Weideplätze, Almon und seine Weideplätze, so daß alle Städte der Söhne Aaron, der Priester, waren 13 mit ihren Weideplätzen. Die Geschlechter der übrigen Söhne Kehat, die Leviten, erhielten als ihren Losanteil von dem Stamm Ephraim 4 Städte. Sie gaben ihnen die Freistatt für die Totschläger, Sichem und seine Weideplätze auf dem Gebirge Ephraim, ferner Geser und seine Weideplätze, Kibzaim und seine Weideplätze, Bethoron und seine Weideplätze, von dem Stamm Dan 4 Städte, Elteke und seine Weideplätze, Gibeton und seine Weideplätze, Ayalon und seine Weideplätze, Gat Rimon und seine Weideplätze. Von dem halben Stamm Manasse 2 Städte, Taanach und seine Weideplätze, Gat Rimon und seine Weideplätze, so daß alle Städte der Geschlechter der übrigen Söhne Kehat waren 10 mit ihren Weideplätzen. Den Söhnen Gerson aber aus den Geschlechtern der Leviten wurden gegeben von dem halben Stamm Manasse 2 Städte, die Freistatt für die Totschläger, Golan in Basan und seine Weideplätze, ferner Bet Ashtaroth und seine Weideplätze, von dem Stamm Issachar 4 Städte, Kishion und seine Weideplätze, Daberat und seine Weideplätze, Jarmut und seine Weideplätze, Enganim und seine Weideplätze, von dem Stamm Asher 4 Städte, Mishal und seine Weideplätze, Abdon und seine Weideplätze, Hilkat und seine Weideplätze, Rehob und seine Weideplätze, von dem Stamm Naphtali 3 Städte, die Freistatt für die Totschläger, Kedesh in Galiläa und seine Weideplätze, ferner Hamodor und seine Weideplätze, Kartan und seine Weideplätze, so daß alle Städte des Geschlechts der Gersoniter waren 13 mit ihren Weideplätzen. Den Geschlechtern der Söhne Merari aber, den noch übrigen Leviten, wurden gegeben von dem Stamm Sebulon 4 Städte, Jokneam und seine Weideplätze, Karta und seine Weideplätze, Dimna und seine Weideplätze, Nahalal und seine Weideplätze, von dem Stamm Ruben 4 Städte, die Freistatt für die Totschläger, Bezer und seine Weideplätze, ferner Jazar und seine Weideplätze, Kedemot und seine Weideplätze, Mephaat und seine Weideplätze, von dem Stamm Gad 4 Städte, die Freistatt für die Totschläger, Ramoth in Gilead und seine Weideplätze, ferner Mahanaim und seine Weideplätze, Hesbon und seine Weideplätze, Jaser und seine Weideplätze, so daß alle Städte der Söhne Merari nach ihren Geschlechtern, der noch übrigen Leviten, waren 12 nach ihrem Los. Alle Städte der Leviten unter dem Erbe Israels waren 48 mit ihren Weideplätzen. Und jede von diesen Städten hatte ihren Weideplatz um sich her, eine wie die andere. So hat der Herr Israel das ganze Land gegeben, das er geschworen hatte, ihren Vätern zu geben, und sie nahmen's ein und wohnten darin. Und der Herr gab ihnen Ruhe ringsumher, ganz wie er ihren Vätern geschworen hatte. Und keiner ihrer Feinde widerstand ihnen, sondern alle ihre Feinde gab er in ihre Hände. Es war nichts dahingefallen von all dem guten Wort, das der Herr dem Hause Israel verkündigte.
erreicht hatte. Es war alles

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Und es wird gepredigt werden, das Evangelium vom Reich in der ganzen Welt zu einem Zeugnis über alle Völker, und dann wird das Ende kommen.

0: Verdrießlich und missmutig ging Wilhelm durch die Dünen zu der Stelle, wo die Fahrzeuge gewöhnlich verankert lagen. Sein Freund Gerd war noch nicht da. Unzufrieden mit sich selbst und der ganzen Welt setzte er sich auf den Rand der Tjalk und blickte über das weite Meer. In der Ferne zog ein Dampfer vorbei, die schwarzen Rauchwolken zeichneten sich deutlich vom blauen Himmel ab. Es war herrliches Wetter, gar nicht wie im Herbst. Wilhelm schob seine Wollmütze in den Nacken, um sich den lauen Wind um die Stirn wehen zu lassen, als sollte der die bösen Gedanken verjagen, doch die blieben und bohrten sich immer tiefer ein. Er schaute auf Gerds Tjalk, ein schmuckes, seetüchtiges Fahrzeug, mit dem etwas Ordentliches unternommen werden konnte. Etwas tiefer, mehr im Wasser, lag das Schiff seines Onkels, das beste und größte auf der Insel, und weiter abwärts die Tjalk seines Vaters, ein altes, morsches Ding, kaum noch bei ruhiger See zu gebrauchen, und wenn es erst einmal ein bisschen blies, nein, dann war nicht an Fahren zu denken, und so lohnte es sich nicht, das Boot instand zu setzen. Wilhelm wurde immer neidischer. Wütend bückte er sich und hob ein angeschwemmtes Stück Holz auf, das er nach dem alten Fahrzeug hinüberschleuderte, als ihm plötzlich eine raue Stimme zurief:
1: »Das nützt dir wenig, Wilhelm, damit verdienst du nichts.«
0: Rasch wandte Wilhelm sich um und sah einen älteren Mann mit verwitterten Zügen und borstigem Haar auf sich zukommen. Ein spöttisches Lachen lag auf dem breiten, derben Gesicht. Gemächlich kam er näher und setzte sich neben Wilhelm auf den Rand der Tjalk und sagte:
1: »Schön ist's ja nicht, wenn man helfen muss, anderen Leuten die Taschen zu füllen, und bleibt selbst ein armer Schlucker, der sich kaum eine Pfeife Tabak und einen Grog gönnen kann. Ich verstehe dich schon, Junge. Noch dazu, wenn man so jung ist wie du. Wann fährt ihr rüber?«
2: »Wenn es so bleibt, in 2 Tagen. Bei dem Wetter, so etwas kennt man ja nicht. Schon halber Oktober und es hat noch nicht ein einziges Mal gestürmt.«
1: »Wird bald genug kommen.«
2: »Ja, das glaube ich auch. Schlimm genug ist es ja, wenn es Anfang November losbricht. Allerheiligen ist für unsere Küste von jeher ein Unglückstag gewesen.«
1: »Wie man's nimmt, Junge. Unserem Strand ist doch manches dabei zugute gekommen.«
2: »Davon spricht man besser nicht.«
1: »Du meinst, man denkt sich besser sein Teil, nicht wahr?« »Freilich, das ist schon richtig. Die Leute sind tugendhafter geworden. Die Zeiten sind vorüber, wo um einen gesegneten Strand gebetet wurde und wo hier und da ein bisschen Vorsehung spielen half und irgendwo ein Licht an den Strand hing. Das gibt's nicht mehr, leider.« »Na, was guckst du so erschrocken? Welcher Unterschied ist denn, wenn meine Voreltern es taten und ich denke es nur und die anderen alle auch? Aber die so ganz im Stillen natürlich. Wenn ich wünsche, dass der Nordwest ein paar Schiffe auf unseren Strand jagt. Der Bergelohn für Strandgüter ist doch nicht zu verachten. Und auch sonst wäre dabei allerlei zu verdienen, wenn man nur aufpasst, oft an einem Tag mehr als sonst im ganzen Jahr.«
0: Wilhelm schüttelte den Kopf. Solche Gedanken waren ihm noch nie gekommen. Das war ja...
1: »Du liebe Zeit! Du bist ja auch schon von deinem Vater angesteckt. Glaubst wohl, dein Onkel und Gerd Lamas und die anderen alle, denen wäre das Geld zugeflogen? Dass ich dich nicht auslache, du leichtgläubiger Tropf. Bist doch sonst ein heller Junge. Aber weil du nun so bist, so sag mir doch, wo es geschrieben steht, dass es eine so fürchterliche Sünde ist, wenn ich mir denke, soll schon einmal dies oder jenes Schiff stranden, dann doch am liebsten an unserem Strand. Warum soll ich den von Jöst, Borkum oder Norderney den Verdienst eher gönnen als mir?«
2: »Ich weiß es nicht, aber ich denke, es ist Unrecht, solche Gedanken zu haben.«
1: »Ach Quatsch, Unrecht. Ist es auch Unrecht, wenn ich solch herrenloses Gut auflese, das am Strand umherliegt?«
2: »Darüber verfügt doch die Landesregierung.«
1: »Landesregierung, dass ich nicht lache. Ich sehe, du hast dir auch schon diese neumodischen Albernheiten in den Kopf gesetzt. Es ist nicht mit dir anzufangen, und ich hatte doch etwas Gutes mit dir vor. Jetzt, wo solche Aussichten sind.«
0: Der junge Mann horchte auf. Was mochte der Alte wohl vorhaben? Wilhelm hatte im Grunde nicht gern etwas mit Kempkes zu tun, denn es hieß allgemein, dass dieser oft im Trüben fische. Zweifelnd blickte er auf Kempkes, der, als er merkte, dass Wilhelm ihm aufmerksam ansah, sein treuherzigstes Gesicht aufsetzte. Dann fragte Wilhelm scheu:
2: »Was meint ihr mit den Aussichten, Kempkes?«
1: »Nun, du bist doch noch ein junger Bursche und willst voran in der Welt. Reizt es dich denn nicht, wenn du siehst, wie Gerd Lammers eine so schmücke Tjalk hat und auch dein Onkel?«
0: Lauernd sah er Wilhelm an, der sich an seiner wundesten Stelle berührt fühlte. Das kleinlaute, unsichere Wesen des Jungen war wie abgestreift. Sein Blick umdüsterte sich und grollend sagte er:
2: »Daran braucht ihr mich nicht erst zu erinnern, Kempkes.«
1: »Na siehst du, und doch könntest du es ebenso haben.«
2: »Ich? Wie soll ich das denn machen?«
1: »Dein Vater hat doch so einen alten Kasten.«
2: »Ja, drüben liegt er. Staat kann man nicht mehr damit machen und verdienen noch weniger.«
1: »Wie man's nimmt, Junge. Ich wüsste schon ein Mittel, um noch etwas Ordentliches aus dem Kasten herauszuholen.«
2: »Wie denn, Kempkes?«
1: »Na, ich denke, das alte Ding hat seine Schuldigkeit getan. Wenn es so ein Kasten mal seine Jahre auf den Buckel hat, ist es aus damit. Und darum habe ich ihm ein sanftes Ende zugedacht. Ich würde ihn an deiner Stelle auf die Kante bringen.«
2: »Was? Wegsetzen? Vorsätzlich absaufen lassen?«
1: »Schrei doch nicht so, Wilhelm. Und tu doch nicht so erschrocken, als ob so etwas noch nie vorgekommen wäre. Es wäre nicht das erste und sicher auch nicht das letzte Mal. Verlass dich drauf. Ich habe mehr gesehen als du. Und was macht es der Versicherung aus, ob sie mal ein paar tausend Mark ausgibt? So hoch ist der alte Kasten wohl versichert, nicht? Sag ich dir, die Aktionäre bekommen so hoch Prozente genug, darum können sie unserein auch mal was gönnen. Denen schadet's nicht und dir ist geholfen.«
2: »Das kann ich nicht.«
1: »Ach was, überleg dir die Sache mal. Was meinst du wohl, wie Gerd Lammers zu seiner neuen Tjalk gekommen ist?«
2: »Wie denn?«
1: »Ebenso.«
2: »Ist das wahr?«
1: »Wahr, Wilhelm? So sicher, wie ich hier neben dir sitze. Ich muss es doch wissen, denn ich habe ihnen ja dabei geholfen.«
2: »Ihr, Kempkes?«
1: »Ja, ich, Junge. Was ist denn dabei? Ich helfe dir auch. Die Sache ist doch einfach genug. So etwa 6 oder 8 Fahrten hält der Kasten noch immer aus. Und Gefahr ist nicht dabei, bestimmt nicht. Wenn nun die Steinlieferungen anfangen, dann bewerbst du dich darum, eine Ladung Steine von der Weser herzuholen. Und dann, na, du verstehst mich schon, auf ziemlich tiefem Wasser muss es geschehen. Hinten oder vorn, wie es sich ergibt, schlagen wir ein ordentliches Loch in die Wandung. Und ganz gemütlich sackt der Kahn weg, während wir auf einem kleinen Boot nach dem Festland fahren. Wir sind dann eben auf ein Wrackstück gestoßen. Das kann jedem passieren, noch dazu in der Dunkelheit. Dass wir uns von dem Ding, das sowieso kaum noch zusammenhält, schleunigst retteten, kann uns kein Mensch verdenken.«
0: Er machte eine Pause und sah prüfend den jungen Mann an, der wie versteinert dasaß.
2: »Ich tue es nicht.«
0: Aber man konnte schon deutlich die Unsicherheit in seiner Stimme hören. Kempkes versuchte, seine Freude zu verbergen und fing vom Neuen an.
1: »Ach was, Junge, sei doch nicht solch ein Angsthase. Ich sage dir, es geht von selbst. Kein Mensch merkt etwas. Und dein Vater bekommt seine paar tausend Mark ausbezahlt. Davon kann er sich ein neues Fahrzeug anschaffen. 500 Mark lässt du dir von ihm geben, denn die Tjalk ist von deiner Mutter her. Das Geld kannst du verlangen. 100 Mark gibst du mir, weil ich dir geholfen habe. Und das andere ist für dich. Gebrauchen kannst du es doch, oder nicht?«
0: Der junge Mann seufzte gepresst auf, sagte aber nichts, und der Alte fuhr fort:
1: Ich weiß schon, wenn man jung ist, fehlt es immer an Kleingeld. Kommt man mal zum Festland hinüber, dann will man doch da wenigstens sein Vergnügen haben. Das kostet Geld, Junge, ich weiß es von früher. Oder ist es dir noch nicht so ergangen?
0: Herausfordernd sah er Wilhelm an, der bleich und in sich zusammengesunken auf dem Rand der Tjalk hockte. Die Lippen hatte er fest zusammengepresst. Er kämpfte schwer und druckweise stieß er hervor:
2: Ich kann nicht, noch nicht, Kemkis. Ich...
1: Überleg es, Junge. Das braucht heute und morgen noch nicht zu sein. Sieh, da kommt Gerd Lammers, und der ist doch so schön in Gang gekommen. Wilhelm, oder nicht? Na, ich spreche noch mal vor.
0: Er wollte langsam weitergehen, machte auch schon ein paar Schritte, als er wieder stehen blieb und sagte:
1: Fast hätte ich etwas vergessen. Ich war gestern auf dem Festland, und da gab mir Hinrichs, der Gastwirt im Dorf auf dem Siel, einen Brief an dich mit. Wirst wissen, was drin steht? Hier ist er.
0: Dabei knöpfte er seine schmutzige Jacke auf und holte aus der Tasche den Brief hervor. Hastig steckte Wilhelm den Brief ein.
2: Ja, ja, ich weiß schon.
1: Dann ist ja gut, Hinrichs meinte nur noch, es wäre bald Zeit mit dem, was drin steht. Na, das ist ja deine Sache. Aber ungemütlich ist es doch, Wilhelm, wenn man so gedrängt wird. Ich weiß es.
0: Damit ging er langsam fort, tiefer in die Dünen hinein, und der junge Mann sah ihm mit

0: Wilhelm hatte sich seit der Unterredung mit Herrn Kemke sehr verändert. Scheu und gedrückt ging er umher und misstrauisch sah er alle Menschen an. Er wurde aus sich selbst nicht mehr klug. Und dachte er an all die anderen im Dorf, dann erfasste ihn ein starker Widerwille. Er sah sich jetzt die Menschen etwas genauer an. Da saßen sie in der Schenke, alle so friedlich und einträchtig beieinander. Gerd Lammers, der alte Kemkes, sein Onkel und noch viele andere, deren Lebensgeheimnisse er nicht kannte. Waren sie alle gleich? Er wusste es nicht. Man musste sie alle für gleich Erbe halten. Also darauf kam es an, den wirklichen Zustand vor den Menschen zu verbergen, nur ehrlich zu scheinen, das war wichtig. Er begann, den Vorschlag des alten Kemkes zu überdenken, ihn zu prüfen, und immer mehr fand er, dass dieser Vorschlag gar nicht so übel war. Der Verlust traf ja nicht eine einzelne Person, und der Versicherung machte es nichts aus. Der Gewinn aber lockte von Tag zu Tag mehr. Er brauchte das Geld so dringend. Der Brief, den er in der Tasche trug, brannte wie Feuer. Jedes Mal, wenn er daran dachte, war es mit seiner Ruhe vorbei. Auch jetzt stand er schnell auf und ging hinaus in die Dünen. Da war er still und er musste seine Gedanken sammeln. Er war noch nicht weit gekommen, als ihn der alte Kemkes, der ihn leise gefolgt war, anrief. Dem Alten war das zerfahrene Wesen des jungen Mannes nicht entgangen.
1: »Alle Wetter! Hast dir ein Gesicht aufgesetzt, wie eine alte Scheuerfrau auf einen Wallfischfänger? Ein junger Mann wie du? Wenn es irgendwo drückt, dann heraus mit der Sprache. Wenn man nur weiß, wo es fehlt, nachher findet sich schon Mittel zu helfen.«
2: »Der Brief, Kemkes.«
1: »Ich dachte es mir schon. War gestern wieder auf dem Siel und Hinrichs fragte mich so nebenbei, ob ich dir das Schreiben gegeben hätte. Er hätte noch nichts von dir gehört. Wie viel musst du haben, Wilm?«
2: »Ihr wisst es, Kemkes?«
1: »Warum auch nicht, Junge? Glaubst du, ich bin so blind wie dein Vater und andere?« »Das wusste ich schon lange. Ihr habt im Gasthaus ein Spielchen gemacht, getrunken, und was dergleichen mehr ist, und an dir blieb die Zeche hängen. So viel hat dir dein Vater sicher nicht mitgegeben, dass es dazu langte. Da hast du eben Schulden gemacht bei Hinrichs und auch bei Kaufmann Krake, der auf deines Vaters ehrlichen Namen hinborgte. Aber ich will dir helfen. Ich strecke es dir vor. Und darum noch einmal, wie viel brauchst du?«
0: Entgeistert starrte Wilhelm den Alten an, der scheinbar in harmloser Geschwätzigkeit all seine Geheimnisse aufgezählt hatte.
1: »Dein Vater geht morgen nach dem Siel. Da könnte er leicht den Krake treffen und auch...«
2: »Morgen? Woher wisst ihr das?«
1: »Weil er heute Bescheid bekommen hat, dass er hinüberkommen soll.«
0: Das brachte die Entscheidung. Der letzte Rest von Widerstand und Stolz brach zusammen und tonlos erwiderte Wilhelm:
2: »Rund 100 Mark. Noch ein paar mehr, aber die schaffe ich schon.«
0: Ohne etwas zu sagen, öffnete der Alte seine Schifferjacke und zog eine abgegriffene Brieftasche heraus, der er das Geld entnahm.
1: »Da, wenn du kannst, gibst du es mir wieder.«
0: Aufgeregt nahm Wilhelm die Scheine und sagte stockend:
2: »Wenn wir das gemacht haben, wovon ihr sprecht, bekommt ihr es wieder.«
1: »Recht so, Junge. Mach nur, dass du dir deine Gläubiger vom Halse schaffst und dein Vater von deinen Schulden nichts merkt. Warum soll sich der grämen, wenn es nicht nötig ist? Doch was ich sagen wollte, wann machen wir das Ding?«
2: »Ich denke, in 3 Tagen. Ich muss den Kasten erst noch ein wenig instand setzen, kitten und teern.«
1: »Aber nicht so viel, Wilhelm. Ist doch weggeworfenes Geld.«
0: Der Alte kehrte ins Gasthaus zurück, während Wilhelm bedrückter als je dem elterlichen Hause zuschritt. Morgen ganz früh wollte er nach dem Siedel hinüber, um die Schulden zu

0: Andrina, seine Tante, war eben damit beschäftigt, die kleine grün lackierte Blechlampe anzuzünden, als Wilhelm und sein Vater fast zur gleichen Zeit eintraten. Jan Riekmas hatte den Schlopp ausgebessert und müde von der anstrengenden Arbeit setzte er sich an den Tisch.
1: »Ich muss morgen nach dem Seel hinüber und ich bleibe wohl ein paar Tage aus.«
2: »Du?«
1: »Ja, Klassen brachte mir eben Nachricht.«
2: »Was gibt es denn für dich auf dem Seel zu tun?«
1: »Ich weiß nicht. Klassen meinte schon mal, die Herren von der Baukommission wollten mich sprechen.«
2: »Sieh mal an. Auf deine alten Tage holt man dich heran.«
1: »Na, ich denke, die haben mich Verschiedenes zu fragen. Mit den Bauen hat man ja schon angefangen. Die Erde ist bereits ausgeworfen.«
2: »Und Pitt hat wohl seine Kantine auch schon bald stehen?«
1: »Ja, wir wollen zusammen hinüber. Morgen Mittag. Ist meine dunkle Jacke in Ordnung?«
2: »Das versteht sich doch von selbst, Jan. Als ob ich jemals etwas verlodert hatte. So was. Wahrhaftig, wenn ich deine Kinder nicht groß zu ziehen hätte.«
0: Wilhelm hatte bis dahin schweigend zugehört. Er war erleichtert, als er hörte, dass sein Vater erst gegen Mittag fahren wollte. Dann konnte er längst wieder auf der Heimfahrt sein. Er fiel seiner Tante ins Wort.
3: »Ich wollte unsere Tjalk etwas instand setzen, um auch einige Frachten Steine zu holen, Vater. Es ist jedoch recht.«
0: Erstaunt und froh sah der alte Riekmas seinen Sohn an. Seit der letzten Unterredung war Wilhelm wortkarg und mürrisch gewesen und seinem Vater war er immer aus dem Weg gegangen. An den gemeinsamen Mahlzeiten nahm er kaum noch teil und an den täglichen Andachten erst recht nicht. War er nun zur Einsicht gekommen? Als er nicht sogleich antwortete, fuhr Wilhelm fort:
3: »Ich denke, wir könnten doch die Gelegenheit nutzen.«
1: »Gewiss, Wilhelm. Wo sich uns Gelegenheit bietet, auf ehrliche Weise etwas zu verdienen, dürfen wir immer zugreifen. Ist denn die Tjalk noch seetüchtig?«
3: »Bei diesem Wetter kann man schon einige Dutzend Fahrten machen.«
1: »Nun, dann versuch es mal. Du kommst ja mit dem Boot zurecht. Und nimm dir noch jemand mit. Vielleicht Onkel Piets alten Matt. Der ist zuverlässig und besonnen. Wenn ich wieder zurück bin, fahre ich dann selbst mit.«
0: Andrina hatte aufmerksam zugehört. Dass sie die beiden Männer für ein paar Tage los wurde, war ihr ganz recht und erfreut sagte sie:
2: »Das ist mal vernünftig von dir, Wilhelm. Wirklich ein guter Gedanke. Ist doch besser für euch, wenn euch die Seeluft mal wieder in die Nase bläst. Mach nur, dass du morgen ganz früh herauskommst und bring auch etwas Ordentliches mit, hörst du?«
3: »Lass mich nur machen, Tante.«
1: »Dass du aber keine Unbesonnenheiten begehst. Wir können und sollen tüchtig zugreifen, Wilhelm, wenn es sich um eine ehrliche Beschäftigung handelt. Aber nur mit Gott sind Anfang und Ende gut.«
0: Wilhelm sah zu Boden. Die Worte setzten ihm hart zu. In wenigen Tagen würde er eine große Schuld auf sich laden. Er fühlte es, aber zurück konnte und wollte er nun nicht mehr. Er unterdrückte einen Seufzer und sagte äußerlich ruhig:
3: »Ich werde mich schon in Acht nehmen, Vater. Du kannst ohne Sorge sein.«
0: Er wunderte sich über sich selbst, dass er so ruhig sprechen, sich so verstellen konnte. Vor kurzer Zeit noch wäre ihm bei solcher Heuchelei die Schamröte in die Wangen gestiegen. Nach dem Abendessen las Vater Riekmas wie stets ein Kapitel aus der Bibel, an das er eine erläuternde Betrachtung knüpfte. Diesmal wählte er das Kapitel, in dem es heißt: »Was hülfe es dem Menschen, wenn er die ganze Welt gewönne und seine Seele einbüßte?« An diesem Abend sprach der Schiffer besonders ernst über das Gelesene und sah dabei immer wieder zu seinem ältesten Sohn hinüber. Der aber saß mit abgewandtem Gesicht und blickte in das Dunkel des Abends. Was in ihm vorging, konnte der Vater nicht sehen. Hätte er es geahnt, wie hätte er es dann zu seinem Jungen gesprochen, den er so sehr liebte? Später verließ der Vater das Haus und ging zu seinem Bruder, mit dem er noch einiges für die Fahrt am nächsten Tag zu besprechen hatte. Wilhelm war mit seiner Tante allein. Sie war ganz wehmütig geworden. Das ernste Bibelwort hatte sie mächtig erschüttert und nun schluchzte sie:
2: »Nein, Wilhelm, dein Vater macht es zu schlimm. Als ob wir alle Räuber und Verbrecher wären und dabei habe ich noch nie jemandem das Geringste zuleide getan. Ihm am allerwenigsten. Und doch kann er mich nie in Ruhe lassen. Wahrhaftig, er spricht zu mir, als wäre ich ein Strandräuber. Ich habe, weiß Gott, nie unrechtes Strandgut behalten. Und von der Insel bin ich mein Lebtag noch nicht weggekommen. Was kann ich da schon getan haben? Ach du meine Güte, Wilm, was ist dein Vater für ein Mann? Wie zu einem richtigen Strandräuber, so spricht er zu mir.
0: Wilhelm hatte sich erhoben. Die ernsten Worte seines Vaters hallten noch in ihm nach. Sie hatten ihn tiefer getroffen, als er sich selbst eingestehen mochte. Was seine Tante aber nun alles daherredete, das konnte er nicht mehr ertragen. Das Zimmer wurde ihm zu eng. Er musste hinaus in die kühle Luft. Er ging an den Strand. Überall war tiefe Stille und nur das Meer war zu hören. Es klang wie ein Schluchzen, wenn die Wellen zurückbrandeten und leise wieder ans Ufer schlugen. Erschöpft warf er sich nieder. Er wusste nachher nicht, wie lange er so gelegen hatte. Der Schrei einer Möwe schreckte ihn auf. Die Sturmvögel hatten lange nicht geschrien. Wilhelm war ein Inselkind, ein Schiffersohn. Er verstand den Warnungsruf, der Sturm ankündigte. Langsam stand er auf und ging nach Hause. Der Himmel hatte sich bewölkt und ein scharfer Wind fegte jetzt über die Insel. Das Wetter konnte für sein Vorhaben nicht günstiger sein. Am nächsten Morgen fuhr Wilhelm schon zeitig nach dem Seel hinüber. Der Wind war ihm günstig. Das kleine Segelboot flog wie ein Pfeil durch die Wellen, so dass das Wasser am Bug hoch aufspritzte. Es war eine Lust, so leicht und frei dahin zu fliegen, seine Kraft einsetzen zu können im Kampf der Elemente. Er hielt sich nicht lange auf dem Festland auf, schon kurz nach Mittag war er wieder zurück. Seinem Vater war er nicht begegnet, denn jedem entgegenkommenden Boot war er im weiten Bogen ausgewichen. Nachmittags ging er an das Ausbessern der Tjalk. Er tat es ja nur zum Schein, und doch arbeitete er wie ein Verzweifelter, um bis zum Abend fertig zu werden. Hein Kempkes kam einmal und sagte,
4: »Recht so, Junge, nur mit Mut ans Werk. Gerd Lammers und die anderen sind heute vormittags nach der Weser gefahren. Wann denkst du, in See zu gehen?«
3: »Morgen oder übermorgen.«
4: »Je früher, desto besser. Umso eher ist vorbei. Ich denke, wir fahren morgen ganz früh. Noch haben wir Westwind, aber ich glaube, der Wind springt um. Und mit dem Neumond wird sich das Wetter ändern. Wenn es Ostwind gibt, kommt uns das für die Rückfahrt sehr gelegen.«
0: Wilhelm war mit allem einverstanden. Kempkes gegenüber hatte er es jetzt aufgegeben, einen eigenen Willen zu zeigen. Er fühlte es von Tag zu Tag mehr, dass der ihn in seine Gewalt bekommen hatte. Er stand ganz im Bann des Alten und brachte nicht mehr die Kraft auf, sich dessen Weisungen zu widersetzen.

0: deine Prinzessin sein, dann lass Jesus in dein Herz hinein und fange an, Gott hoch zu preisen. Dann wirst du ein Kind Gottes heißen.
1: König, so wird unser Gott genannt. Und damit liegt es auf der Hand, dass all die Mädchen, die sein Kind, somit Prinzessinnen noch sind. Doch musst du dann auch danach streben, so wie eine Prinzessin ja zu leben, zumal den Sünden, Schmutz und solcherlei, denn dieses schickt sich nicht dabei.
2: Ja, unser Gott ist Herr der Herren. Ihn soll die ganze Welt verehren. Er schenkt uns wunderbare Gaben und möchte uns als Kinder haben. Ist das nicht wunderbar und fein, ein richtiges Königskind zu sein? Drum danke Gott und freue dich,

0: Prinzessin sein, dann lass Jesus in dein Herz hinein und fange an, Gott hoch zu preisen. Dann wirst du ein Kind Gottes heißen.
1: König, so wird unser Gott genannt. Und damit liegt es auf der Hand, dass all die Mädchen, die sein Kind, somit Prinzessinnen noch sind. 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
2: Ja, unser Gott ist Herr der Herren. Ihn soll die ganze Welt verehren. Er schenkt uns wunderbare Gaben und möchte uns als Kinder haben. Ist das nicht wunderbar und fein, ein richtiges Königskind zu sein? Drum danke Gott und freue dich.

Menschen schaufeln selbst ihr eigenes Grab, indem sie jeden Dreck in sich schlucken und googeln so lange, bis sie irgendwie ein Medikament, eine Krankheit, eine Seuche gefunden haben, anstatt das Problem anzugehen und mit der Hilfe Gottes und mit der Hilfe des Heiligen Geistes einfach das Problem beseitigen. Seit wann hast du das? Seit wann bist du behindert? Seit wann bist du krank? Seit wann hast du die Geschwüre? Frag Gott, und was war davor? Und dann geh 7 Jahre davor vielleicht oder 20 Jahre und du wirst merken, dass sind Dinge passiert in deinem Leben vielleicht oder 20 Jahre und du wirst merken, dass sind Dinge passiert in deinem Leben, die dich krank gemacht haben. Oder andersrum, gib dich mit negativen

nach. Und dann heißt es weiter im Psalm 23, und mir wird folgen Gutes und Barmherzigkeit mein Leben lang. Und ich habe ein gutes Gefühl, Frieden in mir, wenn ich Gott vertraue, wenn ich das tue, was der Herr sagt. Und Gott zeigt uns, wie man Probleme löst, wie man sie löst und sie nicht verdrängt. Schau nicht jeden Mist an. Denn die Bibel sagt, wer sich in Gefahr begibt, der kommt darin um. Glaub nicht jedem Prediger oder Superstar. Lass dich nicht immer nur bebeten. Die Rechnung kommt später. Glaub mir das. Es wird nichts geschenkt. Wir müssen etwas tun. Glaub nur dem Heiligen Geist, was er dir sagt. Und er löst unsere Probleme. So wie der Pastor mir das gesagt hat, Pastor, du musst wissen, wie Krebskrankheiten entstehen und woher sie kommen und so weiter. Glaub nicht allen Spuk, was man dir so erzählt. Der Heilige Geist muss uns führen und leiten und nicht nur fromme Menschen oder unsere Gefühle, unsere Wahnvorstellungen oder Ängste. Jetzt muss ich mich informieren über das und das. Nein, informier dich, wie kann Gott mir wirklich helfen? Wie erfahre ich die Hilfe Gottes? Die Bibel lehrt uns, unterstell dich Gott und widerstehe dann dem Teufel. Stell dich unter Gott und sag, Gott, was ist es? Wann habe ich diese Probleme? Wann sind sie in meinem Leben getreten? Durch was sind sie gekommen? Was habe ich falsch gemacht? Was haben andere falsch gemacht? Wo war ich nicht vorsichtig genug? Weißt du? Und dann, wenn du es merkst, du hast was falsch gemacht, korrigiere. Bitte Gott um Vergebung. Sag, Vater, vergib mir. Ich war hier tollpatschig. Bisschen dummerle und öffne mir die Augen jetzt, Herr Jesus, dass ich diese Dinge jetzt so richtig löse. Ich denke nur an eine andere Geschichte in meiner Familie. Mein Sohn mit 10 Jahren bekommt plötzlich wird Bettnässer. Und ich habe mich gefragt, lieber Gott, was ist da falsch gelaufen? Was haben wir falsch gemacht? Und dann sind wir zum Arzt gegangen, haben gute Ärzte gehabt, sogar Ärzte in der Gemeinde, aber alle Ärzte konnten mir nicht helfen. Dann sind wir zum Psychologen gegangen, weil der Arzt sagte, das ist ein psychisches Problem bei dem Kind. Und sind zum Psychologen gegangen und dann der Psychologe untersucht und stellt fest und sagt, Herr Matudis, Sie haben ja selbst Psychologie studiert, das müssen Sie selbst wissen, und haben mich entlassen ohne eine Lösung. Und so viele Menschen leben ohne Lösung. Und ich saß da und habe gedacht, lieber Gott, was ist? Und nach einer Weile knie ich und bete ich, und vor mir hängen 3 Masken, die mir ein Bruder aus Tschad gebracht hat. Und die bete ich. Und zuerst mal dachte ich, was machst du hier? Du betest Masken an. Und aber dann wieder die 2 Geister, die mir dann gestritten haben, gesprochen haben. Ja, aber das hat der Bruder gebracht. Und ich habe extra gefragt, die sind nicht besprochen und vieles andere mehr. Und dann habe ich Gott gefragt, Herr, sollen diese Masken schuld sein an dem Bettnässen von meinem Kind? Und mein Sohn musste einfach durch mein Büro gehen, in sein Schlafzimmer. Und jede Nacht musste durch das Büro gehen. Und dann habe ich gesagt, lieber Gott, wenn das wirklich wahr ist, wenn das stimmt, diese Masken, dann müssen sofort raus. Und ich habe gleich in den Müll geworfen. Und ohne Gebet, und ich sagte, ohne Gebet ist er geheilt worden. Von dem Tag, seitdem die Masken weg waren, war er kein Bettnässer mehr. Bis heute. Verstehst? Und genauso ist, wir beten viel zu viel. Denn Beterei nützt nichts. Wir müssen auch was tun. Die Bibel sagt, das Wort Gottes hören und Täter sein. Und nicht nur, lieber Gott, hilf, hilf, hilf. Gott hilft nicht, wenn wir nichts tun. Und Gott zeigt uns, wie ist das gekommen. Tu die Götter oder Götzen, tu die Sünde weg. Und rennt nicht zu den Ärzten, wie auch immer. Die Ärzte können nicht helfen, die können nur verdrängen, die können ein paar Tabletten verschreiben, damit du ein bisschen ruhiger bist. Aber diese Probleme kommen dann woanders raus. Das rächt sich alles. Hör den Schrei des Körpers, die Sprache des Körpers. Versteh, was der Körper spricht, was dein Leben spricht. Verinnerliche das, was Gott dir sagt. Auch hier, wenn jetzt negative Dinge entstehen, durch was kommt das? Durch was ist es passiert? Was haben wir falsch gemacht? Gott will dein Schild und Schirm sein. Und er will, dass du wieder sein Gesetz, sein Wort kennst und zu Herzen nimmst und das tust, was er sagt. Und fang an, das zu tun, was der liebe Gott dir sagt, in deiner Situation, in deinem Problem. Lass Gott deine Probleme beseitigen, auf seine Art und Weise. Also hier habe ich 2 Beispiele gegeben, wie Gott mir geholfen hat. Ich empfehle mich selbst ohne Copyright. Ich empfehle, probier's mal. Gott meint es gut mit dir. Beseitige die Dinge, die
durch das die Probleme kamen, denn mein Sohn hat all die Jahre nicht im Bett genäht.

0: genässt. Und erst als diese Masken aufgehängt wurden, aber so weit habe ich gar nicht gedacht. Und oft denken wir gar nicht weiter, bis es dann so weit ist und wir nicht mehr weiterkommen. Ärzte und Psychologen können nicht helfen. Für mich ist immer so eine Faustregel. Wenn Ärzte und Psychologen nicht helfen können, dann sind es geistige und geistliche Probleme. Wenn die Ärzte nicht das Problem beseitigen können, das sind geistige Probleme und wir müssen an diese Probleme rangehen und die Ängste beseitigen. Denn der Hiob sagt von seinem Leben einmal, was, als er gefragt wurde, wie ist das alles entstanden, durch was ist alles in dein Leben das gekommen, dass du alles verloren hast. Lies mal die Geschichte vom Hiob. Und dann sagt er, was ich befürchtet habe, das habe ich bekommen. Was ich befürchtet habe. Und der Teufel versteht auf raffinierte Art und Weise, uns Ängste einzureden, einzusuggerieren. Hast du schon gehört? Glaube und Zweifel wird eingeredet. Der Glaube kommt aus der Predigt. Der Zweifel kommt auch aus der Predigt. Aus der Presse, aus den Nachrichten, aus falschen Informationen von falschen Leuten. So viele Menschen leben nicht mehr in ihrer Wirklichkeit. Da drin, wo sie leben sollten. Sie haben die Realität verloren. Wenn ich so etwas sage, ändere dein Leben, dann bin ich der böse Mann. Aber gerade die verdrängten Ängste sind die Ursachen für Krankheit, für Nöte, für Unfälle sogar. Verdrängte Ängste. Der Mensch soll sich selbst eine Einheit sich herstellen, seine Seele, Geist und Leib. Und wenn das der Fall ist, dann wird dir nichts unmöglich sein. Jesus sagt, wo zwei oder drei eins werden, Seele, Geist und Leib, dann wird er zu allem fähig sein. Und dann sollst du aufhören, auf alle möglichen Stimmen zu hören. Und ich meine Stimmen auch von Menschen oder Geister, auch deine Gefühle. Gott will, dass du ein Ich bist. Ein Ich bin. Ich bin ein Kind Gottes. Ich bin gerettet. Ich bin von Gott erwählt. Ich bin im Plan Gottes. Deshalb verdränge nicht. Lass dich nicht von anderen stören. Die anderen möchten dir irgendwas einreden. Ich denke nur an Maria Magdalena. Sie war eine Sünderin. Und sie ließ sich nicht aufhalten, als Jesus da bei diesem Simon, dem Pharisäer, war zu Gast. Und dann drängt sie sich vor, geht direkt auf Jesus zu. Und Jesus hat aus dieser Maria Magdalena 7 Dämonen ausgetrieben, was es auch immer sein mag, vielleicht später. Aber Jesus gab ihr Leben zurück. Und sie hat Jesus sogar dann seit dem Moment bis in den Tod begleitet. Sie geht auf Jesus zu und salbt Jesu Füße. Und Maria Magdalena war eine depressive Frau, wenn ich in Johannes Kapitel 20, Vers 11 lese, sie war depressiv, sie war schwermütig, aber sie hat sich nicht aufhalten lassen, zu Jesus zu kommen und Jesus um Hilfe zu bitten. Und dann, als Jesus sie befreite, dass sie konsequent Jesus nachfolgte. So viele Menschen folgen Jesus nicht nach, wenn sie befreit werden. Sie bleiben auf dem halben Weg stehen. Und sie drängt sich hier in dieser Versammlung, wo der Judas und die ganzen Apostel noch da sind, drängt sich vor und sie hat keine Angst vor Strafe, was denken die Mannsbilder. Sie versteckt sich nicht. Sie war eine Sünderin, eine stadtbekannte Sünderin, eine Prostituierte wahrscheinlich. Sie entschuldigt sich auch nicht bei den frommen Juden. Sie geht direkt auf Jesus zu. Und was macht Jesus? Jesus segnet sie und sagt, diese Frau, ihr sind viele Sünden vergeben, deshalb liebt sie viel. Egal, ob die anderen die Nase rümpfen oder nicht. Hab keine Angst, wenn Leute über dich die Nase rümpfen und sagen, wenn die Leute wüssten, was das für ein Kaliber ist oder was für ein Mensch das ist. Weißt du, die Juden hätten diese Frau am liebsten gesteinigt. Aber Jesus sagt, geh hin und sündige hinfort nicht mehr. Das ist der Weg, wie man Ängste richtig verdrängt. Geh hin und sündige hinfort nicht mehr. Sündige nicht mehr weiter. Verdräng es nicht weiter. Jammer nicht weiter. Klag nicht weiter. Weißt du, wir können einfach jammern und klagen. Und je mehr wir klagen und jammern, desto mehr rufen wir die Geister herbei. Und die Geister, die du dann rufst, die wirst du nicht mehr los. Was ich noch ganz schnell sagen wollte, ist, löse dich von allen Fremdbestimmungen. Sie hemmen deine Entwicklung, dein geistliches Leben. Fliehe vor sich, vor diesen Menschen. Weißt du, fliehe vor diesen Menschen. Und nicht, dass du fliehst. von der Problemen. Nein, stell dich den Problemen und sag, Gott hat es zugelassen, es ist von selbst gekommen und ich sage dir ein Geheimnis, es wird auch von selbst weggehen. Alles, was von selbst kommt. Und der Gerechte flieht nicht. Er flieht nicht, wenn Probleme auftauchen. Er gibt seine Freiheit nicht auf. Ich habe eines in meinem Leben gelernt, gerade von diesem Schneesturm, das war ein Urerlebnis für mich, ein etwas Geheimnisvolles. Ich laufe nicht mehr weg, ich stehe diese Probleme durch, ich bade die Sache aus, lass mich nicht zwingen, ich mache genauso weiter wie bisher. Ich predige weiter, ich diene weiter, ich lobe Gott weiter, ich lasse mich von den ganzen Zwängen nicht zwingen. Ach, weißt du, du hast ein Problem, du solltest jetzt ein Sabbatjahr machen, du solltest jetzt Pause machen, du solltest das machen. Wenn ich einmal Pause mache, dann habe ich nichts mehr von meinem Leben. Und so viele Menschen, wenn sie in Rente gehen, und da bricht für viele eine ganze Welt zusammen, dann haben sie nichts mehr. Aber ich mache weiter, so wie ich bisher gemacht habe. Ich lebe weiter und das ist, was mich erlöst. Das ist, was mich stärkt. Das ist, was mir hilft. Ich habe einen festen Punkt. Archimedes hat einmal gesagt, gib mir einen festen Punkt und ich hebe die Welt aus den Angeln. Und dieser feste Punkt ist Jesus Christus. In der Welt habt ihr Angst, aber seid getrost, ich habe die Welt überwunden. Das Evangelium, und das Evangelium dreht sich alles immer um den Erlöser, um die Erlösung, um die Befreiung. Jesus wird schon bei seiner Geburt als Retter angekündigt, Lukas 2, Vers 10. Und er wird sein Volk von ihren Sünden, ich könnte auch sagen Ängsten, freimachen, das hat der Engel verkündigt. Wir werden nicht erlöst durch unseren Tod, das ist Blödsinn. Der Tod erlöst uns. Weißt du, das Irdische ist da und das Irdische prägt uns. Weißt du, und wir werden uns nicht in Nirvana irgendwo auflösen. Durch den Tod Jesu, hör mir gut zu, bei dem Tod Jesu bist du schon erlöst. Indem du Jesus Christus annimmst, hast du bereits die Erlösung. Da musst du nicht mehr warten, bis du gestorben bist. Der Tod wird dich nicht erlösen von Krankheit, aber der Herr Jesus erlöst uns von Krankheit. Und wenn der Herr Jesus uns von Krankheit, Mangel oder Problemen oder Ängsten erlöst, dann die habe ich nicht mehr, die sind da. Aber die überlebe ich. Ich mache weiter wie bisher. Im Evangelium wird bereits die Erlösung uns angekündigt. Die Fesseln sind gesprengt. Die Entscheidung ist gefallen. Die Würfel sind gefallen. Die Welt ist bereits überwunden. Alles, was mich zwingt und Angst macht und mich niederdrücken möchte, ich habe ein ganz anderes Weltbild. Gott ist mit mir. Wer kann gegen mich sein? Wer kann mich zugrunde richten? Ich vermag alles durch den, der mich mächtig macht, Jesus Christus. Seit Jesus brauche ich keine anderen Erlöser und Erlösung. Ich bin erlöst. Und das ist eine große Wahrheit. Ich bin erlöst, auch von meinen Ängsten. Ich kann nicht mehr erlöster werden, als ich bin. Ich werde meinen Körper hier zurücklassen, gewiss. Aber dann habe ich von Gott einen ganz anderen Körper. Und ich bin bereits erlöst. Jesus, der Erlöser, lebt bereits in mir. Ich muss nur in ihm bleiben, so wie die Rebe am Weinstock, fest an Jesus halten. Und ich lasse mir meinen Jesus nicht nehmen. Halleluja. Ich lasse mir diesen Jesus nicht nehmen. Jesus befreit mich von meinen Ängsten, Zwängen, von meiner Versklavung und Entfremdung. Jeden Tag mehr. Ich werde immer jeden Tag mehr erlöster. Ich bin erlöst, wo ich Ja zu Jesus sagte. Aber ich darf mehr und mehr weg, diese Dinge loslassen, von diesen destruktiven Mächten, die mein Leben zerstören wollen. Deshalb, ich verdränge nichts. Ich stehe zu allem, was ich bin, und ich vertraue ihm mein Leben. Das ist meine wichtigste Erkenntnis, die ich in meinem Leben je gewonnen habe. Ich bin erlöst von den Fängen Satans. Ich bin nicht mehr in seiner Macht, in seiner Gewalt. Der Starke ist gebunden. Jesus ist mein Befreier. Halleluja. Wir kommen aus vielen Fallen selber nicht raus. Und es ist gut so. Wir brauchen immer Hilfe von oben, vom Herrn. Ihm ist gegeben alle Gewalt im Himmel und auf Erden. Deshalb, versuche nicht selbst zu erlösen. Du musst dich selbst erlösen, aber du brauchst den Impuls vom Herrn. Jesus sagt, ich werde die Gefangenen befreien. Ich bin dazu gesalbt. Ich bin dazu in diese Welt gekommen. Unsere Wende kommt, wenn Gott uns anstößt, anschubst. Jesus hat alle Krankheit auf sich genommen und sie getragen. Und er hat die Menschen damals befreit und geheilt von ihren Krankheiten und Nöten. Und der Herr versklavt niemand. Niemand. Deshalb, in der Welt habt ihr Angst, aber seid getrost, ich habe die Welt überwunden. Wenn wir Jesus annehmen, verdrängen wir nichts mehr. Wir stehen zum Leben, wir stehen zum Alltag, wir stehen zum Problemen. Er hat es überwunden, wir machen es einfach weiter. Und wir lösen uns von all den quälenden Gedanken. Im Gegenteil, ich nehme diese quälenden Gedanken in den Griff. Wir reißen diese Festungen, diese Gebilde Satans nieder, die uns niederdrücken möchten. Und wir bauen unser Leben total anders auf. Römer 12, nochmals Vers 2. Stellt euch nicht dieser Welt gleich, sondern ändert euch durch die Erneuerung eures Sinnes, eurer Gedanken, Gefühle, eurem Willen, damit ihr prüfen könnt, was Gottes Wille ist, nämlich das Gute und das Wohlgefällige und Vollkommene. Lass dich nicht von Zwangsgedanken ängstigen. Die bringen dich zu Panik, in Nöte, in der Hölle und schon zu Lebzeiten. Höre nicht auf die Ängste, sondern höre auf die Stimme des Heiligen Geistes. Kind, fürchte dich nicht, ich bin bei dir. Sei getrost. Und als Bub habe ich damals diese Stimme Gottes gehört. Gib dich nicht auf, du musst hier durch. Und egal wie viele Jahre jetzt schon her ist, das hat mein Leben geprägt. Gib dich nicht auf. Und jedes Mal, wenn irgendetwas kam und große Probleme, egal finanzielle Probleme, und ich habe viele finanzielle Probleme gehabt, dass ich fast verzweifelt nicht mehr beten konnte und wollte auch. Und dann kam immer wieder, gib dich nicht auf, mach weiter. Und das hat mich gestärkt. Damals im Sturm und Schneetreiben und dann in vielen anderen Ängsten des Lebens. Und die Stimme, gib dich nicht auf, nahm jeden Gedanken gefangen, gab mir ein anderes Gefühl. Und das ist machbar. Man kann den Schalter umschalten und plötzlich sind wir in einer ganz neuen Dimension. Plötzlich wird mein Wille aktiviert, plötzlich treffe ich Entscheidungen und mein Gehirn wird ganz anders durchströmt und durchflutet. Und wenn es um dein Leben geht, dann wirst du siebenfache Kräfte in dir freisetzen und du wirst schaffen. Gib dich nicht auf, mach genauso weiter wie bisher. Unterbreche nicht dein Leben, weil nur etwas Blödes irgendwo passiert ist oder irgendjemand dumme Gedanken über dich verbreitet hat oder geschwätzt hat. Vergiss es. Mach weiter. Wir kämpfen mit ganz anderen Waffen, die Gott stark machen in uns. In 2. Korinther Kapitel 10, Vers 4 lese ich, weißt du, wir reißen die Festungen nieder, Gedanken und alles Hohe und so weiter und alles, was der Erkenntnis Gottes zuwider ist und sich erhebt. In unserem Leben geht es um den geistlichen Kampf und das ist, warum wir hier sind und noch hier sind. Wir müssen noch einiges für unseren Herrgott erledigen. Gott stärkt unser geistliches Denken, wenn wir unseren Willen in seinem Dienst stellen, ganz bewusst. Herr, steh mir bei. Wir schaffen das. Wir sehen, Frau Merkel hat es nicht geschafft, aber wir schaffen es mit Gottes Hilfe, in aller Liebe. Und Philipper Kapitel 2, Vers 13. Gott ist es, der in euch sowohl das Wollen als auch das Vollbringen wirkt. Nicht die Tabletten und nicht die Medikamente und nicht die Menschen. Gott ist es, der in euch das Wollen und das Vollbringen nach seinem Wohlgefallen bringt, was es auch immer ist. Wir werden aufgefordert, unsere Gedanken gefangen zu nehmen zum Gehorsam für Jesus Christus. Ich habe freien Willen, ich kann mich entscheiden, kann so und so leben. Das Böse, das Übel, das Negative kann ich annehmen oder ich kann das Böse und durch das Gute zu überwinden. Römer Kapitel 12, Vers 21. Durch gute Taten, gute Gedanken, einfach, ich lebe weiter. Und meine Bibel sagt, wir sollen dem Argen keinen Raum geben. Wir sollen den Ängsten keinen Raum geben. Fang an zu singen, fang an Gott zu loben, zu preisen. Und du wirst merken, wie Pessimismus und Zweifel aus deinem Leben verschwindet. Mitten in der Krise. Und jetzt ganz schnell noch ein paar Rezepte. Lobe den Herrn. Begegne den Problemen mit einem anderen Geist, mit einer ganz anderen Einstellung, mit Lob und Dank. Lob und Dank ist so ein Trommelfeuer gegen den Teufel. Als meine Frau in den letzten Jahren sehr schwer krank war, kaum schlucken konnte richtig. Immer wieder, wenn sie einen Schluck gemacht hat und den runtergekriegt hat, hat sie immer Lob und Dank gesagt. Dann wusste ich, jetzt hat sie den Schluck runter. Lob und Dank. Und eigentlich ständig höre ich von meiner Frau, trotzdem sie nicht schlucken konnte und vieles andere mehr beim Stuhlgang, Lob und Dank und Lob und Dank. Und das hat mich imponiert damals. Immer wieder nur Lob und Dank. Man braucht nicht viel sagen, große Worte. Aber das ist, was uns stark macht. Lob und Dank. Wenn du Gott lobst, setzt du Kräfte frei, schüttelst du die Widerstände ab, bekommst ganz neue Gefühle. Was haben die drei Männer im Feuerofen gemacht? Als sie dort reingeworfen worden sind, haben sie angefangen zu singen. Lob und Dank, Lob und Dank. Gottes Kinder sagen immer Lob und Dank. Und das Feuer hat keine Kraft an ihnen gehabt. Lobe Gott in deinem Elend und du schaffst es. Lob und Dank. Sag viel mehr in deinen Nöten, Schmerzen und so weiter. Lob und Dank. Und das passiert, dass Gott dich therapiert. Und Therapie ist Heilung durch den Lob Gottes. Gott will dich therapeutisch heilen. Fang an, ihn zu loben. Erfülle dein Leben mit Gottes Worte, mit Lob und Dank. Aktiviere in dir etwas, das stärker ist als die Medikamente. Lob und Dank. Bei jedem Biss, bei jeder Bewegung, bei jedem Schritt, Lob und Dank. Bei jeder Treppe, wo du raufsteigst, Lob und Dank. Danke, Herr. Und da bekommst du ganz andere Reaktionsmuster in deinem Gehirn. Du wirst immun gegen das Schlimmste in deinem Leben. Lob und Dank, das fördert dich. Und hier verdränge nicht deine Ängste durch menschliche Mittel, sondern durch übernatürliche Mittel, durch göttliche Mittel. Und Psalm 34, Vers 8, du gewinnst die Schlacht, glaub mir das. Und da heißt es, wenn wir Gott loben, der Engel des Herrn lagert sich um die, die ihn fürchten, und er rettet sie. Fürchten heißt es, die Gott preisen, anbeten und loben. Die Engel Gottes lagern sich um die, die ihn fürchten. Und das ist es wert, wenn du von Engeln umlagert wirst. Feurige Rosse, Engel sind Pferde, feurige Rosse, wie dieser Prophet hier dem jungen Burschen gezeigt hat. Die sind bei uns und die sind mehr als bei den anderen. Du musst dich nicht erschüttern und erschrecken lassen. Der Furchtlose wird die Welt erobern. Der Kühne, deshalb sagt uns die Bibel, ihr habt nicht einen knechtischen Geist empfangen, sondern einen Geist, durch den wir sagen, aber lieber Vater. Die Gegenwart Gottes verschafft Erleichterung, Veränderung und Freude. Lob und Dank fördert dich, körperlich und seelisch und geistig. Und ist ein Naturgesetz. Fang an, Gott zu loben und die Natur arbeitet für dich. Sei positiv. Verdränge nichts. Verwandle alles. Alles, was passiert, was nicht klappt, was nicht so ist, wie es du gerne hättest, sag Lob und Dank. Herr, Römer 8, 28. Denen, die Gott lieben, werden alle Dinge zum Besten dienen. Lob und Dank. Lob und Dank. Vieles in deinem Leben würde anders geschehen, wenn du viel mehr anfangen würdest zu loben. Und deshalb, ich möchte auch heute sagen, Vater, ich danke dir für deine unendliche Liebe, für deinen Beistand in unserem Leben. Du bist bis zu diesem Augenblick bei uns gewesen, hast uns durchgetragen. Und Herr Jesus, und schon als Bub hast du mir gezeigt, Herr Jesus, gib dich nicht auf, gib dich nicht auf. Und Herr, hilf, dass meine Brüder und Schwestern das erfahren und erleben, jetzt in diesen Augenblicken, wenn sie die Predigt wieder hören, Herr, dass sie sich nicht aufgeben, dass sie fest zu dir stehen. Gott hat uns begleitet bis jetzt. Gott hat uns bis hierher geführt, hat hier reingeführt und er wird uns rausführen. Lob und Dank. Wir sagen Lob und Dank, Herr Jesus, für unser Leben, für unser Dasein, für unsere Existenz, für unsere Kämpfe, für unsere Arbeit, für unsere Misserfolge, für unsere Leiden, Traurigkeit und Widerwärtigkeiten. Lob und Dank. Und du, Herr Jesus, verwandelst diese Dinge zum Besten, zum Allerbesten. Halleluja. Und wenn ich so mein Leben zurückschaue, ich muss dir danken für alles, was gewesen ist. In Jesu Namen. Amen.
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Und es wird gepredigt werden, das Evangelium vom Reich in der ganzen Welt zu einem Zeugnis über alle Völker, und dann wird das Ende kommen.

16. Das Los des Stammes Josef nahm seinen Anfang am Jordan bei Jericho, an den Wassern von Jericho im Osten. Von Jericho an geht die Grenze durch die Wüste auf das Gebirge nach Bethel und kommt von Bethel heraus nach Luz und geht durch zum Gebiet der Arkiter nach Ataroth und zieht sich hernieder westwärts zu dem Gebiet der Japhletiter bis an das Gebiet des unteren Bethhoron und bis nach Geser, und ihr Ende ist am Meer. Und die Söhne Josefs, Manasse und Ephraim, erhielten ihr Erbteil. Das Gebiet des Stammes Ephraim für seine Geschlechter. Die Grenze seines Erbteils ostwärts war Ataroth Adda, das zum oberen Bethhoron, und läuft aus bis zum Meer. Bei Michmetat, das im Norden liegt, biegt sie um ostwärts nach Taanat Silo und geht dahin durch östlich von Janoa und kommt herab von Janoa nach Ataroth und Naara und stößt an Jericho und läuft aus am Jordan. Von Tapuach geht die Grenze westwärts zum Bach Kana, und ihr Ende ist am Meer. Das ist das Erbteil des Stammes Ephraim für seine Geschlechter. Dazu alle Städte mit ihren Gehöften, die für Ephraim ausgesondert waren, mitten unter dem Erbteil des Stammes Manasse. Und sie vertrieben die Kanaaniter nicht, die in Geser wohnten. So blieben die Kanaaniter mitten unter Ephraim bis auf diesen Tag und wurden fronpflichtig. Und das Los fiel für den Stamm Manasse, denn er ist Josefs erstgeborener Sohn. Und es fiel auf Machir, den erstgeborenen Sohn Manasses, den Vater Gileads, denn er war ein Kriegsmann, und es wurden ihm zuteil Gilead und Basan. Auf die anderen Söhne Manasses aber nach ihren Geschlechtern fiel das Los auch, nämlich auf die Söhne Abiesers, die Söhne Heleks, die Söhne Asriels, die Söhne Sichems, die Söhne Hefers, die Söhne Schemidas. Das sind die Nachkommen Manasses, des Sohnes Josefs, die Männer nach ihren Geschlechtern. Aber Zelophat, der Sohn Hefers, des Sohnes Gileads, des Sohnes Machies, des Sohnes Manasses, hatte keine Söhne, sondern nur Töchter, und ihre Namen sind diese: Machla, Noah, Hogla, Milka, Tirza. Und sie traten vor den Priester Eleazar und vor Josua, den Sohn Nuns, und vor die Obersten und sprachen: Der Herr hat Mose geboten, dass er uns solle Erbteil geben unter unseren Brüdern. Und man gab ihnen Erbteil unter den Brüdern ihres Vaters nach dem Befehl des Herrn. Es fielen aber auf Manasse 10 Erbteile außer dem Lande Gilead und Basan, das jenseits des Jordan liegt. Denn die Töchter Manasses empfingen Erbteil unter seinen Söhnen. Das Land Gilead aber wurde den anderen Söhnen Manasses zuteil. Und die Grenze Manasses war von Aser an nach Michmetat, das östlich von Sichem liegt, und reicht rechts an das Gebiet von En-Tapuach. Das Land von Tapuach wurde dem Manasse zuteil. Aber Tapuach selbst an der Grenze Manasses

wurde Ephraim zuteil. Danach kommt sie herab zum Bach Kana an der Südseite des Baches. Diese Städte gehören Ephraim inmitten der Städte Manasses. Die Grenze Manasses aber geht weiter an der Nordseite des Baches und endet am Meer. Ephraim lag südwärts, Manasse nordwärts, und das Meer ist die Grenze. Manasse stößt an Aser im Norden und an Issachar im Osten. Es hatte aber Manasse im Gebiet von Issachar und Aser, Bet She'an und seine Ortschaften, Jibleam und seine Ortschaften und die Einwohner von Dor und seine Ortschaften und die von Endor und seine Ortschaften, die von Taanach und seine Ortschaften und die von Megiddo und seine Ortschaften samt den drei Höhen. Und der Stamm Manasse konnte diese Städte nicht erobern, sondern die Kanaaniter vermochten im Lande zu bleiben. Als aber die Kinder Israel mächtig wurden, machten sie die Kanaaniter fronpflichtig, aber sie vertrieben sie nicht völlig. Da redeten die Nachkommen Josefs mit Josua und sprachen: Warum hast du mir nur ein Los und ein Erbteil gegeben? Und ich bin doch ein großes Volk, da mich der Herr so gesegnet hat. Da sprach Josua zu ihnen: Weil du ein großes Volk bist, so geh hinauf ins Waldgebirge und rode dort für dich im Lande der Perisiter und Rephaiter, wenn dir das Gebirge Ephraim zu eng ist. Da sprachen die Nachkommen Josefs: Das Gebirge wird nicht Raum genug für uns haben. Dazu gibt es eiserne Wagen bei allen Kanaanitern, die im ebenen Land wohnen, bei denen zu Bet-She'an und seinen Ortschaften und bei denen in der Ebene Jezreel. Josua sprach zum Hause Josef, zu Ephraim und Manasse: Du bist ein großes Volk, und weil du so stark bist, sollst du nicht nur ein Los haben, sondern das Gebirge soll dein sein, wo der Wald ist. Dort kannst du roden, und er soll dein sein, soweit er reicht. Dann wirst du die Kanaaniter vertreiben, obwohl sie eiserne Wagen haben, denn du wirst mächtiger sein als sie. Und es versammelte sich die ganze Gemeinde der Kinder Israel in Silo und richtete dort die Stiftshütte auf, und das Land war ihnen unterworfen. Und es waren noch 7 Stämme von Israel, die ihr Erbteil nicht erhalten hatten. Und Josua sprach zu Israel: Wie lange seid ihr so lässig, dass ihr nicht hingeht, das Land einzunehmen, das euch der Herr, der Gott eurer Väter, gegeben hat? Nehmt euch aus jedem Stamm 3 Männer, damit ich sie sende und sie sich aufmachen und durchs Land gehen und es aufschreiben nach ihren Erbteilen und wieder zu mir kommen. Teilt das Land in 7 Teile. Juda soll bleiben auf seinem Gebiet im Süden, und das Haus Josef soll bleiben auf seinem Gebiet im Norden. Ihr aber schreibt die 7 Teile des Landes auf und tut mir's kund. Dann will ich für euch das Los werfen hier vor dem Herrn, unserm Gott. Denn die Leviten erhalten keinen Anteil unter euch, sondern das Priestertum des Herrn ist ihr Erbteil. Gad aber und Ruben und der halbe Stamm Manasse haben ihr Teil bekommen jenseits des Jordan im Osten, das ihnen Mose, der Knecht des Herrn, gegeben hat. Da machten sich die Männer auf und gingen hin. Und Josua gebot ihnen, als sie auszogen, das Land aufzuschreiben und sprach: Geht hin und durchwandert das Land. Schreibt es auf und kehrt zu mir zurück, damit ich für euch hier das Los werfe vor dem Herrn in Silo. So gingen die Männer hin und durchzogen das Land und schrieben's auf in ein Buch, Stadt für Stadt, in 7 Teilen, und kamen wieder zu Josua ins Lager nach Silo. Da warf Josua das Los für sie in Silo vor dem Herrn und verteilte dort das Land unter die Kinder Israel, einem jeden Stamm sein Teil. Da fiel das Los des Stammes Benjamin für seine Geschlechter, und sein Gebiet war zwischen Juda und Josef. Und seine Grenze war an der Nordseite vom Jordan an
und geht hinauf auf den Hang nördlich von Jericho und kommt aufs Gebirge westwärts und geht aus nach der Wüste von Bet Aven und geht von da nach Luz, das ist Bethel, an den Abhängen südwärts von Luz und kommt hinab nach Ataroth Adda an den Berg, der südwärts liegt von dem unteren Bet Horon. Danach neigt sie sich und biegt in ihrem westlichen Teil nach Süden um von dem Berge an, der südlich vor Bet Horon liegt, und endet bei Kirjat Baal, das ist Kirjat Jearim, der Stadt der Söhne Juda. Das ist die Seite nach Westen. Aber auf der Seite nach Süden läuft die Grenze von Kirjat Jearim an und geht zuerst nach Westen und läuft dann hin zur Quelle Meneftoach und geht hinab an den Fluss des Berges, der vor dem Tal des Sohnes Hinnoms liegt, an der Nordecke der Ebene Rephaim, und geht herab durchs Tal Hinnom am Südhang der Jebusiterstadt und kommt hinab zur Quelle Rogel und zieht sich nordwärts und läuft hin nach En-Shemesh und kommt hinaus zu den Steinkreisen gegenüber der Steige von Adumim und kommt hinab zum Stein Bohans des Sohnes Rubens und geht zu dem Hang nördlich von Bet Araba und kommt hinab nach Bet Araba und geht zu dem Hang nördlich von Bet Hogla und ihr Ende ist am nördlichen Ufer des Salzmeers, dort, wo der Jordan hineinfließt. Das ist die Südgrenze. Aber die Seite nach Osten soll der Jordan begrenzen. Das ist das Erbteil Benjamins in seinen Grenzen ringsumher für seine Geschlechter. Die Städte aber des Stammes Benjamin für seine Geschlechter sind diese: Jericho, Bet Hogla, Emeketzitz, Bet Araba, Zemarayim, Bethel, Avim, Para, Ofra, Kepha Ammoni, Ofni, Geba. Das sind 12 Städte mit ihren Gehöften. Gibeon, Rama, Beeroth, Mitzpe, Kephira, Moza, Rekem, Jirpeel, Tarala, Zela, Elef und die Stadt der Jebusiter, das ist Jerusalem. Gibea, Kirjat Jearim. 14 Städte mit ihren Gehöften. Das ist das Erbteil des Stammes Benjamin für seine Geschlechter.

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1: Kapitel 22. Da rief Josua die Rubeniter und Gaditer und den halben Stamm Manasse und sprach zu ihnen: Ihr habt alles gehalten, was euch Mose, der Knecht des Herrn, geboten hat, und habt gehorcht meiner Stimme in allem, was ich euch geboten habe. Ihr habt eure Brüder diese lange Zeit bis zum heutigen Tag nicht verlassen und habt festgehalten an dem Gebot des Herrn, eures Gottes. Weil nun der Herr, euer Gott, eure Brüder zur Ruhe gebracht hat, wie er ihnen zugesagt hat, so wendet euch nun und zieht hin zu euren Wohnstätten in das Land eures Erbes, das euch Mose, der Knecht des Herrn, gegeben hat jenseits des Jordan. Achtet aber nur genau darauf, dass ihr tut nach dem Gebot und Gesetz, das euch Mose, der Knecht des Herrn, geboten hat, dass ihr den Herrn, euren Gott, liebt und wandelt in allen seinen Wegen und seine Gebote haltet und ihm anhangt und ihm dient von ganzem Herzen und von ganzer Seele. So segnete sie Josua und ließ sie gehen, und sie gingen zu ihren Wohnstätten. Dem einen halben Stamm Manasse hatte Mose Erbteil gegeben in Basan. Der anderen Hälfte gab Josua ihr Erbteil unter ihren Brüdern diesseits des Jordan nach Westen zu. Und als er sie gehen ließ zu ihren Wohnstätten und sie gesegnet hatte, sprach er zu ihnen: Ihr kommt wieder heim mit großem Gut zu euren Wohnstätten, mit sehr viel Vieh, Silber, Gold, Kupfer, Eisen und Kleidern. So teilt nun die Beute eurer Feinde mit euren Brüdern. Da kehrten zurück die Söhne Ruben, die Söhne Gad und der halbe Stamm Manasse und gingen von den Kindern Israel weg aus Silo, das im Lande Kanaan liegt, damit sie ins Land Gilead zögen zum Lande ihres Erbes, das sie nach dem Befehl des Herrn durch Mose geerbt hatten. Und als sie zu den Steinkreisen des Jordan kamen, die noch im Lande Kanaan liegen, bauten die Söhne Ruben, die Söhne Gad und der halbe Stamm Manasse dort am Jordan einen Altar, groß und ansehnlich. Als aber die Kinder Israel sagen hörten: Siehe, der Stamm Ruben, der Stamm Gad und der halbe Stamm Manasse haben einen Altar gebaut an den Grenzen des Landes Kanaan, bei den Steinkreisen des Jordan, an der Grenze des Gebiets von Israel, da versammelte sich die ganze Gemeinde Israel in Silo, um gegen sie zu Felde zu ziehen. Und Israel sandte zu ihnen ins Land Gilead den Pinhas, den Sohn Eleasars, den Priester, und mit ihm 10 Fürsten, aus jeder Sippe der Stämme Israels einen, und jeder war Haupt seiner Sippe über 1000 in Israel. Und als sie zu ihnen ins Land Gilead kamen, redeten sie mit ihnen und sprachen: So lässt euch sagen die ganze Gemeinde des Herrn. Wie versündigt ihr euch an dem Gott Israels, dass ihr euch heute abkehrt von dem Herrn und dass ihr euch einen Altar baut und von dem Herrn abfallt? Ist's nicht genug mit der Schuld von Peor, von der wir bis zum heutigen Tag noch nicht gereinigt sind und um deren Willen eine Plage unter die Gemeinde des Herrn kam? Und ihr wendet euch heute von dem Herrn weg? Dann wird es geschehen. Heute lehnt ihr euch auf gegen den Herrn, und morgen wird er über die ganze Gemeinde Israel zürnen. Haltet ihr das Land eures Erbes für unrein, so kommt herüber ins Land, das dem Herrn gehört, wo die Wohnung des Herrn steht, und empfangt Erbteil unter uns. Aber lehnt euch nicht auf gegen den Herrn und gegen uns, dass ihr euch einen Altar baut außer dem Altar des Herrn, unseres Gottes. Versündigte sich nicht Achan, der Sohn Serachs, am Gebannten, und kam nicht der Zorn über die ganze Gemeinde Israel, obgleich er nur ein einzelner Mann war? Ging er nicht zugrunde wegen seiner Missetat? Da antworteten die Söhne Ruben und die Söhne Gad und der halbe Stamm Manasse und sagten zu den Obersten über tausend in Israel: Der starke Gott, der Herr, der starke Gott, der Herr weiß es. So wisse es auch Israel. Fallen wir ab oder lehnen wir uns auf gegen den Herrn, so helfe er uns heute nicht. Und wenn wir darum den Altar gebaut haben, dass wir uns von dem Herrn abwenden wollten, um Brandopfer oder Speisopfer darauf zu opfern oder Dankopfer darauf darzubringen, so suche es der Herr heim. Haben wir es nicht vielmehr aus Sorge darum getan, dass wir dachten, künftig könnten eure Söhne zu unseren Söhnen sagen: Was geht euch der Herr, der Gott Israels, an? Der Herr hat den Jordan zur Grenze gesetzt zwischen uns und euch, ihr Söhne Ruben und Gad, ihr habt kein Teil am Herrn. Damit würden eure Nachkommen, unsere Nachkommen, von der Furcht des Herrn abwenden. Darum sprachen wir: Lasst uns einen Altar bauen, nicht zum Brandopfer noch zum Schlachtopfer, sondern damit er ein Zeuge sei zwischen uns und euch und unseren Nachkommen, dass wir dem Herrn Dienst tun wollen vor ihm mit unseren Brandopfern, Dankopfern und Schlachtopfern, und eure Söhne künftig nicht sagen dürfen zu unseren Söhnen: Ihr habt kein Teil an dem Herrn. Und wir sagten uns: Wenn sie künftig zu uns oder zu unseren Nachkommen so reden würden, so könnten wir sagen: Seht, wie der Altar des Herrn gebaut ist, den unsere Väter gemacht haben, nicht zum Brandopfer noch zum Schlachtopfer, sondern zum Zeugen zwischen uns und euch. Das sei ferne von uns, dass wir uns auflehnen gegen den Herrn und uns heute von ihm abwenden und einen Altar bauen zum Brandopfer und zum Speisopfer und zum Schlachtopfer außer dem Altar des Herrn, unseres Gottes, der vor seiner Wohnung steht. Als aber Pinhas, der Priester, und die Fürsten der Gemeinde, die Obersten über tausend in Israel, die bei ihm waren, diese Worte hörten, die die Söhne Ruben, Gad und Manasse sagten, gefielen sie ihnen gut. Und Pinhas, der Sohn Eleasas, der Priester, sprach zu den Söhnen Ruben, Gad und Manasse: Heute erkennen wir, dass der Herr unter uns ist, weil ihr euch nicht an dem Herrn versündigt habt mit dieser Tat. Nun habt ihr die Kinder Israel errettet aus der Hand des Herrn. Da kehrten Pinhas, der Sohn Eleasas, der Priester, und die Obersten aus dem Land Gilead von den Söhnen Ruben und Gad ins Land Kanaan zu den Kindern Israel zurück und sagten's ihnen an. Das gefiel den Kindern Israel gut, und sie lobten Gott und sagten, dass sie nicht mehr gegen sie zu Felde ziehen wollten, um das Land zu verderben, darin die Söhne Ruben und Gad wohnten. Und die Söhne Ruben und Gad benannten den Altar. Denn Zeuge ist er zwischen uns, Kapitel 23, dass der Herr Gott ist. Und nach langer Zeit, als der Herr Israel Ruhe gegeben hatte vor allen seinen Feinden ringsumher, und Josua nun alt und hoch betagt war, berief er ganz Israel, seine Ältesten, Häupter, Richter und Amtleute, und sprach zu ihnen: Ich bin alt und hoch betagt, und ihr habt alles gesehen, was der Herr, euer Gott, getan hat an allen diesen Völkern vor euch her. Denn der Herr, euer Gott, hat selber für euch gestritten. Seht, ich hab euch diese Völker, die noch übrig waren, durchs Los zugeteilt, einem jeden Stamm sein Erbteil, alle Völker, die ich ausgerottet habe, vom Jordan an bis zum großen Meer, wo die Sonne untergeht. Und der Herr, euer Gott, wird sie vor euch ausstoßen und vor euch vertreiben, und ihr werdet ihr Land einnehmen, wie euch der Herr, euer Gott, zugesagt hat. So haltet nun ganz fest daran, dass ihr alles tut, was geschrieben steht im Gesetzbuch des Mose, und nicht davon weicht, weder zur Rechten noch zur Linken, damit ihr euch nicht mengt unter diese Völker, die noch übrig sind bei euch, und nicht anruft und schwört bei dem Namen ihrer Götter, noch ihnen dient, noch sie anbetet, sondern dem Herrn, eurem Gott, anhangt, wie ihr bis auf diesen Tag getan habt. Der Herr hat vor euch große und mächtige Völker vertrieben, und niemand hat euch widerstanden bis auf diesen Tag. Einer von euch jagt tausend, denn der Herr, euer Gott, streitet für euch, wie er euch zugesagt hat. Darum achtet ernstlich darauf, um euer selbst willen, dass ihr den Herrn, euren Gott, lieb habt. Denn wenn ihr euch abwendet und diesen Völkern, die noch übrig sind, anhangt und euch mit ihnen verheiratet, dass ihr zu ihnen eingeht und sie zu euch, so wisst, dass der Herr, euer Gott, nicht mehr alle diese Völker vor euch vertreiben wird, sondern sie werden euch zum Fallstrick und Netz werden und zur Geißel für euren Rücken und zum Stachel in euren Augen, bis ihr ausgerottet seid aus dem guten Land, das euch der Herr, euer Gott, gegeben hat. Siehe, ich gehe heute dahin wie alle Welt. Und ihr sollt wissen von ganzem Herzen und von ganzer Seele, dass nichts dahingefallen ist von all den guten Worten, die der Herr, euer Gott, euch verkündigt hat. Es ist alles gekommen und nichts dahingefallen. Wie nun all das gute Wort gekommen ist, das der Herr, euer Gott, euch verkündigt hat, so wird der Herr auch über euch kommen lassen all das böse Wort, bis er euch vertilgt hat aus diesem guten Lande, das euch der Herr, euer Gott, gegeben hat. Wenn ihr übertretet den Bund des Herrn, eures Gottes, den er euch geboten hat, und hingeht und andern Göttern dient und sie anbetet, so wird der Zorn des Herrn über euch entbrennen, und ihr werdet bald ausgerottet sein aus dem guten Land, das er euch gegeben hat. Josua versammelte alle Stämme Israels nach Sichem und berief die Ältesten von Israel, seine Obersten, Richter und Amtleute. Und als sie vor Gott getreten waren, sprach er zum ganzen Volk: So spricht der Herr, der Gott Israels. Eure Väter wohnten vor Zeiten jenseits des Euphratstroms, Tara, Abrahams und Nahors Vater, und dienten anderen Göttern. Da nahm ich euren Vater Abraham von jenseits des Stroms und ließ ihn umherziehen im ganzen Land Kanaan und mehrte sein Geschlecht und gab ihm Isaak. Und Isaak gab ich Jakob und Esau und gab Esau das Gebirge Seir zum Besitz. Jakob aber und seine Söhne zogen hinab nach Ägypten. Da sandte ich Mose und Aaron und plagte Ägypten, wie ich unter ihnen getan habe. Danach führte ich euch und eure Väter aus Ägypten. Und als ihr ans Meer kamt und die Ägypter euren Vätern nachjagten mit Wagen und Gespannen ans Schilfmeer, da schrien sie zum Herrn. Der setzte eine Finsternis zwischen euch und die Ägypter und ließ das Meer über sie kommen und es bedeckte sie. Eure Augen haben gesehen, was ich in Ägypten getan habe. Und ihr habt gewohnt in der Wüste eine lange Zeit. Und ich habe euch gebracht in das Land der Amoriter, die jenseits des Jordan wohnten. Und als sie gegen euch kämpften, gab ich sie in eure Hände, so dass ihr ihr Land einnahmt und vertilgte sie vor euch her. Da machte sich auf Balak, der Sohn Zippors, der König der Moabiter, und kämpfte mit Israel und sandte hin und ließ rufen Bileam, den Sohn Beors, um euch zu verfluchen. Aber ich wollte ihn nicht hören, sondern er musste euch segnen, und ich errettete euch aus seinen Händen. Und als ihr über den Jordan gingt und nach Jericho kamt, kämpften gegen euch die Bürger von Jericho, die Amoriter, Perisiter, Kanaaniter, Hethiter, Girgasiter, Heviter und Jebusiter. Aber ich gab sie in eure Hände. Und ich sandte Angst und Schrecken vor euch her. Die trieben sie vor euch weg, die beiden Könige der Amoriter, und nicht dein Schwert noch dein Bogen. Und ich habe euch ein Land gegeben, um das ihr euch nicht gemüht habt, und Städte, die ihr nicht gebaut habt, um darin zu wohnen, und ihr esst von Weinbergen und Ölbäumen, die ihr nicht gepflanzt habt. So fürchtet nun den Herrn, und dient ihm treulich und rechtschaffen und lasst fahren die Götter, denen eure Väter gedient haben jenseits des Euphratstroms und in Ägypten, und dient dem Herrn. Gefällt es euch aber nicht, dem Herrn zu dienen, so wählt euch heute, wem ihr dienen wollt, den Göttern, denen eure Väter gedient haben jenseits des Stroms, oder den Göttern der Amoriter, in deren Land ihr wohnt. Ich aber und mein Haus wollen dem Herrn dienen. Da antwortete das Volk und sprach: Das sei ferne von uns, dass wir den Herrn verlassen und anderen Göttern dienen. Denn der Herr, unser Gott, hat uns und unsere Väter aus Ägyptenland geführt, aus der Knechtschaft, und hat vor unseren Augen diese großen Zeichen getan und uns behütet auf dem ganzen Wege, den wir gezogen sind, und unter allen Völkern, durch die wir gegangen sind, und hat ausgestoßen vor uns her alle Völker und die Amoriter, die im Lande wohnten. Darum wollen wir auch dem Herrn dienen, denn er ist unser Gott. Josua sprach zum Volk: Ihr könnt dem Herrn nicht dienen, denn er ist ein heiliger Gott, ein eifernder Gott, der eure Übertretungen und Sünden nicht vergeben wird. Wenn ihr den Herrn verlasst und fremden Göttern dient, so wird er sich abwenden und euch plagen und euch ausrotten, nachdem er euch Gutes getan hatte. Das Volk aber sprach zu Josua: Nein, sondern wir wollen dem Herrn dienen. Da sprach Josua zum Volk: Ihr seid Zeugen gegen euch selbst, dass ihr euch den Herrn erwählt habt, um ihm zu dienen. Und sie sprachen: Ja. So tut nun von euch die fremden Götter, die unter euch sind, und neigt euer Herz zu dem Herrn, dem Gott Israels. Und das Volk sprach zu Josua: Wir wollen dem Herrn, unserem Gott, dienen und seiner Stimme gehorchen. So schloss Josua an diesem Tag einen Bund für das Volk und legte ihnen Gesetze und Rechte vor in Sichem. Und Josua schrieb dies alles ins Buch des Gesetzes Gottes und nahm einen großen Stein und richtete ihn dort auf unter einer Eiche, die bei dem Heiligtum des Herrn war, und sprach zum ganzen Volk: Siehe, dieser Stein soll Zeuge sein unter uns, denn er hat gehört alle Worte des Herrn, die er mit uns geredet hat, und soll ein Zeuge unter euch sein, dass ihr euren Gott nicht verleugnet. So entließ Josua das Volk, einen jeden in sein Erbteil. Und es begab sich nach diesen Geschichten, dass Josua, der Sohn Nuns, der Knecht des Herrn, starb, als er 110 Jahre alt war. Und man begrub ihn in dem Gebiet seines Erbteils in Timnath-Serach, das auf dem Gebirge Ephraim liegt, nördlich vom Gebirge Gaasch. Und Israel diente dem Herrn, solange Josua lebte, und die Ältesten, die noch lange Zeit nach Josua lebten und alle Werke des Herrn kannten, die er an Israel getan hatte. Die Gebeine Josefs, die die Kinder Israel aus Ägypten gebracht hatten, begruben sie zu Sichem auf dem Stück Feld, das Jakob von den Söhnen Hemors, des Vaters von Sichem, für 100 Goldstücke gekauft hatte, und dass das Erbteil der Söhne Josef ward. Auch Eleasar, der Sohn Aarons, starb, und sie begruben ihn in Gibea, der Stadt seines Sohnes Pinhas, die ihm gegeben war auf dem Gebirge Ephraim.

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Jesus sagt zu dir: Komme zu mir, der du dich abmühst und unter deiner Last leidest. Ich werde dir Frieden geben. Nimm meine Herrschaft an und lebe darin. Lerne von mir, denn ich bin sanftmütig und von Herzen demütig. Bei mir findest du das, was deinem Leben Sinn und Ruhe gibt. Komme zu mir.

erinnern uns an unsere Clique, an unsere Familie. Und wir wünschen uns, wir könnten auch sagen, hey, kompromisslos. Geradeaus. Ohne Kompromisse gehe ich meinen Weg. Ich ziehe das klar durch. Ich bin vollkommen überzeugt und ich lasse mich von niemandem abbringen. Ehrlich, ist das so? Ich würde gerne mit uns beten, bevor ich mit der eigentlichen Botschaft starte. Gott, Vater, wir danken dir dafür, dass du uns Jesus gegeben hast und dass Jesus kompromisslos war. Bis zum Tod am Kreuz und dann auferstanden ist und lebt. Und danke dafür, dass das dein eigentliches Ziel ist, dass wir was von diesem göttlichen, übernatürlichen, starken Leben abbekommen dürfen. Danke, dass du kommst und unser Leben adeln willst. Dass wir nicht als Loser über diese Welt gehen, sondern dass wir etwas von diesem Auferstehungsleben in uns selber tragen dürfen. Und dass du kommst heute Abend, dass wir das tief in unserem Herzen verstehen können. Amen. Bei der Tour de France gab es in den letzten Jahren immer ein Kopf-an-Kopf-Duell. Da gab es einen Typ, der heißt Lance Armstrong, und dann gab es einen deutschen Herausforderer, der heißt Jan Ullrich. Und wir haben uns schon dran gewöhnt, Lance Armstrong gewinnt immer und Jan Ullrich fährt immer hinterher. Und die Frage ist doch berechtigt zu sagen, hey, wieso ist der eine immer der Gewinner und der andere immer der Loser? Und wer sich ein bisschen anschaut, wie die beiden sich auf diesen Wettkampf Tour de France vorbereiten, der kriegt ganz schnell mit, wo der eigentliche Knackpunkt ist.

Grund liegt, dass wir gewinnen oder verlieren. Von Lance Armstrong weiß man, der trainiert das ganze Jahr. Ohne Pause. Von Jan Ullrich weiß man, der macht nach dem Wettkampf erstmal ein bisschen Urlaub, dann wird erstmal Herbstferien eingeläutet, zu Weihnachten lässt man sich's gut gehen und dann so ab Februar geht's wieder los. Und er ist immer nur Nummer 2, 3, 4, 5, je nachdem. Der Erste entscheidet sich, ich will ein Leben ohne Kompromisse, und der setzt sich durch. Der Zweite lässt es sich gut gehen und wählt die nette Variante, die bequeme, und ist immer nur irgendwer. Die meisten von euch haben sicher gehört, dass es in Deutschland einen Star-Moderator gab, der hieß Andreas Türk. Der Bursche war auf dem aufsteigenden Ast. Super gehandelt als die kommende Nachwuchs-Super-Koryphäe. Irgendwann war auf einer Fete ziemlich besoffen, hat sich mit irgendeinem Mädel eingelassen und staunte plötzlich, dass er verklagt wurde wegen sexueller Nötigung. Das ging bis vors Gericht. Man hat ihn irgendwie rausgehauen, aber sein Ruf war ruiniert. Ein Abend lang irgendeinen blöden Kompromiss geschoben. Und schon war er fertig. Du machst einen Kompromiss, obwohl du es eigentlich besser wüsstest. Und zahlst dein Leben lang dafür. Zeitungsartikel, eine Frau, sie heißt Ute Müller. Ute Müller, 44-jährig, Elektromonteurin aus Frankfurt an der Oder. Kurz nach ihrer Scheidung hängt sie im Internet und trifft einen jungen Mann, der heißt Christian. Sie lädt ihn zu sich ein und er war der Traum ihrer schlaflosen Nächte. Und sie schläft mit ihm und fand es total super. Vom halben Jahr hat sie plötzlich Riesenschmerzen und merkt, ihre Lymphknoten sind angeschwollen. Sie geht zum Arzt und der erklärt ihr, sie hat AIDS. Und sie fragt sich, ey, wie komme ich denn dazu? Wieso ist mein Leben plötzlich auf der Todesliste? Und als sie mit ihrem Super-Lover Christian darüber redet, stellt sich raus, dass der schon jahrelang HIV-positiv ist. Er hat bloß nichts gesagt. Er wollte sie nicht erschrecken. Einmal einen Kompromiss gemacht. Gegen alle verstandesmäßigen Erfahrungen, weil die Werbung ist ja nun wirklich offensichtlich genug. Und der Kompromiss reicht aus, um dein ganzes Leben von jetzt auf gleich über den Jordan zu bringen. Und du entdeckst das in deinem Leben. Wie oft stehst du an der Entscheidung und musst dich fragen, hey, will ich Kompromisse machen oder nicht? Und komischerweise wissen wir ja in der Regel immer genau, was wir richtig machen müssten. Und offensichtlich kriegen wir es dann doch nicht hin und lassen uns ganz, ganz häufig mitnehmen. Da gewinnt in uns eine Seite, die wir eigentlich gar nicht gewinnen lassen wollen. Und jeder von uns spürt, in uns gibt es so einen Schatten. Und es geht uns wie diesen Typen bei diesem Marionettentheater. Da zieht irgendeiner am richtigen Faden und mit einem Mal ziehen wir mit. Wir lassen uns tatsächlich manipulieren und begreifen nicht, dass wir mit diesem Kompromiss unser ganzes Leben, oft unsere gesamte Zukunft von diesem Kompromiss in die falsche Richtung bringen lassen. Denk gut drüber nach. Was springt da bei dir innerlich an? Wieso ist das eigentlich so, dass du am Ende die Dinge tust, von denen du eigentlich genau weißt, du willst sie nicht? Was ist in dir? Was passiert da mit dir, dass du nicht wirklich tust, wovon du überzeugt bist? Es ist wie, als wenn wir da in uns selber merken, wir werden festgehalten wie in so einem Gefängnis. Und wir wünschen uns manchmal, wir könnten dagegen an. Du hast recht, es ist ja nicht so, dass wir nicht auch mal was Gutes machen. Aber wie oft erwischst du dich dabei, dass du das Böse nicht lassen kannst? Und dann bist du wieder drin in diesem Kompromiss, den du eigentlich nicht wolltest. Und vielleicht geht es dir so, wie in dieser alten Geschichte. Da gab es einen Skorpion und eine Schildkröte. Und Skorpione können bekannterweise nicht schwimmen. Und dieser Skorpion war vor einem riesen Teich und wollte gerne auf die andere Seite. Also hat er die Schildkröte angehauen, aber die Schildkröte war clever. Die hat gesagt, hey, du bist doch bescheuert, oder? Du glaubst doch nicht, dass ich dich auf meinen Rücken nehme.
Und dann irgendwann fällt dir ein und dann stichst du mich. Auf gar keinen Fall. Der Skorpion schaute sie an und argumentierte folgendermaßen und sagte, hey Schildkröte, denk doch mal logisch. Wenn ich auf deinem Rücken sitze und wir beide mitten auf dem See sind und ich dich stechen würde, dann gehst du unter und ich gehe auch unter. Das ist doch nicht clever, oder? Die Schildkröte überlegte sich die Geschichte und sagte, ja, eigentlich hat er recht, das wäre nicht logisch. Also ließ sie den Skorpion auf ihren Panzer klettern und als sie auf der Mitte des Sees waren, kletterte der Skorpion zu ihrem Hals und stach mit voller Kraft zu. Und während beide untergehen, drehte die Schildkröte mit letzter Kraft ihren Hals, schaute den Skorpion an und sagte, hey, das war doch nicht logisch, wieso hast du mich gestochen? Und der Skorpion antwortete, das war auch nicht logisch, aber es war, wie ich bin. Ich konnte nicht gegen meine Natur an. Vielleicht geht dir das auch so, dass du sagst, hey, ich habe mir das so oft vorgenommen. Ich will eine klare Linie in meinem Leben. Ich will klare Werte. Ich will mit Gott klar leben. Ich will meine Sachen ordentlich machen. Und in mir spüre ich immer genau den PowerPoint zum Gegenteil. Ich merke, da zieht mich was auf die andere Seite. Ich fand die Bemerkung eines kleinen Jungen, der von seiner Mutter erwischt wurde, als er die Schokoladen-Weihnachtsmänner seiner Schwester geklaut und gegessen hatte, so stark. Da hat die Mutter ihn gefragt und hat gesagt, ey Junge, warum hast du das gemacht? Da hat er geantwortet, Mama, ich konnte nicht gegen mich ankommen. Ich konnte nicht gegen mich ankommen. Und eigentlich leidest du, weil du sagst, ich will eigentlich anders sein. Ich würde so gerne mal gewinnen. Ich möchte auch mal so ein Lance Armstrong sein. Ich will auch mal durchkommen. Ich will auch mal das Ziel wirklich packen. Ich würde gerne auf mich selber stolz sein. Ich würde gerne, dass Gott auf mich stolz ist. Ich würde gerne, dass mein Leben wirklich, wie wir das gesungen haben in diesem Lied, ja, ich möchte gerne so ein History Maker sein. Und eigentlich bin ich vielleicht für die letzten Schlagzeilen gut, aber History Maker, ey, hör auf mit den frommen Sprüchen. Eigentlich bin ich in der Loser-Mannschaft. Ich kann mich erinnern, wenn die Leute beim Fußballspielen gewählt wurden, ich war immer so einer der Letzten. Okay, irgendwelche Krücken muss man halt auch nehmen, meine Güte, sonst geht das Spiel nicht auf. Ich würde mir wünschen, dass das anders ist. Es gibt ein Wort, das ist ziemlich alt. Das Wort heißt auf Griechisch hamartia. Und auf Deutsch bedeutet das am Ziel vorbei. Das Ziel, das Gott eigentlich für dich und für mich hat, ist, dass wir in diesem Leben herrschen sollen mit ihm. Dass wir das Böse treten sollen. Dass wir den Plan Gottes umsetzen sollen und mit seiner Liebe in dieser Welt total Veränderung schaffen sollen. Gott glaubt tatsächlich, dass wir History Maker sein können. Gott glaubt tatsächlich, dass mit unserem Leben wir einen absoluten Unterschied setzen, dort wo wir sind. Gott glaubt daran, dass mit deinem Leben er was Tolles machen kann. Gott glaubt das. Und wir laufen an diesem Ziel vorbei. Die Frage ist, wieso ist das so? Wieso merken wir, dass diese andere Seite immer irgendwie gewinnt? Dieses am Ziel vorbei hat eine Ursache. Dieses am Ziel vorbei nennt die Bibel Sünde. Sünde bedeutet, ich sage Gott, ich krieg das irgendwie ohne dich geregelt. Aber denk mal clever drüber nach. Wenn du einen Computer hast, was passiert, wenn du diesem Computer den Saft abdrehst und ihn aus der Steckdose, den Stecker aus der Steckdose ziehst? Wenn du ehrlich bist, dauert das nicht wirklich lange, bis der seinen Geist aufgibt. Wenn du einen Fisch hast und du nimmst den raus aus dem Wasser und lässt ihn eine Weile lang einfach im Trocknen liegen, dann brauchst du nicht lange warten, ist das Vieh tot. Wenn du ein Baby nimmst, und du nimmst es, wenn es neu geboren ist und du packst es irgendwo in den Wald, ist der Tod vorprogrammiert. Ohne die Verbindung zum Leben haben wir keine Chance. Und das ist unser Punkt. Ohne die Verbindung mit Gott, eine enge, echt wirklich dichte Beziehung zu Gott, hast du keine wirkliche Chance, dieses Leben, das Gott eigentlich für dich vorbereitet hat, zu leben.
Und genau hier setzt diese riesen fette Lüge ein. Diese Lüge, die dir sagt, hey, du kannst auch alles, was du brauchst, ohne Gott kriegen. Das ist, was Sünde ausmacht. Sünde erzählt dir immer, hey, ich weiß gar nicht, was du willst. Natürlich gibt es Liebe. Und natürlich kannst du dir Liebe holen. Dazu brauchst du doch Gott nicht, oder? Und dann gucken wir uns diese Typen an, wie Boris Becker in der Besenkammer mit seiner Form von Liebe. Der würde sich wünschen, dass er nachgedacht hätte und nicht mit dem Rüssel gedacht hätte. Bill Clinton zahlt heute noch seine Rechnung wegen der Lewinsky-Affäre. Millionen an seinen Anwalt. Diese Typen aus der Bravo, die uns erzählen, wie Liebe funktioniert. Die einzigen, die daran verdienen, sind diese Schmutzblattproduzenten. Aber die sind nicht daran interessiert, dass es dir gut geht, weil die Art von Liebe, die du damit kriegst, ist nicht wirklich Liebe. Sünde erzählt dir immer, du kannst das alles kriegen ohne Gott. Aber der Einzige, der dich wirklich bedingungslos liebt, ist der Chef selber, der in Jesus zu uns gekommen ist. Der Einzige, der zu uns steht, in guten wie in schlechten Zeiten, ist der Chef selber. Liebe hat was damit zu tun, dass ich mich hingeben kann. Liebe hat was damit zu tun, dass ich bereit bin, mein ganzes Leben zu investieren, in guten wie in bösen Tagen, bis dass der Tod uns scheidet. Das ist Liebe, die alles einsetzt. Liebe ist, wenn du jemanden hast, den du liebst, wo du dein Leben für einsetzt, den du immer noch liebst, wenn der einen Verkehrsunfall hatte und plötzlich gelähmt ist, den du immer noch liebst. Das hat mich fasziniert an einem Professor. Seine Frau leidet zunehmend an Gedächtnisschwund. Und er hatte die Wahl, eine Pflege zu holen oder seine Karriere aufzugeben und selber die Pflege zu übernehmen. Und er hat sich entschieden zu sagen, hey, ich übernehme die Pflege und pfeife auf meine Karriere. Leute, das ist Liebe. Liebe, die daraus gewachsen ist, dass man von Gott her Kraft zum Lieben bekommt. Sünde erzählt dir, dass du Bedürfnisse hast, die richtig sind, aber sie befriedigen sie mit den falschen Mitteln. Am Ende bist du mit deinem Egoismus dafür zuständig und dabei kann in der Regel nicht viel rauskommen. Sünde erzählt dir nicht, was du dafür für einen Preis bezahlst. Ich habe oft genug in der Seelsorge mir Leute angehört, wo es so toll war, die Ehe zu brechen, jedenfalls am Anfang. Und am Nachhinein können sie den Preis nicht bezahlen und müssen zugucken, wie ihre Familie zugrunde geht. Frag mal die Typen. 10 Jahre später, ich kann mich an mein Klassentreffen erinnern und ich kann mich an all die Mädels erinnern. Ich kann mich an eine besonders erinnern. Sie war die Klassenschönste und Beste. Und mit 15 hatte sie alles Freunde, die auch vom Bund kamen. 19, 20, 21. Sie hatte Betterfahrung. Sie konnte alle Sachen durchmachen. Und ich vergesse nie, wie wir uns auf dem Klassentreffen wiedersahen. Und ich schaute in ein total verbrauchtes, kaputtes, gelebtes Gesicht. Und irgendwann, als der Promillespiegel hoch genug war, sagt sie, Scheiße, wenn ich doch mein Leben zurückdrehen könnte. Ich fühle mich heute wie so ein benutztes Handtuch, alle durften sich an mir abwischen. Und ich dachte, Mann, oh Mann, oh Mann. Hey, Sünde erzählt dir nicht, was du dafür für einen Preis zahlst. Ich saß bei diesen U25 Leuten, diese Typen, die wieder ins Berufsleben irgendwie integriert werden müssen, weil sie es nicht geschafft haben, sich auf dem ersten Arbeitsmarkt zu halten. Und dann saß ich so einem jungen Mann gegenüber und ich gucke den an und ich denke, Mann, oh Mann, wie siehst du denn aus? Völlig abtätowiert, der ganze Körper, die Hände, das Gesicht. Und ich sage, hey, was ist mit dir denn los? Er sagt, weißt du, ich war schon ein paar Jahre im Jugendknast. Und jetzt komme ich raus und ich kriege kein Bein mehr auf die Erde. Und dann habe ich ihn gefragt und sage, hör mal, wie kommst du denn in den Jugendknast? Er sagt, weißt du, wir waren 15 und wir hatten ein paar Kumpels, die waren älter und wir waren total besoffen und dann haben wir das Auto von dem einen Vater geklaut und dann sind wir gefahren, ey. Und dann sind wir volle Kiste in ein anderes Auto reingefahren. Dabei sind 2 Leute gestorben.
Und dann bin ich abgehauen, weil ich nicht wusste, was ich tun soll. Mann, oh Mann. Hey, Sünde erzählt dir nie, was das für Folgen hat, aber das klingt immer klasse. Es ist immer ganz spannend, jedenfalls am Anfang. Du merkst plötzlich, hey, der Haken kommt erst

weil sie dir nie erzählt, wie die Zukunft dann wird. Es ist total super. Ich habe genug Kumpels in der Schule gehabt, die mir erzählt haben, wie toll das ist, auf Droge zu stehen. Als wir den ersten, den Sven, beerdigt haben und vor dem Grab standen, da haben wir alle gewusst, dass das irgendwie nicht super sein kann. Lass dir doch nicht die blöden Storys immer erzählen. Kompromisse, wir machen Kompromisse. Weil alle das machen oder weil das gerade in ist oder was auch immer. Hey, Sünde macht dich immer zum Verlierer. Sünde hat noch niemals irgendwen glücklich gemacht. Das ist wie eine Seifenblase, die sieht immer toll aus und wenn du dann zupacken möchtest, dann läuft sie durch deinen Fingern durch. Ich habe einen guten Freund, der ist Pastor in Datteln. Samuel Wawel heißt er. Und Samuel hat echt eine brutale Geschichte erzählt. Im März 2001 hatten sie einen Gästegottesdienst. Und in diesem Gästegottesdienst saß ein junger Mann, Frank Hackert. Frank war durch einen befreundeten Mann der Gemeinde mitgebracht worden in diesen Gästegottesdienst. Und er fand das total stark. Und er hatte eine Aussprache mit dem Pastor. Und auf die Frage, ob er nicht Jesus wirklich kompromisslos in sein Leben reinlassen möchte, sagte er, weißt du, eigentlich schon, aber ich möchte noch ein bisschen hier dieses Leben genießen, weil ich habe den Eindruck, ich habe noch was verpasst. Wenige Wochen später wurde dieser Frank Hackert von einem Arbeitskollegen eingeladen. Der heißt Daniel Ruder. Und am 6. Juli 2001 hat dieser Arbeitskollege Daniel Ruder mit seiner Frau

Teufel war immer schon der alte, gleiche Lügner und Teufel. Du kannst dich fragen, hey, was mache ich eigentlich mit meinen ganzen Kompromissen? Was mache ich mit der Sünde, die ich so gelernt habe zu tolerieren in meinem Leben? Mit so vielen Bereichen, wo ich Gott nicht drin haben will, wo ich meinen Kram mache. Wo ich eigentlich, wenn ich ehrlich bin, genau weiß, das ist nicht die Kiste, die Gott eigentlich von mir will. Aber ich mache sie trotzdem. Ich lebe in Beziehungen, von denen ich genau weiß, Gott will sie nicht. Und sie ist überhaupt nicht dran. Ich höre immer diese lustige Debatte. Ich weiß nicht, ob ihr die auch kennt. Ich bin 13 und habe noch keinen Freund. Ist das normal? Was sagt Dr. Sommer? Oh Mann, oh Mann, oh Mann. Ey, weißt du, eine Beziehung eingehen sollst, wenn du heiraten kannst und für diese Dame oder diesen Herrn sorgen kannst, dann sollst du eine Beziehung eingehen. Alles andere ist dummes Gerede. Denk mal gut drüber nach, wer dir eigentlich deine Werte verkauft. Du machst irgendwelche Kompromisse mit Dingen, wo du genau weißt, Gott ist überhaupt nicht drinne. Wir hatten eine gute Bekannte, sie wohnte in der Nähe von Stockach. Unglaublich gut sah die Dame aus. Und es gab Männer, so weit das Auge reichte, die hinter ihr her waren. Und die kommt eines Tages durch ihren Bruder mitgebracht in Gottesdienst. Und sie entdeckt, dass Jesus sie lieb hat. Und plötzlich begreift sie was und sagt, hey, wenn Gott mich lieb hat und mich so gemacht hat, wie ich bin, dann darf ich stolz auf mich sein. Dann muss ich mich doch nicht an irgendwelche Männer verkaufen. Und das Nächste, was sie machte, ist, sie kommt und fragt, hör mal, ich habe da so einen Freund, mit dem lebe ich schon eine Weile zusammen. Glaubst du, dass Gott das will? Und wir sind in die Bibel reingegangen und in der Bibel steht, hey, lass deine Finger von Leuten, die Gott nicht kennen. Das kann in deiner Ehe nicht gut funktionieren. Weil du tendierst dahin, dass Gott die Nummer eins ist und dein Partner tendiert dahin, dass irgendwas die Nummer eins ist. Das wird nie einen gemeinsamen Nenner geben. Du kannst nicht einen Igel mit einem Elefanten kreuzen, das funktioniert nicht. Und das hat sie irgendwann gecheckt. Und dann hat sie die gesamten Klamotten des Freundes vor die Tür gestellt. Da war Stimmung. Der rief wutschnaubend an, da konnte man das Telefon einen halben Meter vom Ohr weghalten, man hat ihn trotzdem noch gut verstanden. Und was mir an diesem Mädel gefallen hat, ist, sie hat gesagt, ey, mein Freund, weißt du was? Du bist maximal Nummer 4. Zuerst kommt Jesus. Und dann kommt eine Weile gar nichts. Dann kommt Jesus nochmal. Und dann irgendwann kannst du auch nochmal kommen. Und ich dachte, ja! Endlich mal jemand, der kompromisslos ist. Das führte dazu, dass dieser Bursche den Schock fürs Leben hatte. Und irgendwann musste er doch mal gucken, in was für einer komischen Truppe seine Freundin abgeblieben ist. Und er brauchte das noch Monate. Aber irgendwann kam er und hat gesagt, du, diesen Jesus will ich auch. Ey, das, was meine Freundin da hat, diese Power, diesen Charakter, diese klare Linie, diese unglaubliche Freude und mit was für einer Energie, die ihren Glauben lebt. Ey, entweder sind die alle nicht ganz dicht oder die haben eine Kraft, die ich nicht habe. Hey, ich möchte diesen Jesus auch in meinem Leben. Es hat noch ein paar Monate gebraucht, weil die Dame war clever, die Christiane. Die hat gesagt, ey, Moment, jetzt muss ich erstmal gucken, ob Jesus bei dem auch irgendwann rausleuchtet aus dem Charakter. Sehr clever. Bitte, sei schlau und warte, bis da Jesus rausleuchtet. Ey, nehmt doch nicht jeden Typen, der nur laut genug bellen kann oder der nicht schnell genug den Baum hochkommt. Denkt doch ein bisschen. Und sag, hey, ich möchte mein Leben kompromisslos gehen. Ich möchte, dass Jesus die Nummer eins ist, weil wenn er der Chef ist, dann macht er mich zu einem Sieger. Ich möchte nicht dauernd, dass die Sünde mich besiegt. Ich möchte nicht dauernd, dass die Kompromisse mich einholen. Ich möchte nicht dauernd, dass der Teufel sein Spielchen mit mir spielt. Ich will gewinnen. Aber Freunde, wir haben nur dann Power, wenn wir lernen, gegen diese Kraft des Bösen in uns zu gewinnen.
Und das geht nicht, indem du dauernd Kompromisse machst, sondern das geht nur, wenn Jesus tatsächlich die Nummer eins wird in deinem Leben. Und dass du so oft Niederlage erlebst, dass du so wenig von der Kraft Gottes in deinem Alltag siehst, liegt einfach daran, dass du so wenig dicht an Jesus dran bist. Und Jesus sagt was Tolles. Er sagt, hey, wenn du willst, kannst du ganz dicht mit mir zusammenleben. Kann jeden Tag in deinem Leben meine Kraft sichtbar sein. Er nennt das folgendermaßen, die Bibel sagt, dass Jesus zitiert dieses Wort und sagt, wer in mir bleibt und ich in ihm, der ist unglaublich erfolgreich. Und er gebraucht dieses Bild von einem Baum, von einem Weinstock und sagt, hey, so wie dieser Weinstock den Saft zieht und voller Kraft ist, ist alles, was an dem Weinstock dran ist, genauso mit derselben Kraft behaftet und infiziert. Da läuft dieselbe Power durch. So, je dichter du an Jesus dran bleibst, desto mehr Power hast du. Je mehr Kompromisse du machst, je mehr du Bereiche in deinem Leben ausklammerst und sagst, ey, Jesus, weißt du, das mache ich lieber alleine, da brauche ich dich nicht. Alles, was du heimlich tust, wirst irgendwann unheimlich. Denk gut drüber nach. In jedem Bereich deines Lebens, wo du den Müll zulässt, musst du dich nicht

Überall da, wo du Kompromisse zulässt in deinem Leben, wirst du merken, wie die Macht der Finsternis kommt, wie das Böse in dir immer mehr Raum gewinnt, wie der Schatten immer größer wird und die Power Gottes dir verloren geht und du wirst wieder ein Sklave, obwohl Gott dich zum König gemacht hat. Und Gott leidet. Und wenn du ehrlich bist, du leidest auch, weil du willst kein Sklave sein. Das ist nicht unsere Berufung. Und Gott ruft dich und sagt, hey, heute Abend ist dein Termin, wo ich dich so gerne freisetzen möchte. Wo ich mir wünsche, dass du kommst und das verstehst. Dass du herrschen sollst in deinem Leben. Dass du gewinnen sollst, dass du ein Überwinder sein sollst. Dass du sagst, wo es hingeht. Dass du das Böse besiegst. Dass du dem Finsteren sagst, was er zu tun hat. Dass du merkst, wie du über all die Bereiche Sieg kriegst. Und wie Gottes Kraft durch dich wirkt. Und du die Dinge tun kannst, die wirklich gut sind. Du die Dinge tun kannst, von denen du weißt, dass Gott sie dir gegeben hat. Du deine Gaben und Befähigungen ausleben kannst. Dass du die Menschen, die dir am Herz liegen, mit der Kraft Gottes berühren kannst. Dass du betest und die Power Gottes kommt tatsächlich. Und du redest nicht immer nur darüber. Gott sagt dir, hey, bitte, hör auf mit deinen Kompromissen. Sondern komm zu mir und lass mich wirklich den Chef in deinem Leben sein. Weil ich, wenn ich vorne dran stehe, dann wirst du sehen, kommt dieselbe Kraft, die in Jesus war, auch in dein Leben rein. Und das ist, was Jesus möchte. Dass seine Kraft in dir durchbricht. Und das ist, was du dir eigentlich auch wünschst, weil du würdest gerne gewinnen. Du würdest gerne morgens aufstehen und sagen, hey, Jesus ist in mir und ich bin ein Gewinner und Gottes Kraft ist da und wir werden diesen Tag packen, weil wenn Gott mit mir ist, wer kann gegen mich bestehen? Und das ist, was drin steckt. Und tief in uns wissen wir das auch, dass das eigentlich die Berufung ist, die wir haben. So wie Gott am Anfang den Adam in dieses Paradies setzte und sagte, hey, du sollst herrschen über alles, was da ist. So hat Gott in Jesus die Herrschaft zurückgebracht. Jesus hat den Tod und den Teufel besiegt. Und er hat gesagt, jeder, der an mich glaubt, wird dieselbe Kraft und Autorität bekommen. So viele Jesus aufnehmen, denen gibt er das Recht und die Vollmacht, Exousia, Autorität, ein Kind Gottes zu sein und diese Kraft in seinem Alltag umzusetzen. Das ist, wozu du geboren bist. Das ist das eigentliche Ziel. Lass nicht permanent zu, dass du am Ziel vorbeisegelst. Es hat mich, und damit komme ich auch zum Ende, ein Bericht erschüttert. ...1945... gab es drei Typen, drei Superpastoren. Der eine ist uns immer noch bekannt, der hieß Billy Graham. Der andere hieß Chuck Templeton und der dritte Bron Clifford. Man sagte diesen Männern nach, sie wären die Jahrhunderttalente der Prediger. Wenn die irgendwo auftraten an Unis oder in irgendwelchen Vortragshallen, die füllten die Seele und es war totenstill, wenn die Leute ihren Mund

oder 1954 in Finanzskandale verwickelt, bekam ein riesen Alkoholproblem, verlor seine Familie und starb am Ende an Leberzirrhose. Nach 10 Jahren gab es nur noch einen, der kompromisslos

Die anderen zwei, die auch gestartet waren, hatten sich auf Kompromisse eingelassen. Der Teufel hatte das geschafft, ihr Leben kaputt zu hauen. Was denkst du, warum du dauernd alle diese netten Angebote bekommst, deine Zeit mit irgendwas Zweit- und Drittrangigem zu verplempern, dich von Fernseher zu hängen, dich von Computer zu hängen, dir irgendwelches Zeug reinzuziehen? Weißt du warum? Weil der Teufel, weil die Macht der Finsternis weiß, wenn sie dich davon abhalten kann, kompromisslos mit Jesus zu leben, dann muss sie sich vor dir keine Sorgen mehr machen. Wenn sie es schaffen kann, dich zu einem Christen zu machen, der zwar den äußeren Titel hat, aber wo innen drin nichts an Power Gottes läuft, weil du so viele Kompromisse hast und überall der Teufel eigentlich seine Herrschaft schon reingebaut hat und du ein Sklave bist in so vielen Fällen, der muss nur an den richtigen Fäden ziehen, dann bewegst du dich in die richtige Richtung. Dann weiß die Macht der Finsternis genau, sie hat dich gepackt. Wieder ein, den wir mit der Kompromissschiene rausgekickt haben. Gott hat dich nicht dazu gemacht. Gott glaubt an dich als ein History Maker. Gott glaubt an dich als jemanden, in den er alles rein investiert hat, für den er Jesus gegeben hat. Und ich möchte, dass du dir das überlegst. Jedes Mal, wenn die Versuchung kommt, jedes Mal, wenn das Angebot kommt, wieder einen Kompromiss zu machen. Überleg gut, was Jesus dafür bezahlt hat, dass du frei sein kannst. Überleg gut, was das für Konsequenzen hat, wenn du dich auf diese Kompromisse einlässt. Überleg gut, wie viel Schmerz du dir selber und anderen zubereitest. Überleg gut, wie viel Autorität du wieder verlierst und wie der Teufel wieder die Herrschaft hat. Überleg gut, dass du aus deiner eigentlichen Berufung rausgekickt wirst und das, was Gott für dich hat, kommt nicht. Und dann frag dich, ob dir das wirklich wert ist. Oder ob es nicht Zeit ist zu sagen, Jesus, ich möchte, dass du der Herr wirst. Ich komme, um ganz neu zu sagen, Jesus, no compromise, keine Kompromisse. Ich schließe mit einem Bibelvers. Der steht im Jakobusbrief, Kapitel 4, Vers 7. Gebt dem Teufel keinen Raum, widersteht dem Teufel und er flieht von euch. Was musst du tun, um zu widerstehen? Die Bibel sagt, wer sagt, ich habe keine Sünde, der lügt sich selber in die Tasche. Wenn wir aber unsere Sünde bekennen, das heißt, wenn wir den Kompromiss aufkündigen, ist Gott treu und gerecht, dass er uns vergibt und uns von jeder Sünde reinigt. Und genau das fürchtet der Teufel am meisten. Menschen, die aufhören, auf seine Kompromisse einzugehen. Die sagen, hey, du hast mich lange genug mit deinem Schrott geködert. Aber ich spuck den Köder aus und ich komme ins Licht und ich deck alle deine Lügen, versuche mich zu halten, die decke ich auf. Und ich sage, ey, das ist nicht in Ordnung in meinem Leben. Jesus, ich brauche deine Vergebung, ich brauche deine Reinigung, aber ich brauche auch deinen Heiligen Geist, der mir die Kraft gibt zu überwinden. Und Jesus, ich will an dir dranbleiben. Ich will ein Leben führen, wo dein Wort wirklich meine Speise ist, wo Gottesdienste das höchste Ziel meines Lebens werden, um mich zu füllen. Gott, wo ich dir dienen will mit aller Kraft, wo Beten für mich nicht eine Flüchtübung ist, sondern ich beginne, dein Wort in mein Leben zu sprechen. Ich beginne, deine Pläne in mein Leben zu sprechen. Ich beginne, gegen die Macht des Bösen, wo ich sie packen kann, wirklich einen kompromisslosen Kampf zu führen, weil du mit mir bist, Jesus.

Jesus fordert dich auf, heute Abend ein klares Nein zu finden für alle Bereiche deines Lebens, wo du die Sünde geduldet hast, wo du die Kompromisse drin hast. Und ein klares Ja zu finden, zu sagen, Jesus, du sollst.

Gott, ich will deine Kraft in meinem Leben. Ich will deine Reinigung in meinem Leben. Ich will deinen Heiligen Geist mit all seiner Stärke in meinem Leben. Jesus, und ich merke das, dass in meinem Leben so viel halber Kram ist. Ich merke, dass ich so wenig Vollmacht habe. Ich merke, dass da so wenig Feuer läuft. Ich merke, dass so viel von all dem Zeug, das in dieser säkulären Welt so riesig normal ist, bei mir drin ist. Und Jesus, ich weiß eigentlich genau, dass du sagst, hey, wer der Freund dieser Welt ist, der kann nicht Jesus wirklich dienen. Weil der Teufel und Jesus passen nicht wirklich zusammen. Und vielleicht sitzt du da auf deinem Stuhl und sagst, hey, der Pastor ist heute heavy. Ja, mach ja sein. Aber der Teufel wird dir erzählen, bleib einfach sitzen. Lass das über dich ergehen, geh nach

Das, was der Teufel dir erzählt, ist, bleib einfach weiter ein Loser. Bleib weiter ein Sklave. Bleib weiter ein Versager. Bleib weiter ein lauwarmer Christ. Bleib weiter in deiner Sünde. Lass dich weiter drangsalieren, tyrannisieren, manipulieren, volle Kanne. Dann hörst du die Stimme des Heiligen Geistes, die auch da ist. Die zu dir sagt, hey, das wird dich Mut kosten, aufzustehen und dann nach vorne zu gehen. Das wird dich Mut kosten, ins Licht zu gehen und die Bereiche ans Licht zu bringen, aber dann wirst du frei sein, weil der Teufel verliert sein Recht. Der Heilige Geist sagt dir, ich möchte gerne einen Neuanfang mit dir machen, deswegen habe ich dich hierher gezogen heute Abend, deswegen solltest du hier sein. Der Heilige Geist sagt dir, ich wünsche mir ein Volk, das aufsteht in Kraft. Aber es kann nur dann in Kraft aufstehen, wenn es frei ist von all den Schrottkompromissen mit der Sünde. Und ehrlicherweise weißt du das auch. Jeder, der schon mal Langlauf gemacht hat, wenn du, ich weiß nicht, wie viel zig Gewichte auf deinem Rücken hast, kannst nicht wirklich laufen. Du musst es loskriegen, diese Gewichte der Sünde. Du musst die Kompromisse rauskriegen, sonst kannst du nicht wirklich laufen in der Power Gottes. Und heute Abend lade ich Leute ein, weil das weiß ich, das hat Gott in mein Herz gelegt. Ich soll Leute rufen, die kompromisslos Jesus nachfolgen wollen. Und ich soll Leute rufen, die bereit sind zu sagen, Jesus, ich komme in dein Licht. Und ich möchte, dass du mit mir einen Unterschied machst. Und dann sagst du, hey, das habe ich schon relativ häufig probiert. Und Jesus ruft dich heute. Und ich möchte euch noch so ein Bild mitgeben, das in meinem Inneren sehr stark war für heute Abend. Ich sah einen Acker und auf dem Acker war viel Unkraut. Und dann kam jemand, der hat immer so Erde über das Unkraut gestreut, sodass man irgendwann das Unkraut nicht sehen konnte. Und es sah total gesund aus. Aber es brauchte nicht lange und dann schoss das Unkraut wieder durch. Und ich merkte sehr deutlich, dass Gott da redet und sagt, hört mal Leute, ihr könnt euch immer den frommen Balsam oben drauf streuen. Hey, es war doch nicht so schlecht. War doch auch ein bisschen Gebet. Habt doch auch irgendwie ein bisschen mitgemacht. Ey, und du merkst, die Gebundenheit und die Sünde bleibt. Und der Kompromiss bleibt. Und es zieht dich immer wieder in die falsche Richtung. Warum? Du hast die Sünde nicht rausgerissen. Du hast sie nicht ans Licht gebracht. So sitz heute bitte nicht einfach und lass dich berieseln von einem mehr oder weniger ordentlichen Rahmenprogramm. Sondern du sollst hören, dass Gott sagt, hey, es ist die Zeit, wo ich dich rufe. Es ist die Zeit, wo du der Macht der Finsternis alle Rechte aufkündigst und sagst, Jesus, ich will dir nachfolgen. Und ich will frei sein. Und ich will ein Acker sein, Gott, in den du dein Wort reinsetzen kannst. Und wo deine Verheißung wirklich anfängt zu blühen und aus meinem Leben eine Riesengeschichte wird für dich, wo eine echte Ernte

Und Jesus, du warst bereit, gehorsam zu sein bis zum Tod am Kreuz. Darum hat Gott dir einen Namen gegeben, der über allen Namen ist. Dass in dem Namen Jesus sich jedes Knie beugen muss im Himmel, auf der Erde und unter der Erde und sie alle bekennen müssen, du bist der Herr. Jesus, heute Abend bist du hier. Und dieses Blut, das du vergossen hast, Herr, das hast du für mich, das hast du für uns vergossen, damit wir frei werden können von Kompromissen. Dass wir rauskommen aus diesem Marionettenstatus, wo immer irgendwo gezogen wird und wir reagieren. Sondern du möchtest, dass wir frei werden und alle diese Fäden durchtrennen, all diese Kompromisse mit der Sünde, wo sie uns packt, wo sie uns hält, wo wir nicht wirklich in die Freiheit hineinkommen, die du für uns hast, wo wir nicht das Leben leben, das du für uns hast. Jesus, du bist hier mit deinem Heiligen Geist und willst das durchschneiden. Du lädst uns ein, ins Licht zu kommen. Und ich danke dir, dass du hier bist, denn da, wo dein Heiliger Geist ist, ist Freiheit und Leute können sich frei entscheiden, zu dir zu kommen. Und in deinem Namen, Jesus, rufe ich sie. Jungs und Mädels, Männer und Frauen, die aufhören mit den Kompromissen, die ganz dicht an dich rankommen und sich mit dir verbinden. Und die sagen, hey, heute ist mein Termin. Jesus, mit dir. Du weißt genau jetzt in deinem Herzen, ob Gott zu dir geredet hat oder nicht, ob dich das trifft oder nicht. Und wenn du merkst, das betrifft mein Leben, dann bist du gerufen, von Gott hier zu erscheinen und zu kommen, Gebet zu empfangen und Freisetzung zu empfangen und in diesem Licht Gottes gesund zu werden. Und ich lade dich jetzt ein, egal wo du bist, komm doch hier nach vorne, wenn du diesem Ruf Gottes, wenn du dieses Reden des Heiligen Geistes Berührung bekommen hast. Ja, das ist super. Halleluja. Soll ich etwas sagen? Im Himmel ist gerade Party. Und in der Hölle ist gerade nicht gerade Party. Aber Jesus ist hier. Der Geist Gottes ist hier. Und Freisetzung kommt. Weil du die Dinge ins Licht bringst, hat der Teufel kein Recht und keine Power mehr, dich festzuhalten. Das Heimliche kommt ins Licht und die Unheimlichkeit weicht und die Kraft Gottes kommt. Und du bist frei. Halleluja. Jetzt geht es los. Der Teufel verliert eine Sache.

Bequemlichkeit. Ich packe das auf den Altar Gottes und das Feuer Gottes kommt. Und es setzt mich frei. In Jesu Namen, weil Jesus jetzt hier ist. Und weil sein Heiliger Geist dabei ist, das zu tun. Halleluja. Oh Jesus, ich preise dich dafür. Du bist der Herr und du beginnst dein Volk in

raus aus der Gefangenschaft. Ich bin raus aus dieser Lüge. Und die Freiheit Gottes ist mein Besitz. Die Kraft des Herrn ist mein Besitz. Die Liebe Gottes ist mein Besitz. Halleluja, Vater. Oh, wir sind radikal, Jesus. Wir reißen das mit Stumpf und Stiel raus. Die Wurzel muss auch noch raus. Damit du Gnade und Kraft und Freisetzung hineinlegst. Halleluja. Jesus, und wir danken dir, dass du mit deiner Liebe kommst, sie ausgegossen wird jetzt. Herr, dass wir es wie immer gesucht haben. Du gießt es hinein. Halleluja. Vater, gepriesen bist du dafür. Gnade um Gnade um Gnade.

Und es wird gepredigt werden, das Evangelium vom Reich in der ganzen Welt zu einem Zeugnis über alle Völker, und dann wird das Ende kommen.

Bevor du bist zur Welt gekommen, wusste Gott es schon, dass es dich einmal geben wird. Und dass du heute lebst, hat Gott, dein Schöpfer, so gewollt, weil er dich wie ein Vater liebt. Mit schöpferischer Weisheit hat dich der Herr gemacht. Er gab von allem dir genug, damit du deinen Körper, den Verstand und deine Kraft allein zu seiner Ehre nutzt. Gott hat das Beste mit dir geplant. Er will zum Himmelsziel dich bringen. Ob deine Wünsche sich erfüllen oder manches bleibt untersagt, sag ja und lass dich führen. Verschwende nicht dein Leben für die Lüste dieser Welt. Dazu hat Gott dich nicht bestimmt. Leb jeden Tag, so wie es Jesus, deinem Herrn, gefällt, und richte deinen Blick aufs Ziel. Vater, der du dieses Kind in diese Welt schicktest, der du am Ziel stehen wirst, um es zu empfangen, wir bitten dich, segne es, dass es auf seinen Wegen deine Kraft und Liebe spürt. Denn du hast das Beste mit ihm geplant. Du willst zum Himmelsziel ihn bringen. Ob seine Wünsche sich erfüllen oder manches bleibt untersagt, deine Weisheit

Nach dem Tod Josuas befragten die Kinder Israel den Herrn und sprachen: Wer soll unter uns zuerst hinaufziehen, Krieg zu führen gegen die Kanaaniter? Der Herr sprach: Juda soll hinaufziehen, siehe, ich habe das Land in seine Hand gegeben. Da sprach Juda zu seinem Bruder Simeon: Zieh mit mir hinauf in mein Erbteil und lass uns mit den Kanaanitern kämpfen, dann will ich auch mit dir ziehen in dein Erbteil. So zog Simeon mit ihm. Als nun Juda hinaufzog, gab der Herr die Kanaaniter und Perisiter in ihre Hände, und sie schlugen bei Besek 10.000 Mann und fanden den Adoni Besek zu Besek und kämpften mit ihm und schlugen die Kanaaniter und Perisiter. Aber Adoni Besek floh, und sie jagten ihm nach. Und als sie ihn ergriffen, hieben sie ihm die Daumen ab an seinen Händen und Füßen. Da sprach Adoni Besek: 70 Könige mit abgehauenen Daumen an Händen und Füßen lasen auf unter meinem Tisch. Wie ich getan habe, so hat mir Gott vergolten. Und man brachte ihn nach Jerusalem, dort starb er. Aber Juda kämpfte gegen Jerusalem und eroberte es und schlug es mit der Schärfe des Schwerts und zündete die Stadt an. Danach zog Juda hinab, um gegen die Kanaaniter zu kämpfen, die auf dem Gebirge und im Südland und im Hügelland wohnten. Und Juda zog gegen die Kanaaniter, die in Hebron wohnten. Hebron aber hieß vor Zeiten Kirjat Arba. Und sie erschlugen den Sheschai und Ahiman und Talmai und zogen von dort gegen die Einwohner von Debir. Debir aber hieß vor Zeiten Kirjat Sefer. Und Kaleb sprach: Wer Kirjat Sefer schlägt und erobert, dem will ich meine Tochter Achsa zur Frau geben. Da eroberte es Otniel, der Sohn des Kenas, des jüngsten Bruders von Kaleb. Und Kaleb gab ihm seine Tochter Achsa zur Frau. Und es begab sich, als sie zu ihm kam, beredete er sie, ein Stück Land zu fordern von ihrem Vater. Und sie stieg vom Esel. Da sprach Kaleb zu ihr: Was willst du? Sie sprach: Gib mir eine Segensgabe, denn du hast mich nach dem dürren Südland gegeben. Gib mir auch Wasserquellen. Da gab er ihr die oberen und unteren Quellen. Und die Nachkommen des Keniters Hobab, mit dem Mose verschwägert war, zogen herauf aus der Palmenstadt mit den Männern von Juda in die Wüste Juda, die im Süden von Arad liegt, und gingen hin und wohnten mitten unter dem Volk. Und Juda zog hin mit seinem Bruder Simeon, und sie erschlugen die Kanaaniter in Zephat und vollstreckten den Bann an ihnen und nannten die Stadt Horma. Doch eroberte Juda nicht Gaza mit seinem Gebiet und Askalon mit seinem Gebiet und Ekron mit seinem Gebiet. Dennoch war der Herr mit Juda, dass es das Gebirge einnahm. Es konnte aber die Bewohner der Ebene nicht vertreiben, weil sie eiserne Wagen hatten. Und sie gaben dem Kaleb Hebron, wie Mose gesagt hatte, und er vertrieb daraus die drei Söhne des Enak. Aber Benjamin vertrieb die Jebusiter nicht, die in Jerusalem wohnten, sondern die Jebusiter wohnten bei denen von Benjamin in Jerusalem bis auf diesen Tag. Auch das Haus Josef zog hinauf nach Bethel, und der Herr war mit ihnen. Und das Haus Josef ließ Bethel auskundschaften, die Stadt hieß vor Zeiten Luz. Und die Späher sahen einen Mann aus der Stadt gehen und sprachen zu ihm: Zeige uns, wo wir in die Stadt kommen, so wollen wir Barmherzigkeit an dir tun. Und als er ihnen zeigte, wo sie in die Stadt kämen, schlugen sie die Stadt mit der Schärfe des Schwerts, aber den Mann und sein ganzes Geschlecht ließen sie gehen. Da zog der Mann ins Land der Hethiter und baute eine Stadt und nannte sie Luz. Die heißt noch heutigen Tags so. Und Manasse vertrieb nicht Bet-Shean und seine Ortschaften, noch Tanach und seine Ortschaften, noch die Einwohner von Dor und seinen Ortschaften, noch die Einwohner von Jibleam und seinen Ortschaften, noch die Einwohner von Megiddo und seinen Ortschaften,
So blieben die Kanaaniter dort im Lande wohnen. Als aber Israel mächtig wurde, machte es die Kanaaniter fronpflichtig, vertrieb sie jedoch nicht. Auch Ephraim vertrieb die Kanaaniter nicht, die in Geser wohnten, sondern die Kanaaniter wohnten mitten unter ihnen in Geser. Auch Sebulon vertrieb nicht die Einwohner von Kitron und Nahalol, sondern die Kanaaniter wohnten mitten unter ihnen und waren fronpflichtig. Asser vertrieb nicht die Einwohner von Akko, noch die Einwohner von Sidon, von Achlab, von Achsib, von Helba, von Afek und von Rehob, sondern die von Asser saßen mitten unter den Kanaanitern, die im Land wohnten, denn sie vertrieben sie nicht. Naphtali vertrieb die Einwohner nicht von Bet-Shemesh noch von Bet-Anat, sondern saß mitten unter den Kanaanitern, die im Lande wohnten. Aber die von Bet-Shemesh und von Bet-Anat wurden fronpflichtig. Und die Amoriter drängten die Daniter aufs Gebirge und ließen nicht zu, dass sie herunter in die Ebene kämen. Und die Amoriter blieben wohnen auf dem Gebirge Heres, in Ajalon und in Schaalbim. Doch wurde ihnen die Hand des Hauses Josef zu schwer, und sie wurden fronpflichtig. Und das Gebiet der Edomiter ging vom Skorpionensteig, von der Felsenstadt und weiter hinauf. Es kam aber der Engel des Herrn herauf von Gilgal nach Bochim und sprach: Ich habe euch aus Ägypten heraufgeführt und ins Land gebracht, das ich euren Vätern zu geben geschworen habe, und gesprochen: Ich wollte meinen Bund mit euch nicht brechen ewiglich. Ihr aber solltet keinen Bund schließen mit den Bewohnern dieses Landes und ihre Altäre zerbrechen. Aber ihr habt meiner Stimme nicht gehorcht. Warum habt ihr das getan? Da sprach ich: Ich will sie nicht vor euch vertreiben, damit sie euch zum Fangstrick werden und ihre Götter zur Falle. Und als der Engel des Herrn diese Worte zu ganz Israel geredet hatte, erhob das Volk seine Stimme und weinte. Und sie nannten die Städte Bochim und opferten dort dem Herrn. Als Josua das Volk entlassen hatte und die Kinder Israel hingezogen waren, ein jeder in sein Erbteil, um das Land einzunehmen, diente das Volk dem Herrn, solange Josua lebte und die Ältesten, die noch lange nach Josua lebten, und alle die großen Werke des Herrn gesehen hatten, die er an Israel getan hatte. Da starb Josua, der Sohn Nuns, der Knecht des Herrn, als er 110 Jahre alt war. Und sie begruben ihn im Gebiet seines Erbteils in Timnat-Heres auf dem Gebirge Ephraim, nördlich vom Berge Gaasch. Als auch alle, die zu der Zeit gelebt hatten, zu ihren Vätern versammelt waren, kam nach ihnen ein anderes Geschlecht auf, das den Herrn nicht kannte, noch die Werke, die er an Israel getan hatte. Da taten die Kinder Israel, was dem Herrn missfiel, und dienten den Baalen, und verließen den Herrn, den Gott ihrer Väter, der sie aus Ägyptenland geführt hatte, und folgten anderen Göttern nach, von den Göttern der Völker, die um sie her wohnten, und beteten sie an und erzürnten den Herrn. Denn sie verließen je und je den Herrn und dienten dem Baal und den Astarten. So entbrannte denn der Zorn des Herrn über Israel, und er gab sie in die Hand von Räubern, die sie beraubten, und verkaufte sie in die Hände ihrer Feinde ringsumher. Und sie konnten nicht mehr ihren Feinden widerstehen, sondern so oft sie auszogen, war des Herrn Hand wider sie zum Unheil, wie denn der Herr ihnen gesagt und geschworen hatte. Und sie wurden hart bedrängt. Wenn dann der Herr Richter erweckte, die ihnen halfen aus der Hand der Räuber, so gehorchten sie den Richtern auch nicht, sondern liefen anderen Göttern nach und beteten sie an und wichen bald von dem Wege, auf dem ihre Väter gegangen waren, als sie des Herrn Geboten gehorchten. Sie jedoch taten nicht wie diese. Wenn aber der Herr ihnen Richter erweckte, so war der Herr mit dem Richter und errettete sie aus der Hand ihrer Feinde, solange der Richter lebte. Denn es jammerte den Herrn ihr Wehklagen über die, die sie unterdrückten und bedrängten. Wenn aber der Richter gestorben war, so fielen sie wieder ab und trieben es ärger als ihre Väter,
indem sie anderen Göttern folgten, ihnen zu dienen und sie anzubeten. Sie ließen nicht von ihrem Tun noch von ihrem halsstarrigen Wandel. Darum entbrannte der Zorn des Herrn über Israel und er sprach: Weil dies Volk meinen Bund übertreten hat, den ich ihren Vätern geboten habe, und gehorcht meiner Stimme nicht, so will ich auch hinfort die Völker nicht vertreiben, die Josua übrig gelassen hat, als er starb, damit ich Israel durch sie prüfe, ob sie auf dem Wege des Herrn bleiben und darauf wandeln, wie ihre Väter geblieben sind oder nicht. So ließ der Herr diese Völker, die er nicht in Josuas Hand gegeben hatte, übrig, ohne sie sogleich zu vertreiben. Dies sind die Völker, die der Herr übrig ließ, damit er durch sie Israel prüfte, alle, die nichts wussten von den Kriegen um Kanaan, und die Geschlechter Israels Krieg führen lehrte, die früher nichts davon wussten. Nämlich die fünf Fürsten der Philister und alle Kanaaniter und Sidonier und Heviter, die im Gebirge Libanon wohnten, vom Berg Baal Hermon an bis dorthin, wo man nach Hamat kommt. Diese blieben, um Israel durch sie zu prüfen, damit es kund würde, ob sie den Geboten des Herrn gehorchten, die er ihren Vätern durch Mose geboten hatte. Als nun die Kinder Israel wohnten unter den Kanaanitern, Hethitern, Amoritern, Perisitern, Hevitern und Jebusitern, nahmen sie deren Töchter zu Frauen und gaben ihre Töchter deren Söhnen und dienten deren Göttern. Und die Kinder Israel taten, was dem Herrn missfiel, und vergaßen den Herrn ihren Gott und dienten den Baalen und den Ascheren. Da entbrannte der Zorn des Herrn über Israel, und er verkaufte sie in die Hand Kushan Rishathaims, des Königs von Mesopotamien, und so diente Israel dem Kushan Rishathaim 8 Jahre. Da schrien die Kinder Israel zu dem Herrn, und der Herr erweckte ihnen einen Retter, der sie errettete, Othniel, den Sohn des Kenas, des jüngsten Bruders von Kaleb. Und der Geist des Herrn kam auf ihn, und er wurde Richter in Israel und zog aus zum Kampf. Und der Herr gab den König von Mesopotamien, Kushan Rishathaim, in seine Hand, so dass seine Hand über ihn stark wurde. Da hatte das Land Ruhe 40 Jahre, und Othniel, der Sohn des Kenas, starb. Aber die Kinder Israel taten wiederum, was dem Herrn missfiel. Da machte der Herr den Eglon, den König der Moabiter, stark gegen Israel, weil sie taten, was dem Herrn missfiel. Und er sammelte zu sich die Ammoniter und die Amalekiter und zog hin und schlug Israel und nahm die Palmenstadt ein. Und die Kinder Israel dienten Eglon, dem König der Moabiter, 18 Jahre. Da schrien sie zu dem Herrn, und der Herr erweckte ihnen einen Retter, Ehud, den Sohn Geras, den Benjaminiter, der war linkshändig. Und als die Kinder Israel durch ihn Tribut sandten an Eglon, den König der Moabiter, machte sich Ehud einen zweischneidigen Dolch, eine Hand lang, und gürtete ihn unter sein Kleid auf seine rechte Hüfte und brachte Eglon, dem König der Moabiter, den Tribut. Eglon aber war ein sehr fetter Mann. Und als er den Tribut übergeben hatte, entließ er die Leute, die den Tribut getragen hatten. Er selbst aber kehrte um bei den Steinbildern zu Gilgal und ließ sagen: Ich habe, o König, dir heimlich etwas zu sagen. Der aber gebot: Hinaus! Da gingen hinaus von ihm alle, die um ihn standen. Und Ehud kam zu ihm hinein. Er aber saß in dem kühlen Obergemach, das für ihn allein bestimmt war. Und Ehud sprach: Ich habe ein Wort von Gott an dich. Da stand er auf von seinem Thron. Ehud aber streckte seine linke Hand aus und nahm den Dolch von seiner rechten Hüfte und stieß ihm den in den Bauch, dass nach der Schneide noch der Griff hineinfuhr und das Fett die Schneide umschloss. Denn er zog den Dolch nicht aus seinem Bauch. Aber Ehud ging zum Nebenraum hinaus, machte die Tür des Obergemachs hinter sich zu und verschloss sie. Als er nun hinausgegangen war, kamen die Leute des Königs und sahen, dass die Tür verschlossen war und sprachen: Er ist vielleicht austreten gegangen in die Kammer am Obergemach. Als sie aber allzu lange gewartet hatten und niemand die Tür des Gemaches auftat, nahmen sie den Schlüssel und schlossen auf. Siehe,
da lag ihr Herr auf der Erde tot. Ehud aber war entronnen, während sie gewartet hatten, und ging an den Steinbildern vorüber und entkam bis nach Seira. Und als er hineinkam, blies er die Posaune auf dem Gebirge Ephraim, und die Kinder Israel zogen mit ihm vom Gebirge, und er fuhr ihnen her, und er sprach zu ihnen: Schnell mir nach, denn der Herr hat die Moabiter, eure Feinde, in eure Hände gegeben. Und sie jagten ihm nach und besetzten die Furten am Jordan, die nach Moab gehen, und ließ niemand hinüber. Und erschlugen zu jener Zeit die Moabiter etwa 10.000 Mann, alles starke und streitbare Männer, so dass auch nicht einer entrann. So wurden die Moabiter zu jener Zeit unter die Hand Israels gedemütigt. Und das Land hatte Ruhe 80 Jahre. Nach ihm kam Shamgar, der Sohn Anats. Der erschlug 600 Philister mit einem Ochsenstecken, und auch er errettete Israel.

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Und es wird gepredigt werden, das Evangelium vom Reich in der ganzen Welt zu einem Zeugnis über alle Völker, und dann wird das Ende kommen.

0: So stand er dann am folgenden Vormittag auf dem Deck der Tjalk, die von einer frischen Brise getrieben ziemlich schnell durch die Wellen dahin glitt. Hein Kemke saß am Steuer und über sein Gesicht glitt oft ein heimliches Lachen, wenn er den jungen Mann ansah, der sich mit trübem Blick an den Segel zu schaffen machte. Jetzt hatte Kemkes es endgültig geschafft. Bis am Morgen hatte Wilhelm noch zurückgekonnt und Kemkes hatte davor gebangt. Aber jetzt war es zu spät, die Sache rückgängig zu machen. Das würde ihm, Kemkes, noch manches Geldstück einbringen. Wie dumm die Menschen doch waren, sich einen Mitwisser und Mithelfer wie ihn auf den Hals zu laden, der nicht mehr abzuschütteln war. Wilhelm stand auf dem Vorderteil des Schiffes. Da sie geraden Kurs hielten, hatte Wilhelm die Segelleine festgezurrt und so konnte er sich ungestört seine Gedanken hingeben. Wenn er jetzt nach Hause zurückkehrte, war sein Leben grundlegend anders geworden. Er hatte sein Gewissen mit einer Last beladen, die sich nie mehr würde abwälzen lassen. Seltsam, wie die Gedanken kamen und gingen. Er erinnerte sich in diesem Augenblick an mehrere Strandungen und Schiffsverluste, bei denen so mancherlei von den Inselbewohnern gemunkelt worden war. Er hatte sich sonst nie darum gekümmert. Er hatte Unehrlichkeit nie gebilligt, sich darüber aber auch keine Gedanken gemacht. Aber jetzt, wo er selbst den ersten Schritt auf dem Weg zu einem Verbrechen tat, jetzt kam sein Innerstes nicht mehr zur Ruhe.
1: »Wilhelm, Junge, ich glaube, du schläfst wohl. Bist mir der richtige Schiffer, der am Segel einschläft. Herum damit! Der Wind springt schon um. Wir müssen kreuzen. Hör nur, wie der alte Kasten knackt. Es wird ihm sauer, na? Er mag sich trösten. Es ist seine letzte Fahrt.«
0: Wilhelm antwortete nicht. Schweigend legte er das Segel um. Die Segelleine behielt er in der Hand, da der Wind unbeständig wurde. Doch vermochte er auch jetzt, seiner Tätigkeit keine volle Aufmerksamkeit zuzuwenden. Immer wieder beschäftigte ihn sein Vorhaben und die ernsten Worte, die sein Vater bei der Andacht vorgelesen hatte, ließen ihn keine Ruhe.
2: »Was würde es einem Menschen nützen, wenn er die ganze Welt gewinne, aber seine Seele einbüßte?«
0: »Ja, was nützte es ihm, wenn er viel Geld hätte und er ging verloren, ewig verloren? Und was war, wenn das Leck zu groß wurde, wenn das Wasser zu schnell, zu mächtig eindrang, wenn...« Er wagte nicht weiterzudenken. Eine furchtbare Angst überfiel ihn. Gut, dass er mit dem Rücken zu Kemkes saß, so dass dieser nicht in sein Gesicht sehen konnte. Sie waren inzwischen der Küste ziemlich nahe gekommen. Ein Segelboot, das vom Siel kam, hielt den Kurs zur Insel. Es begegnete der Tjalk in nicht allzu großer Entfernung an der Backbordseite. Der alte Kemkes beobachtete scharf das Fahrzeug und sagte nach einer Weile:
1: »Du, Wilhelm, das ist ja das Boot, mit dem dein Vater und dein Onkel hinübergefahren sind.«
0: Wilhelm hatte es kaum beachtet. Nun hob er müde den Kopf, sah teilnahmlos hin und nickte.
1: »Das wundert mich. Sie wollen doch ein paar Tage auf dem Siel bleiben. Sagte dein Vater nichts?«
3: »Nein.«
1: »Sonderbar. Pitt Rickmers, dein Onkel, hatte doch allerhand zu erledigen, und er ist doch nicht der Mann, der zum Spaß hin und her gondelt. Ob was passiert ist?«
0: »Passiert?« Wilhelm horchte auf. Was konnte geschehen sein? War seinem Vater vielleicht etwas zugestoßen? Eine unerklärliche Unruhe überfiel ihn. Vielleicht brachten sie den Vater schwer verletzt nach Hause, und er, der Sohn, stand im Begriff, sein Gewissen mit einem Verbrechen zu beladen, mit einem Verbrechen an seines Vaters Eigentum. Mit einer Lüge auf den Lippen war er von ihm gegangen, mit einer Lüge, der ein Betrug, ein Verbrechen folgen sollte. Sollte er seinen Vater noch einmal wiedersehen, wie sollte er dann vor ihn hintreten können mit dieser Schuld? Sein Vater, wie ihn das Wort auf einmal berührte, jetzt, wo seine überreizten Sinne ihn das Schrecklichste sehen ließen. Wie viel Liebe hatte der Vater ihm entgegengebracht, und alles umsonst, umsonst. Er hätte das Wort fast hinausgeschrien in seiner Not, seiner Seelenangst. Denn war der Vater tot, dann konnte er nie, nie mehr gut machen, was er gefehlt hatte, an kindlicher Liebe, an Hochachtung und Gehorsam. Und wie vieles hatte er falsch gemacht? Wie oft hatte er den Vater und früher auch die Mutter betrübt? Als hätte eine unsichtbare Hand einen Schleier vor seinen Augen weggezogen, so sah er jetzt auf einmal alle Begebenheiten der letzten Zeit klar und scharf vor sich. Auch das Kleinste, das Unscheinbarste wuchs in dem grellen Licht der Anklage ins Riesengroße. Wie hart, mürrisch, gereizt und unzufrieden war er oft gewesen. Und das alles aus Sucht nach Genuss und nach Reichtum. Oh, könnte er doch jetzt noch einmal alles gut machen. In seiner Verzweiflung sprang er auf und ballte die Fäuste, so dass Kempkes ihn spöttisch zurief:
1: »Was denn los? Bist du übergeschnappt?«
0: Wilhelm antwortete nicht, doch brachten ihn die Worte des Alten wieder zu sich selbst. Der Wind fuhr mit kurzen Stößen über das Wasser. Sie waren jetzt der Küste ganz nahe, unter deren Schutz sie weiter ostwärts zur Wesermündung segeln wollten, um dort Ladung zu nehmen. Jetzt hieß es aufpassen, der eine beim Steuer, der andere beim Segel. Unterhalten konnte man sich da nicht, aber das war Wilhelm nur recht. Es wurde Abend, ehe sie den Bestimmungsort erreichten. Der Wind war stärker geworden. Wilhelm kümmerte es wenig. Das erwachte Gewissen machte ihm weit mehr zu schaffen als der Sturm. Kempkes jedoch schmunzelte, denn etwas Besseres konnte es für ihr Vorhaben wirklich nicht geben. Kaum hatten sie im Bollwerk festgemacht, als er auch schon an Wilhelm herantrat und ihn aufforderte, mit in eine Kneipe zu gehen, um die Sache etwas zu begießen. Wilhelm lehnte ab.
1: »Wie du willst, dann sorge dafür, dass der Kasten voll geladen wird und wir wieder wegkommen. Ich habe mein Geld selbst dringend nötig und hätte es gern bald wieder. Wahrhaftig, hätte ich es dir nicht schon geliehen, zum zweiten Male bekämst du es nicht.«
0: Dabei sah er ihn gespannt von der Seite an, um die Wirkung seiner Worte zu beobachten. Wilhelm duckte sich unwillkürlich, als hätte er einen Schlag erhalten. Er fühlte die Kette, die ihn an Kempkes fesselte. Es bedurfte nur eines Ruckes, um ihn an diese Tatsache zu erinnern. Gequält sagte er:
3: »Sobald es geht, gebe ich es euch wieder.«
1: »Na ja, so lange wird es wohl noch Zeit haben. Drängen wollte ich dich ja nicht. Ich meinte nur so.«
0: Und die Hände in die Taschen seiner Jacke vergrabend, ging er langsam fort, während Wilhelm sich ein Nachtlager auf dem Schiff fertig machte. Aber der Schlaf kam nicht, nur wirre, beängstigende Träume, in denen alles durcheinander schwirrte. Er war auf einem lecken Boot allein auf einem ungeheuren, gewaltigen Meer. Langsam stieg das Wasser höher und keine Rettung gab es für ihn. Ganz fern von ihm stand sein Vater mit ernstem, traurigem Gesicht, den Finger warnend erhoben. Plötzlich wankte er und stürzte hin. Wilhelm fuhr aus dem Traum auf und sah um sich. Wie froh war er, dass es nur ein Traum war. So ging es die ganze Nacht fort, und wie zerschlagen stand er am nächsten Morgen.

0: Der alte Kempkes war zeitig zurück. Er überwachte sein Opfer so scharf wie eine Beute, die im letzten Augenblick noch entrinnen will. Er begleitete Wilhelm zur Ziegelei und übernahm es auch, die Ladung richtig zu verstauen. Wilhelm hatte noch mancherlei zu erledigen und ging deshalb in die Stadt. Noch ganz in der Nähe ihrer Anlegestelle traf er einen gleichaltrigen Gefährten von der Insel, Jan Blassen, den Sohn eines Fuhrmanns und noch einen älteren Schiffer, der ihn mit den Worten anredete:
1: »Du bist hier, Wilhelm? Weißt du denn nicht, was deinem Vater zugestoßen ist?«
0: Für einen Moment war es den Angeredeten, als setzte sein Herzschlag aus. Dann schrie er:
2: also doch! Oh, meine Ahnung, was ist geschehen?«
1: »Genaueres weiß ich nicht. Auf dem See soll es passiert sein.«
2: Was denn? So sprech doch!«
1: »Ja, das ist so, mein Junge. Gesehen habe ich es nicht, aber ich hörte, dass sie ihn gebracht haben. Mit deinem Onkel wollte er ja zum Siel. Dieser wollte noch einiges für seine Kantine kaufen, Balken und Pfosten. Und dabei ist ihm so ein Ding auf den Kopf geschlagen. Ganz schlimm muss es sein. Als sie ihm einschifften, glaubten sie schon, er hätte es nicht überstanden.«
2: »Steht es wirklich so schlimm?«
1: »Ja, mein Junge, das mag schon sein. So ein Balke hat schon sein Gewicht.«
0: Wilhelm hörte nicht mehr. Zitternd wandte er sich an Jan Blassen.
2: »Wann fährst du zurück, Jan?«
3: »Gleich geht es los. Es ist die höchste Zeit, wenn wir noch hinüber wollen. Willst du mit?«
2: »Ja, Jan, wenn du mich mitnehmen willst.«
3: »Sicher, Wilhelm. Mach nur, dass du zeitig genug da bist. Ich glaube, wir bekommen Sturm.«
0: Wilhelm war schon fort und eilte so schnell er konnte zu Kempkes zurück.
2: »Ich muss zur Insel zurück.«
4: »Was? Bist du so einer, der sich auf Vorschuss geben lässt und dann wie ein feiger Hund davonläuft? Sorg, dass ich mein Geld zurückbekomme, oder?«
2: »Für so schlecht braucht ihr mich nicht zu halten, was ich versprach. Dabei bleibt es.«
4: »Das wollte ich dir auch geraten haben. Denk nur nicht, ich gebe mein gutes Geld auf Treu und Glauben.«
0: Wilhelm fühlte wieder den Ruck der Kette, fühlte, wie sie in sein Fleisch schnitt, hart und erbarmungslos. Er fühlte, dass er von diesem Mann nicht los konnte. Sich gewaltsam zur Ruhe zwingend, sagte er:
2: »Ich muss hinüber, Kempkes, und sollte es mir das Leben kosten.«
4: »Schnack doch nicht solch dummes Zeug. Lass es doch bestellen, wenn du etwas vergessen hast.«
2: »Es geht nicht. Was ich dazu besorgen habe, kann kein Ritter für mich erledigen. Ich muss selbst hin, mag es geben, was es will.«
4: »So schlimm wird's wohl nicht sein, aber böses Wetter wird es geben. Das ist sicher. Wann kommst du denn wieder?«
2: »Morgen schon, wenn es geht.«
4: »Dass du mich nicht hinhältst. Ich sitze hier nicht auf meine eigene Tjalk und ich habe nicht viel Geld bei mir, höchstens für morgen noch.«
2: »Ich komme zurück, Kempkes, ganz bestimmt. Oder das Wetter müsste schon ganz toll werden.«
4: »Kann sein, dass es das geben wird. Der Wind läuft zurück. Und das taugt nicht. Es gibt Unwetter. Die Luft ist schon ganz dick.«
0: Wilhelm hörte nicht mehr auf den Alten, sondern ging schnell davon. Die Hände in den Taschen seiner weiten Hose vergrabend, sah Kempkes ihn nach. Wilhelm war in großer Aufregung. Alles ging ihm nicht schnell genug, und mehr als einmal musste sein Gefährte, dem er beim Fertigmachen des Bootes half, ihn beschwichtigen.
3: »Ich verstehe dich, Herr Wilhelm, aber damit können wir nicht weiter. Wir müssen einen klaren Kopf behalten, wenn wir hinüber wollen. Und es wird Arbeit genug kosten, gegen den Nordwest anzukreuzen.«
0: Jan hatte recht. Kaum waren sie auf offener See, als ein Windstoß daherbrauste, der das kleine, leicht gebaute Fahrzeug auf die Seite legte und über die beiden Insassen eine Ladung Salzwasser schüttete. In immer kürzeren Zwischenräumen folgten jetzt die Böen, während sich von der schwarzen Wolkenwand im Norden große Stücke ablösten, die gleich riesigen Sturmvögeln über den Himmel jagten und auf ihren Schwingen gespenstische Dunkelheit mit sich führten. Jan sah sich sorgenvoll um und sagte:
3: »Wäre es nicht besser, wir kehrten um?«
2: »Nein, nein, Jan, ich muss hinüber, ich muss, hörst du, ich muss!«
0: Es war fast Abend, als sie endlich die Insel erreichten. Die Dämmerung wollte schon in das Dunkel der Nacht übergehen, als Wilhelm mit keuchendem Atem den Fußweg hinauflief, der über die Waldwiesen zum Dorf führte. Jetzt bog er um des Nachbars Haus. Im nächsten Augenblick hat er mit so jähem Ruck die Haustür aufgerissen, dass Tante Andrina vor Schreck von ihrem gewohnten Platz am Kachelofen in die Höhe fuhr.
5: Wilm, du? Und wie du aussiehst, Junge? Nee, was ist denn los? Ist ein Unglück geschehen? Ich bin ganz erschrocken und krieg das Schütteln in allen Gliedern. Pass auf, Wilm, da kommt das Fieber obendrein. Aber so red doch, Junge, red doch, damit man mal weiß, was los ist.
2: Das wollte ich wissen. Wo ist der Vater und wie steht es mit ihm?
5: Der Vater, Wilm? Der ist bei Onkel Pitt und es geht ihm ganz gut. Aber Onkel Pitt haben sie gestern nach Hause gebracht. Ein Balken hat ihm den Kopf zerschlagen. Ein Loch, Wilm. Ach du meine Güte, wenn ich daran denke. Gestern hat der mich so erschreckt und heute du. Nein, wenn darauf nur nichts kommt.
0: Wilhelm war an den Tisch getreten, hinter dem die Kleinen saßen und verwundert den großen Bruder anstarrten, der so ganz außer Fassung war. Er atmete immer noch schwer.
2: Also dem Vater ist nichts geschehen?
5: Nein, Wilm. Er ist drüben bei Onkel Pitt und wacht bei ihm. Dessen Kopf muss immerfort gekühlt werden. Und dabei schwatzt er allerhand ungereimtes Zeug. Noch mehr als sonst.
0: Wilhelm setzte sich todmüde auf einen Stuhl. Der ungeheure Druck löste sich von ihm, da er den Vater unversehrt wusste. Aber die Aufregung und Arbeit der letzten Stunden hatten ihn so völlig erschöpft, dass er sich kaum noch aufrecht halten konnte. Tante Andrina mochte das sehen, denn schnell setzte sie den Teekessel auf. Als Wilhelm dann Tee und Brot vor sich stehen hatte, konnte sie ihre Neugierde nicht mehr länger unterdrücken.
5: »Warum kommst du so schnell zurück, Wilm? Ihr seid doch mit den Steinen noch nicht hier.«
2: »Nein, ich hörte vom alten Ocken, dass ein Unglück passiert ist. Doch nannte er den Vater und da hatte ich keine Ruhe mehr und bin mit Jan Blasen hergefahren.«
5: »Der Ocken, der alte Schwalzmaul, spricht auch viel und sieht nichts. Jemandem so zu erschrecken. Sündhaft ist es geradezu, allerhand Zeug in die Welt hineinzuschwatzen, von dem man nicht genau weiß, ob es wirklich so ist. Ich bin immer noch ganz benommen von dem Schreck.«
0: Wilhelm war inzwischen etwas ruhiger geworden, auch belebte ihn der warme Tee. Den Kopf in die Hände gestützt sah er vor sich hin. War es eine Warnung für ihn? Ein Zurückreisen von dem Weg, der ihn ins Verderben bringen musste? Aber da dachte er an das Geld, das ihn Kempkes geliehen hatte. Er fühlte wieder den Zwang, den der alte Mann auf ihn ausübte, und er stöhnte tief auf, gequält von der Sünde und der Schande. Den Mut, seinen Vater alles zu bekennen, fand er noch nicht. Andrina, die neben ihm saß, hörte es und sah ihn an. Gewiss, dem Jungen fehlte etwas. Sie fühlte nach seiner Jacke und rief entsetzt,
5: »Die ist ja ganz nass, Wilm. Ach du meine Güte, wenn das nicht Fieber und Rheumatismus gibt. Trink, Wilm, trink, das hilft. Das ist das beste Mittel. Und recht heiß. Ich gieße noch etwas nach. So, den trink noch. Und wenn du den Tee ausgetrunken hast, gehst du ins Bett. Hörst du?«
0: Wilhelm nickte. Er sehnte sich danach, schlafen zu können, all das Böse, Hässliche, die quälende Last vergessen zu können. Langsam stand er auf, ging ans Fenster und sah hinaus. Dem kleinsten Bruder, einem dicken, vierjährigen Buben, streichelte er noch die Wangen. Es war ihm wie ein Abschied, wie ein letztes Gute Nacht. Dann ging er auf seine Kammer. Von der Treppe her rief er noch zurück.
2: »Weck mich nicht zu spät, Tante. Ich muss morgen auf alle Fälle wieder hinüber. Hoffentlich flaut der Wind bis dahin ab.«
0: Wilhelms Hoffnung erfüllte sich nicht. Nicht flauer wurde der Wind, sondern immer heftiger. Und noch ehe Mitternacht war,

0: Jan Rickmers war bei seinem Bruder und hielt Nachtwache. Außer dessen Frau und den kleinen Kindern war niemand da, weil alle übrigen zur Wesermündung gefahren waren, um Baumaterial zu holen. Schon mehrere Tage waren sie unterwegs und wurden nun jede Stunde zurückerwartet. Im Schlafzimmer brannte eine Lampe mit einem dunkelgrünen Schirmverhang, um den Lichtschein zu dämpfen. Der Verletzte war unruhiger als sonst, möglicherweise auch eine Folge des rauen stürmischen Wetters. Die Verletzung an sich war schlimm genug, aber nun war eine Entzündung hinzugekommen, die den Zustand bedenklich machte und den Kranken in wirre Fieberfantasien trieb. Jan Rickmers saß nachdenklich neben dem Lager und mehr als einmal sah er voll Mitleid und Teilnahme seinem Bruder an. Da lag nun der starke Mann, der so viele und große Erwartungen auf das neue Unternehmen gehegt hatte, der seiner eigenen Umsicht und seinem Zupacken das Gelingen zuschrieb. Und nun, was hatte ihn das alles eingebracht? Ein Krankenlager, von dem es vielleicht kein Aufstehen mehr gab. Und was dann? Ja, was dann, wenn der Unglückliche so, wie er da lag, von dieser Erde abscheiden musste? Er war nicht versöhnt mit Gott. Alle Einladungen, zu ihm zu kommen, hatte er stets abgewiesen. Gott hatte sich oft als Gott der Liebe an ihm bezeugt. Wie, wenn er nun unversöhnt dem begegnen musste, dessen Augen wie Feuerflammen sind und vor dem alles bloß und aufgedeckt ist, jeder Gedanke, jedes Tun. Wie sollte Pitt da bestehen? Jan fühlte den Ernst der Stunde. Er sah, wie es Gott ein leichtes ist, den Stolzen und Starken zu Boden zu werfen. Unwillkürlich musste er an seinen Sohn, an Wilhelm, denken. Da regte sich der Kranke. Sein fiebernder Blick irrte durch das Zimmer und dann lauschte er. Er hörte wohl das Brausen des Sturmes, das Donnern und Toben des erregten Meeres, und in seinem wirren Geist formten sich allerlei Bilder. Sein Schiff, die Ladung, die Mannschaft. Er versuchte, sich aufzurichten.
1: »Jan, ist mein Schiff schon zurück?«
2: »Still, Piet, du darfst dich nicht aufregen.«
1: »Warum nicht? Die Ladung, wenn ich die verlöre.«
2: »Junge, darauf kommt es jetzt nicht an. Denk an dich selbst, an deine unsterbliche Seele. Wenn du die verlieren würdest, schrecklich, Piet. Das andere ist alles nur unnötiger Ballast. Wenn es aus diesem Leben hinausgeht und wir hineinsegeln in den großen Hafen, das hindert nur bei der Einfahrt. Aber deine Seele, Piet, um die handelt es sich jetzt.«
1: »Ach Jan, die Sorge, das Ungewisse, ich hab so wenig versichert.«
2: »Lass doch jetzt, Piet. Das Wichtigste ist, hast du deine Seele versichert? Darauf kommt es an. Wenn es durch die Brandung geht, ist dann deine Seele in Sicherheit? Mag hier auch alles untergehen, wenn die nur gerettet wird.«
1: »Ich kann mir so wenig helfen. Und ich war immer so stark.«
2: »Es gibt noch einen Stärkeren als du, Piet. Und das ist Gott. Und er hat dich auf das Lager gelegt, um dir zu zeigen, dass unser Tun nichts ist. Wenn er es nicht segnet, wenn er uns nicht bewahrt und beschirmt. Du wolltest es ja nicht wahrhaben. Du glaubtest, es liege in deiner Hand und sei von dir abhängig. Nun hast du dir einen Weg allein gesucht und jetzt liegst du da, um darüber nachzudenken, wer recht hat.«
0: Der Schiffer schüttelte den Kopf und bat um Wasser. Jan Rickmers gab ihn zu trinken, und da der Kranke jetzt still mit geschlossenen Augen liegen blieb, trat er ans Fenster, um das Unwetter zu beobachten. Doch draußen war schwarze Nacht, der Sturm tobte und brüllte, und donnernd brachen sich die Wogen an der Küste. Besorgt stand er so eine Weile, wenn jetzt nur kein Schiff. Er hatte den Gedanken noch nicht zu Ende geführt, als von der See her gerade ihm gegenüber eine Rakete in die Höhe stieg. Kurz darauf fiel ein Schuss. Schiff in Not. Leise verließ Rickmers das Zimmer. Nachdem er seine Schwägerin verständigt hatte, eilte er ins Dorf und laut hallte durch das Heulen des Windes seinen Ruf:
3: »Schiff in Not! Not! Not! Schiff in Not! Not!«
0: Im Nu waren die Fischer munter und durch Sturm und Regen arbeiteten sich die Männer zu dem am Dünenabhang gelegenen Schuppen, der die Rettungsboote barg. Beim Schein der Laternen wurde das Wagengestell, auf das eine Boot ruhte, aus dem Schuppen gezogen und zum Strand gefahren. Jan Rigmers hatte sich inzwischen schnell Pitt Südweste, Wasserstiefel und Ullmantel angezogen. Mit den anderen Männern stand er am Hang der Düne und blickte auf die wild aufgepeitschten Wassermassen.
4: Die See geht hoch.
5: Das tut sie, aber wir müssen es wagen. Was meinst du, Jan?
2: Sicher, denkt nur, wenn wir draußen wären.
5: Hast recht, Jan, wenn's nur nicht so dunkel wäre. Man sieht nichts vom Schiff.
0: Eine Rakete, die in diesem Augenblick aufstieg, beleuchtete die nähere Umgebung. 2, 3 Schüsse folgten, das Zeichen höchster Not. Das Boot war einsatzbereit und die Männer nahmen einer nach dem anderen ihre Plätze auf den Ruderbänken ein. Noch fehlten einige. Ganz zuletzt kam jemand in weiten Sprüngen den Dünenabhang herab. Es war Wilhelm. Einen kurzen Augenblick sahen sich Vater und Sohn an. Dann griffen alle nach den Rudern.
5: Achtung, Jungs, jetzt mit voller Kraft, dass wir durch die Brandung kommen.
0: Die zurückfließende Welle zog das Boot vom Strand fort. Im nächsten Augenblick war es hinter einer ungeheuren Woge verschwunden. Atemlos sahen die Zurückgebliebenen dem Boot nach, bis die Dunkelheit wieder alles einhüllte. Die Laternen erhellten kaum den Abhang der Düne. Vom gefährdeten Schiff stiegen in kurzen Zwischenräumen Raketen auf, die einzigen Wegweiser in der Dunkelheit. Die Männer am Strand suchten in den Schuppen Schutz vor dem Unwetter. Die Laternen hängten sie am Fenster auf, um den Zurückkehrenden den Weg zu zeigen. Durch die kleinen Fensterscheiben des Schuppens fiel der erste graue Tagesschimmer. Dann und wann trat einer der Männer hinaus und erstieg die nächste Düne, um Ausschau zu halten. Endlich, nach langem, langem Warten, erscholl durch das unverminderte Brausen des Sturmes der Ruf: Boot in Sicht. Ja, da kam es. Mühsam bahnte es sich seinen Weg durch die Wogenberge, die es mit weißem Gischt überschütteten. Außer seiner Besatzung führte es noch 7 Schiffbrüchige mit sich, die dem Verderben entrissen waren. Aber jetzt kam das Schlimmste, die Brandung. Alle standen in atemloser Spannung. Auch Frauen waren herzugekommen, die ihre Männer in Lebensgefahr wussten. Immer wütender heulte der Sturm. Riesige Wogenberge wälzten sich donnernd heran. Die nächste Minute musste die Entscheidung bringen. Plötzlich erschallte ein vielstimmiger Schrei. Das Boot war verschwunden. Was dann geschah, wurde keinem ganz klar. Alles spielte sich zu rasch ab. Einige der ins Wasser geschleuderten Seeleute klammerten sich mit aller Macht ans Boot. Andere erhaschten die Taue, die ihnen zugeworfen wurden. Was im ersten Augenblick unmöglich schien, das geschah. Sie erreichten den rettenden Strand. Nur einer fehlte. Wilhelm Rigmers. Die blassen, nassen Gesichter starrten einen Augenblick lang einander an, aber schon war Jan Rigmers wieder unten am Wasser. Verzweifelt versuchte er, das schwere Boot aufzurichten.
5: »Halt, das kriegst du jetzt nicht flott!«
0: Jan Rigmers, der in seiner Angst um den Sohn nicht bedacht hatte, dass das Boot durch das Aufschlagen gewiss beschädigt war, sah den Fährmann mit verzweifeltem Blick an.
2: »Wir müssen ihn retten!«
0: Einige der Zurückgebliebenen hatten inzwischen das zweite Rettungsboot herbeigeschafft. »Hier, hier«, tönten die Rufe von allen Seiten, während kräftige Fäuste das Boot ins Wasser schoben. Noch einmal nahmen die Männer ihre Plätze ein, und noch einmal gab es einen Ring auf Tod und Leben, denn der Vermisste, den die Schwimmweste über Wasser hielt, trieb schon ein gutes Stück ab. Doch die Rettung gelang, und schnell hob man ihn ins Boot.
5: »Aufgepasst, setz alle Kraft ein, jetzt!« »Da, die Welle, die muss uns an Land tragen. Los!«
0: Und wieder ging es in die Brandung, diesmal auf dem Rücken einer Woge, die das Boot krachend auf den Strand warf. Viele Hände streckten sich ihnen entgegen und zogen sie aufs Trockene. Jan Rigmers hielt seinen Sohn im Arm, dessen Glieder schlaff herabhingen.
6: »Ist er tot?«
5: »Nein, aber es hat ihn schlimm zugerichtet. Er ist gegen ein Stück Rundholz geschleudert worden, der arme Kerl.« Er hat gearbeitet und gerudert für 2, und vom Schiff hat er die meisten heruntergeholt. Wahrhaftig, als wäre ihm das Leben nichts. Und er ist doch noch so ein junger Bursche.
0: Die Umstehenden machten Platz, und durch die sich bildende Gasse trug Jan Rigmers mit einem anderen Schiffer seinen Sohn auf einer Bahre nach Hause. Die Schiffbrüchigen wurden sofort untergebracht. Es waren fast alles Bekannte, denn das gescheiterte Schiff gehörte Pit Rigmas. Einige Geschäftsleute, die sich die veränderten Verhältnisse der Insel zunutze machen wollten, waren die Passagiere. Antrina sah von der Tür aus die Menschenmenge kommen. Sie stand wie erstarrt. Erst als sie die Überzeugung gewann, dass Wilhelm noch atmete, löste sich ihre Starrheit und ihr kamen die Tränen.
6: »Der arme Junge. Um deinetwillen kam er herüber, Jan, weil er gehört hatte, du wärst verunglückt. Und nun muss es ihm so treffen. Der arme Junge.«
0: Jan Rigmas legte den Sohn aufs Bett. Bald kam der Arzt, der dem Verletzten ein Verband anlegte und ihm das Bein, das gebrochen war, kunstgerecht schiente. Mit bekümmertem Gesicht stand der Vater daneben und mehr als einmal seufzte er tief auf, so dass der Arzt ihm tröstend zusprach:
7: »Auf den Tod ist das nicht, Rigmas, wenn auch der Stoß kein Geländer war. Mit dem Bein ist es nicht so schlimm, ein gewöhnlicher Knochenbruch. Nur der Kopf, das ist bös.«
2: »Dann glauben Sie, er käme durch, Herr Doktor?«
7: »Bestimmt. Wenn nicht etwas ganz Persönliches eintritt,
8: dann lass Jesus in dein Herz hinein und fange an, Gott hoch zu preisen. Dann wirst du ein Kind Gottes heißen.
9: König, so wird unser Gott genannt. Und damit liegt es auf der Hand, dass all die Mädchen, die sein Kind, somit Prinzessinnen noch sind. Doch musst du dann auch danach streben, so wie eine Prinzessin ja zu leben, zu meiden Sünden, Schmutz und solcherlei, denn dieses schickt sich nicht dabei.
8: Ja, unser Gott ist Herr der Herren. Ihn soll die ganze Welt verehren. Er schenkt uns wunderbare Gaben und möchte uns als Kinder haben. Ist das nicht wunderbar und fein, ein richtiges Königskind zu sein? Drum danke Gott und freue dich. Gott!

0: Prinzessin sein, dann lass Jesus in dein Herz hinein und fange an, Gott hoch zu preisen. Dann wirst du ein Kind Gottes heißen.
1: König, so wird unser Gott genannt. Und damit liegt es auf der Hand, dass all die Mädchen, die sein Kind, somit Prinzessinnen noch sind. Doch musst du dann auch danach streben, so wie eine Prinzessin ja zu leben, zumal den Sünden, Schmutz und solcherlei, denn dieses schickt sich nicht dabei.
2: Ja, unser Gott ist Herr der Herren. Ihn soll die ganze Welt verehren. Er schenkt uns wunderbare Gaben und möchte uns als Kinder haben. Ist das nicht wunderbar und fein, ein richtiges Königskind zu sein? Drum danke Gott und freue dich.
3: Gott!

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1: Preist den Herrn, lobe den Herrn, meine Seele, und alles, was in mir ist, lobe seinen heiligen Namen. Preist Gott. Ich freue mich für alle, die gekommen sind. Wir wollen Gottes Wort hören. Heute geht es um Ziele, verfolge unvergängliche Ziele. Also Ziele, die ewig bleiben, die von Gott festgelegt sind und zementiert sind von Ewigkeit her. Ich lade dich dazu ganz herzlich, sich über die Ziele des Lebens sich zu vergewissern. Ist das, was ich lebe, das Wahre, das Richtige, das Bleibende? So, drüber nachdenken. Ist das wirklich alles? Wir haben so viele Ziele und manchmal sind die Ziele sehr fraglich, sind nutzlos manchmal. Da jagen wir einfach irgendwann einem Phantom nach, einem Fata Morgana, und als wir dort ankommen, ist alles weg. Meine Oma hat immer erzählt, da wo der Regenbogen die Erde berührt, dort wirst du Gold finden. Und ich Esel bin mal nachgegangen, habe gedacht, jetzt will ich mal sehen, ob tatsächlich Gold ist. Und jedes Mal, wenn ich nachlief, der Regenbogen war immer weiter weg. Unerreichbare Ziele. Verstehst du, das sind unerreichbare Ziele, so Fata Morganas. So, ich möchte dich herzlich einladen, heute zu hören, was Gott mir aufs Herz gelegt hat. Er hat einige interessante Gedanken mir aufs Herz gelegt. Ich habe selbst heute gelernt in der Vorbereitung. So, und was mir groß geworden ist, das denke ich auch, hilft auch den anderen weiter. Ich lade dich ganz herzlich ein für Freitag. Freitag wird das Thema sein, jeder hat seine eigene Berufung. Du musst niemand kopieren. Du musst niemand was nachmachen. Du musst niemand was stehlen. Du musst niemand was nachäffen. Du bist ein Original. Die Fortsetzung von Sonntag und so von den letzten Predigten, dass du bist etwas ganz Besonderes und du hast eine ganz besondere Aufgabe. Jedes Lebewesen hat eine bestimmte Aufgabe, eine bestimmte Funktion, und wenn das ausfällt, da ist eine Lücke da. Man hat sich gewundert, als in den USA in einem Park plötzlich dieser Park verödete, wurde Wüste und so weiter. Und dann hat jemand gelesen, warum ist die Wüste geworden, wo kam diese Wüste und wie entstand diese Verwüstung oder diese Steppe. Und dann las er, 1929, da wurde der letzte Wolf erschossen. Und dann hat er einfach Tipp gegeben, lasst uns in diesem Park, in diesem Nationalpark, Wölfe wieder ansiedeln. Und als die Wölfe wieder angesiedelt wurden, da kam wieder Leben rein. Klingt komisch, aber wir brauchen das Konzept Gottes, und Gottes Konzept ist das Ganze, nicht nur eine halbe Sache. Jeder hat eine Berufung, auch der Wolf, auch der Bär, auch der Schäferhund. Ja, wir brauchen alles miteinander.

0: jeder hat eine besondere Berufung. Samstag wird das Thema sein, Umgang mit Furcht. Das ist etwas ganz Schlimmes. Die meisten Leute sterben nicht an dem Problem, am Krebs oder Tumor oder weiß ich sonst noch was. Sie sterben an der Angst. Die Angst ist viel, viel schlimmer. Die Angst zerstört ein Menschenleben, macht ihn fertig. Bevor er stirbt, nimmt er sich das Leben, damit er nicht stirbt. Aber er stirbt erst recht. So. Am Sonntag wird das Thema sein, du arbeitest nicht umsonst. Wir denken manchmal, ich gebe umsonst, ich bete umsonst, ich diene umsonst, ich predige umsonst. Aber Gott hat mir eine Botschaft gegeben. Unsere Arbeit in Christus ist nicht vergeblich. In Christus. Und ich meine, in Gott, die Arbeit, die wir in Gott tun, nicht für uns, nicht für die Gemeinde, nicht für die Gesellschaft, nicht für meine Familie, die ich für Gott tue, ist nicht vergeblich. Und wenn ich Gott diene, dient Gott mir wieder. Gibt ein Feedback. So, verfolge konsequent deine Ziele. Geh nicht flüchtigen, nichtigen, fraglichen, ungewissen Ziele oder geh auch nicht falschen und verrückten Ziele. Der Teufel versucht uns das vor die Augen zu stellen. Das musst du haben und das musst du haben und das musst du haben. Wie viel Erde braucht der Mensch? Und der Tolstoi hat eine Geschichte geschrieben. Nur da, wo dein Grab ist. Mehr brauchst du nicht. Du brauchst keinen Acker und du brauchst nicht da riesige Ländereien. Wie viel Erde braucht der Mensch? So, geh keinen zwecklosen Zielen nach, belanglosen oder bedeutungslosen Bagatellzielen, die Seifenblasen sind, die nichts bringen. Geh nicht Zielen nach, die man nicht erreichen kann, die gar nicht für dich bestimmt sind. Weißt du, so viele greifen nach den Sternen. Die sollten sich erstmal hier auf der Erde ihre Probleme lösen und nicht erst im Weltraum irgendwo oder sonst noch. Weißt du, verfolge Ziele, was dich weiterbringt, was dich fördert. Ziele, die nie in einer Sackgasse enden. So viele Menschen enden in der Sackgasse. Wenn ich das habe, dann bin ich glücklich. Und dann hast du das. Und dann bist du doch nicht glücklich. Hast doch nicht deine wahre Freude erlebt. Verfolge also keine sinnlose, nutzlose Ziele. Ziele, die du gar nicht brauchst. Wenn ich das habe, dann hast du ein Auto, dann hast du, aber da gibt es kein Benzin. Was machst du dann? Verstehst du, was nützt es, wenn du das und jenes hast und doch das nicht gebrauchen kannst? So. Und dann ist was anderes noch, verfehle nicht dein Lebensziel. Ich werde nie vergessen, in der Schule habe ich eine große Lektion gelernt. Da hat der Lehrer eine Aufgabe gegeben, schreib dir über das und das. Und ich dachte, ich weiß jetzt genug Bescheid. Und ich fing an zu schreiben, eine Seite, zwei Seiten gleich abgegeben. Und dann kriege ich das Blatt zurück, durchgestrichen, das Ziel verfehlt oder das Thema verfehlt. Und so machen viele Leute, die machen so viel Zeugs, verstehst du, so viel Tamtam für nichtige Ziele und denken, das ist alles. Und sie verfehlen das Thema. Sie können ihre Ideale nicht erreichen oder verwirklichen. Paulus schreibt in 1. Korinther Kapitel 9 und Vers 24 und folgende Verse. Und er sagt, wir fechten nicht in der Luft. Hier erzählt er, wir fechten nicht einfach in der Luft. Wir wissen, was wir tun. Wir wissen, was wir sagen. Wir wissen, wofür wir beten. Denn die Gebete haben wir von Gott und vieles andere mehr. Da heißt es, wisst ihr nicht, dass die in der Kampfbahn laufen, im Stadion, in der Arena, die laufen alle und nur einer empfängt den Siegespreis, der am besten läuft, der sich auf das Ziel konzentriert. Ich werde nie vergessen, bei, glaube ich, vorletzten Olympiade, da war einer, der war so verheißungsvoll mit seinem Laufen und mit seinem Rennen, er wäre Weltmeister geworden und Olympische Goldmedaille gewonnen, aber da guckte er sich um, wie weit ist sein Nachbar. Und was ist? Und dann hat er sein Ziel verfehlt. 1. Korinther 9, Vers 24 und so weiter. Er hat das Ziel verfehlt. Nur weil sich auf den Nachbar konzentriert hat. Schau nicht auf den Nachbar, wenn du dein Ziel erreichen willst. Schau auf Gott und auf dich selbst. So, hier heißt es weiter. Wisst ihr nicht, also man konzentriert sich auf das Ziel und man kämpft um den Siegespreis. Lauft so, sagt Paulus hier weiter. 1. Korinther 9. Lauft so, dass ihr diesen Siegespreis erlangt. Jeder aber, der kämpft, enthält sich aller möglichen Dinge. Jene nun, damit sie einen vergänglichen Kranz bekommen und wir aber einen unvergänglichen, also Siegeskranz. Ich aber laufe nicht wie aufs Ungewisse. Ich kämpfe nicht mit der Faust, nicht wie einer, der in der Luft schlägt, sondern ich bezwinge mein Leib und zähme ihn, damit ich nicht anderen predige und selbstverwerflich werde. Also er läuft richtig, er läuft konzentriert, er läuft auf seine Spur. Lauf nicht Menschen nach, Politikern, Parteien, Religionen, Medien oder Ideen, Idealen. Weißt du, so viele ereifern sich für Dinge, die nichts bringen. Opfern ihr Leben, ihre Jugend, ihre Familie, Ihr Vermögen, wir laufen nicht ins Ungewisse. Wir laufen nicht ins Leere oder ins Blaue. Wahre Christen leben zielbewusst. Sie wissen, wofür sie leben, was sie tun, warum sie das tun. Weil sie von innen her geleitet werden. Welche der Geist Gottes leitet, die sind erst Gottes Kinder. Auch unsere Zielvorgabe muss nicht in unserem Kopf entstehen, sondern durch den Heiligen Geist inspiriert werden. Und erst dann, die wahren Gläubigen, die leben keine aussichtslose oder unerreichbare Ziele, so ein Phantom oder ein Vater Morgana. Sie laufen nicht irgendwelchen Luftspiegelungen nach, sondern sie kennen ihre Ziele. Gott hat mir das geboten. Das ist der Wille des Herrn. Und deshalb, dein Wille geschehe hier auf Erden, wie bereits im Himmel passiert. Also unsere Ziele müssen himmlische Ziele sein, ewige Ziele. Und nicht irgendwelche Utopien und Wahnideen oder Seifenblasen. 2008 gab Gott mir eine Vision, und ich glaube, es ist noch irgendwo draußen ausgedruckt, beziehungsweise im Internet ist zu finden, gab mir eine Vision: Verlasst euch nicht auf Seifenblasen. Hier, während wir so gesungen und gebetet haben, hat Gott zu mir gesprochen. Zuerst sehe ich da, wie ein kleiner Junge mit Seifenblasen blast, und der ganze Raum ist plötzlich voll mit Seifenblasen, und dann blasen alle Seifenblasen, und dann versuchen sie zu fangen, diese Seifenblasen, und die platzen. Geh nicht auf Jagd nach Seifenblasen, versuche sie nicht einzufangen. Seifenblasen, sobald du sie berührst, zerplatzen sie. Und muss ständig neue Seifenblasen produzieren. Wir sehen das in der Politik, in der Wirtschaft, überall neue Seifenblasen werden produziert. Das eine ist nichts. Und jetzt kommt wieder neue Seifenblase. So, und da hat Gott mir eine Botschaft gegeben. Und als ich fragte, was soll das bedeuten, dass ich ein Kinderspiel, verstehst du, Seifenblasen produzieren? Und da sagte der Herr, und ich möchte das vorlesen, was der Herr mir genau sagte: Schau genau hin. Die Medien, die Politiker und die ganzen Fachleute draußen in der Welt, sie produzieren nichts als eine Unmenge Seifenblasen. Die ganze Luft, eigentlich unsere ganze Medienwelt ist voller Seifenblasen. Lauter Versprechungen. Lauter Versprechungen. Und dann hat Gott weiter gesagt zu mir: Meine Kinder, verlasst euch nicht auf Seifenblasen, das ist nur eine primitive Unterhaltung. Seifenblasen sind eine primitive Unterhaltung, eine billige Beruhigungspille oder nutzlose Trostpflastern, die die tiefen Wunden der Wirtschaft, damals 2008, da sie die Finanzkrise kam und so weiter. Verlasst euch nicht auf Seifenblasen, sie lenken euch nur ab vom Wesentlichen, Brot und Spiele. Denk nur an diese römische Philosophie. Weißt du, sie rauben uns wertvolle Zeit, sind leere Versprechungen, und sie betrügen uns. Weiter nichts. Und dann sagte Gott mir weiter: Meine Kinder, ihr sollt nicht aufhören, nach Seifenblasen zu haschen. Das Spiel ist jetzt zu Ende. Und ich war, das war 2008. Und das alles kam dann nachher, wie die Aktienkurse in den Keller gingen und wie die Wirtschaft in den Keller ging. Bis heute hat sich das alles noch gar nicht erholt. Die ganze Krise, was jetzt in Griechenland neu aufgelegt worden ist und aufgearbeitet wird, ist noch aus der Zeit der Seifenblasen. So, die Zeit ist viel zu ernst, hat Gott gesagt. Alles in der Welt verdunkelt sich, die Klugen dieser Welt werden ratlos, sie reden viel und sagen doch nichts mehr Brauchbares und also nichts Brauchbares mehr und fangen jetzt an, selbst an sich selbst zu verzweifeln. Seifenblasen. Sie selbst stehen vor dem Aus und dem Nichts. Ihre Träume sind zerplatzt, Seifenblasen. Doch euch, meine Kinder, hat der Herr zu mir gesagt, erweise ich meine Liebe und Gunst. Ich gebe euch meinen Segen mitten in der Wüste, in der ungünstigsten und schwierigsten Lagen. Ihr werdet leben wie in einer Oase. Also bisher haben wir überlebt, seit 2008. Rechne aus, wie viele Jahre das schon sind. Die sieben fetten Jahre eigentlich so für uns. Die sieben fetten Jahre. Ihr werdet leben wie in einer Oase und werdet sicher und versorgt sein in allem, was ihr braucht, mit dem Notwendigsten. Meine Kinder, ich gebe euch keine Seifenblasen, hat der Herr zu mir gesagt. Ich gebe euch keine leeren Versprechungen. Gottes Wort ist Ja und Amen, ihr Lieben. Was er sagt, das geht in Erfüllung. Wenn ihr auf mich hört, hat der Herr gesagt, werdet ihr immer genug zum Überleben haben. Ihr werdet nicht im Fett schwimmen, aber ihr werdet genug Fett haben. Ihr werdet genug Öl haben. Und dann hat der Herr weiter. Ich möchte es nur vorlesen. Es gibt irgendwo hier bestimmt noch gedruckt, so dass ihr das nachlesen könnt. Und ich erzähle euch keine Märchen. Gott hat es zu mir gesagt. Und ich weiß, was der Herr sagt, das geht in Erfüllung. Das ist wahr. Und der Herr sagte hier: Wisset, mein Wort kommt nicht leer zurück. Mein Wort, also die Bibel, soll eure wahre Speise sein. In meinem Wort gebe ich euch inspirierte Worte. Die werden euer Dunkel erhellen. Wenn die ganze Welt um euch in Depression verfällt, müsst ihr ihr euch ihnen nicht gleichstellen. Wenn ihr je erlebt, was ihr je erlebt und durchmachen müsst, das ist alles nur der Anfang des kommenden Gerichts. Das ist nur der Anfang des kommenden Gerichts. Für euch sind die kommenden Krisen nicht bestimmt. Also die Krisen sind für die Welt. Und Gott will der Welt zeigen, ich bin noch immer im Regiment, ihr Lieben. Ich habe das letzte Wort. Was ihr jetzt erlebt und seht, das ist nur der Beginn eurer Erlösung. Halleluja. Lies Matthäus 24. Lies mal, wenn das anfängt zu geschehen, erhebt eure Häupter, denn eure Erlösung naht sich. Also jagt nicht Seifenblasen, leeren Versprechungen. Und Gott sagte weiter, schaut, seid getrost, schaut einfach auf mich und rechnet mit mir. Ich kann euch noch auch in einer Welt, die noch so ungünstig ist, versorgen und durchbringen. Gott kann das. Ihr Lieben, Gott ist mächtig. Gott hat alle Gewalt. Gott kann uns durchbringen. Sogar aus 5 Brötchen und 2 Fischen kann er Tausende speisen. Das bisschen Öl und das bisschen Mehl kann er 18 Monate einen durchbringen. Weiter, was Gott mir gesagt hat, ihr habt meine Gunst. Ich bin für euch. Und ich werde meine Kinder in dieser schweren Zeit nicht verlassen. Ich habe noch nie gesehen, dass der Gerechte in der Notzeit Brot gebettelt hat. Gott hat immer versorgt. Oder dann hat er plötzlich keinen Appetit mehr gehabt. Das ist auch eine Lösung, dass er keinen Appetit hat. Weißt du, dass, ja, oft bist du krank und hast keinen Appetit. Dann musst du auch nicht einkaufen. Baut eure Hoffnung, hat der Herr weiter gesagt, nicht aufs Geld und auf Versprechen der Regierungen. Alles, was sie tun, ist nur wie ein Tropfen auf dem heißen Stein. Das wird sehr schnell verdunsten und ihnen nicht viel als nur eine Täuschung bringen. Wir sollen ein Fundament haben, auf das wir bauen und nicht auf leere Versprechungen. Für viele, die meinen Worten nicht glauben, die sorglos genauso weiter wirtschaften wie bisher und gottlos leben wie bis jetzt, wird ein böses Erwachen geben. Geschwister, wir sollten die Gottlosen warnen in unserer Umgebung, die so gleichgültig sind. Ja, bei uns ist alles perfekt. Wenn sie sagen, es ist alles in Ordnung, Friede, Friede, dann kommt das Verderben ganz schnell. Also uns kann nicht passieren. Verstehst? Verstehst du? Wir, unsere Wirtschaft ist stabil. Was ist in dieser Welt stabil? Gar nichts. Alles ist nur Seifenblase. So, weiter hat Gott zu mir gesagt. Meine Kinder, nehmt heute mein Geschenk an, das ich euch in meinem Sohn euch bereits gegeben habe. Alles, was ich hatte, habe ich heute euch gegeben. Ihr seid meine Beschenkten. Bittet mich und ihr werdet noch mehr empfangen. Und ich habe euch noch sehr viel zu geben. Gott hat noch sehr viel zu geben. Ihr müsst nicht zu den Menschen rennen und sie um Hilfe bitten. Und denn ich bin euer Retter und Heiler und Helfer. Und ich will euch aus den hoffnungslosen, verfahrensten Situationen einen Ausweg zeigen. Alle, die mein Wort ernst nehmen und tun, was darin geschrieben steht, über die wird meine Sonne und mein Heil wieder ganz neu aufgehen. Denn dann beteilige ich mich selbst an deinem Leben und du wirst nicht zu Schanden werden. In all euren Krisen und Stürmen bin ich für euch immer der starke, sichere Felsen. Fels des Heils, haben wir gesungen. Fels des Heils, ich bin der sichere Felsen. Stützt euch auf mich. Alles vergeht, doch ich werde für euch der bleiben, der ich schon immer war. Ich bin, der ich bin. Ich finde es toll. Das hat mir viel gegeben. 2008, bis heute hat Gott mich durchgetragen. Und ich bin der mich bis jetzt diese letzten 7 Jahre, 2008 bis 2015, durchgetragen hat. Dieser Gott geht auch mit mir weiter. Mit uns, Tag für Tag. So, der Herr hat mir noch weiter was gesagt, so wie ich bisher für euch da war und mich um euch sorgte, so werde ich auch weiter für euch sorgen. Ihr müsst nicht auf die Jagd nach Seifenblasen gehen. Ihr müsst nicht, gib mir ein Wort, gib mir ein Versprechen, gib mir einen Gedanken, gib mir eine Idee. Gott hat alles, was wir brauchen, schon bereits uns in seinem Wort gegeben. Lebe nicht für Nebensächlichkeit, für vergängliche Ziele und für Seifenblasen schon gar nicht. Tue Dinge, die was bringen, die dich segnen. Du solltest nach Perlen jagen, nach Edelsteinen, nach Diamanten. Beschäftige dich nicht mit bürgerlichem Kleinkram. Das ist mir groß. Das ist, lebe nicht für vergängliche Ziele. Lebe nicht für den Augenblick. Weißt du, der Mensch sieht immer, was vor Augen ist, aber Gott hat schon das Endziel vor sich und er sieht, wie es ausgehen wird. Gott hat weiter mir gesagt und ich mir gezeigt und die Botschaft möchte ich weitergeben. Vergeude nicht deine Kräfte, deine Zeit, dein Geld, deine Fähigkeiten, deinen Ruf für Nebensächlichkeiten. Und was ist so Nebensächlichkeit? Weißt du? Was ist eine Nebensächlichkeit? Frag dich, wofür opfere ich mich auf? Und jemand hat einmal gesagt, das, was du mit deinem Blut nicht unterschreiben kannst, ist nicht wert, dass du dafür lebst. Wofür lebst du? Wofür setzt du deine Kräfte ein? Wofür engagierst du dich? Klima. Verstehst du? Oder Frösche oder Biber oder was auch immer. Wofür wir uns einsetzen. Weißt du, wir sollen die Natur schützen. Der Mensch ist verantwortlich für die Natur. Wir sind verantwortlich für die Natur. Aber das ist nicht unsere Hauptaufgabe. Unsere Hauptaufgabe ist der Herr. Wenn es nicht für Gott ist, was wir tun, ist alles wertlos. Wenn es nicht für die Ewigkeit ist, diese ewigen Ziele, die sollten wir verfolgen. Wofür lebst du dich? Lebst du? Lass die Augenblicke Augenblicke sein. Sorge nicht, jeder Tag hat seine eigene Plage. Du musst nur heute glücklich sein, heute leben, das heute nützen. Und ich empfehle den Leuten, lebt nicht für morgen und übermorgen und gestern oder vorgestern. Lebt für heute, nur für heute. Mach heute den besten Tag deines Lebens. Nur heute. So leb für diesen Augenblick und dann sag, Herr, ich übergebe alles andere dir. Alles andere lege ich in deine Hände. Und ich habe das Reich Gottes in mir. Ich schaffe das Reich Gottes. Darüber werde ich am Sonntag mehr sprechen. Das Reich Gottes in dir. Leb das Reich Gottes. Leb für das Reich Gottes. Gib für das Reich Gottes. Förder das Reich Gottes. Bau das Reich Gottes. Und dir wird alles andere zufallen. Gesundheit zufallen. Freiheit zufallen. Freude zufallen. Friede zufallen. Investiere deine Kraft, dein Leben und so weiter nicht in die falschen Ziele. Heute, so ihr meine Stimme hört. Heute. Gottes Tag ist heute, jetzt und hier. So, die augenblicklichen Schwierigkeiten dürfen wir nicht zu sehr ernst nehmen. Sehr wichtig. Du lebst im Heute. Aber nimm sie nicht ernst. Das geht alles vorbei. Wenn du dort bist, wirst du nicht mehr dran denken. Und wirst dich fragen, warum habe ich geweint? Wenn du das Ziel erreicht hast. Lass dich nicht ausnützen. Mit irgendwelchen nichtigen Zielen. Diese Reiche, das alles will ich dir geben, wenn du mir niederfällst und mich anbetest. Das war der Luzifer, der Teufel. Zieh nicht am fremden Joch. Engagier dich, aber wisse wofür und für wen und weshalb. Diene nicht fremden Herren und schon gar nicht den Dämonen oder dem Antichristen. Wem wird das alles gehören, was du vorbereitet hast? Weißt du, dieser reiche Kornbauer, der hat gehamstert und gehamstert und gehamstert und zusammengeschäft und plötzlich war alles futsch. Warum? Heute Nacht wird man deine Seele fordern. Er hat sich um alles gekümmert, bloß nicht um seine Seele. Dein Ziel soll es sein, dass deine Seele gerettet wird. Paulus sagt irgendwo, ich will nicht anderen predigen und selber verwerflich sein. Ich möchte mein Leben in Ordnung bringen. Also zieh nicht am fremden Joch. Weißt du, heutzutage geht alles nur in eine neue Weltordnung. Der Teufel arbeitet daran. Er zimmert diese neue Weltordnung seit 200 Jahren. Die reichen Geschäftsleute, die machen alles, dass der neue Mensch geschaffen wird. Der neue Mensch, der nicht nach Gott ist. Weißt du, Humanismus, Menschlichkeit. Aber unser Ziel ist nicht Menschlichkeit und Humanismus und dergleichen. Meinungsfreiheit, du siehst, die Meinungsfreiheit geht gar nicht so weit her. Wenn einer mit seiner Meinung kommt, da hat ja auch in Bremen ein Pastor etwas gesagt, verstehst du, Islam ist nicht für Deutschland und der Merkel und ihrer Philosophie widersprochen. Jetzt die ganze Presse und alle Medien laufen amok gegen diesen Pastor, der muss abgesetzt werden. Also evangelischer Pastor, verstehst du, der ist ja Staatsangestellter. Wie kann er dem Staat widersprechen? Weißt du, da lassen sie alle möglichen Schweinehunde durch die Gegend laufen, verstehst du, die werden frei und da sagt einer, Islam ist nicht Deutschland. Wir lieben die Moslems, die dürfen kommen, die dürfen bei uns wohnen, die dürfen bei uns wohnen, arbeiten, aber die dürfen nicht ihre Philosophie uns verbreiten und uns bekehren wollen. Wie jetzt in Neukölln ein Imam aus Ägypten, die Frauen sollen eingesperrt werden, dürfen gar nicht in der Öffentlichkeit. Ja, hier in Neukölln wurde gepredigt. Da läuft unsere Politik amok jetzt zurzeit. Und solche Moscheen haben wir bei uns in Deutschland und vor der Haustüre. Nur nebenbei. So. Der Teufel will dir eine Weltordnung schaffen, aber das wird er nie schaffen. Der Antichrist wird kommen. Der Teufel ist es, der die ganzen Völker dirigiert, Kriege steuert. Der ganze Krieg in der Ukraine, das ist alles gesteuerter Krieg. Weißt du, ich habe Gott gedankt. Ich war in Israel, dass ich Gott gedankt habe, dass die Mauer fiel. Und habe gedacht, oh Gott, danke, jetzt ist die Mauer endlich weg. Ich bin dankbar, dass die Mauer nicht mehr da ist. Aber dann lese ich ein altes Buch aus der Zeit, aus 1920, 21, so ein altes Buch. Und da heißt es, 1919, da war in England eine Konferenz, wo diese Logenherren sich versammelten. Und die haben gesagt, Deutschland darf sich erst wieder vereinigen nach 70 Jahren. Und das war 1919. nachdem Deutschland bankrott erklärt hat und Krieg erklärt oder einfach kapituliert hat. Erst nach 70 Jahren, 1919 und 89 sind genau 70 Jahre. Weißt du, das ist alles nur gespielt. Nur Dumme glauben, dass der Herr das getan. Nein, Gott hat zugelassen. Es war gut so. Und so weiter. Gott steuert die Menschenherzen, weißt du. Aber letztendlich, du siehst, alles ist so manipulierbar. Die Rothschilds und Rockefellers, die Bilderberger und die ganzen Lügenbarone, die sind es, die das steuern und nur Kapital draus schlagen. Und sie, Heinrich Heine hat ja ein Gedicht geschrieben, die Weber. In diesem Gedicht hat er geschrieben, Deutschland, wir weben deinen dreifachen Fluch hinein. Verstehst du, zwei Flüche haben sie bereits erfüllt, Erster und Zweiter Weltkrieg. Und jetzt versucht man Deutschland, dieses Land, geht's gut, Gott hat Deutschland gesegnet. Warum? Weil Deutschland die Bibel übersetzt hat, die Reformation in die Welt gebracht hat und so weiter. Von Deutschland sind so viele Missionare in die Welt gegangen. Deutschland, weil Deutschland für Gott mal gut stand. Bibelgesellschaften haben Bibeln gedruckt und verbreitet. Deutschland, der Teufel hat ein Dorn, Deutschland ist ein Dorn ihm im Auge. Und Gott liebt Deutschland. Und immer wieder kam Deutschland hoch. Aber du siehst, Deutschland soll vernichtet werden, unterwandert werden durch Asylanten. Verstehst du, am Schluss gibt es gar keinen Deutschen mehr bei uns. Deutschland soll zerstört werden. So, der Teufel führt die Kriege und versucht, ehrliche, aufrichtige Menschen, fleißige Menschen zu zerstören. Und der deutsche Michel natürlich, der glaubt das alles. Weißt du, die Kriegsgegner, die werden gesteuert. Einer hetzt auf den anderen. Und du glaubst gar nicht, der Putin und der Obama, die machen genau das gleiche Geschäft, nur ein bisschen mit anderen Firmen. Der Amerikaner verhängt Sanktionen gegen Russland und selbst macht es die besten Geschäfte mit dem Putin. Und das ist doch paradox. Ist doch paradox und widersprüchlich. Wir dürfen als Europäer keine Geschäfte machen, aber er macht Geschäfte. Nur nebenbei. Alles ist gemacht, alles ist gespielt und dient alles einem und dem einen Zweck, der Antichrist an die Macht zu bringen. Lies Offenbarung, dort wird gezeigt, wie Johannes diese Vision sieht, was alles kommt. Hört nicht auf Seifenblasen, schaut nicht auf Seifenblasen. Diese wunderbaren Versprechungen, die Berliner Mauer ist gefallen. Meine Bibel sagt, und das ist mir später nachher alles groß geworden, die tödliche Wunde wurde wieder heil. Die tödliche Wunde wurde wieder heil und daraus kommt dann der Antichrist. Aus dieser tödlichen Wunde. 1. Johannes 2, Vers 22. Der Antichrist, wer ist das? Ist es gut, dass du darüber nachdenkst, wer ist der Antichrist? Und seit wann gibt es oder wo gibt es die Antichristen? Von wem kommt der Antichrist? Verfolge nicht nichtige, vergängliche Ziele, die nichts bringen. Weißt du, so viele arbeiten statt für Christus wie den Antichristus. Und die merken das nicht einmal. Paulus sagt, der Antichrist ist der, 1. Johannes 2, Vers 22. Der Antichrist ist derjenige, der leugnet, dass Jesus Christus der Sohn des lebendigen Gottes ist. Das ist der Antichrist. Und Paulus und Johannes, die beschreiben, dass die Antichristen schon bereits zu ihren Lebzeiten existierten. Die sind nicht erst jetzt neu erfunden worden. Die gab es schon damals. In der Endzeit wird nur die Politik und die Welt, das Weltgeschehen vom Antichristen bestimmt. In 1. Johannes 2, Vers 18, wenn du weiterliest oder davor liest, ihr habt gehört, dass der Antichrist kommt und jetzt schon viele Antichristen gekommen. Sie sind aus unserer Mitte gekommen. Und das waren Juden, die Gemeinde, die damalige Christenheit. Aus unserer Mitte, gräuliche Wölfe. Aber sie gehören nicht zu uns oder sie gehörten nicht zu uns. Denn wenn sie zu uns gehört hätten, wären sie auch bei uns geblieben. Tolles Wort. Wären sie von uns gewesen, wären sie auch bei uns geblieben. Und weißt du, das ist so typisch. Wer nicht bleibt, der ist nicht von uns. Und der Antichrist ist nicht von uns, von der Gemeinde Jesu und auch nicht vom Judentum gewesen. So, es sind immer die gleichen, die zur Weltherrschaft strebten. Und ich denke damals, die Hauptfrage der Jünger Jesu, der Juden damals war, wann wirst du das Reich Israel aufrichten? Und was hat Jesus gesagt? Euch gebührt nicht Tag und Stunde zu wissen, ihr werdet die Kraft des Heiligen Geistes empfangen und ihr werdet meine Zeugen sein. Also nicht Israel und neue Weltordnung und was weiß ich, Zionismus. Und Johannes erläutert, wer dieser Antichrist in der Endzeit sein wird. Also wir sollen uns nicht engagieren für nichtige Dinge, die nichts bringen. Uns fanatisieren lassen, einschwören lassen. Das ist es. Denn wer Jesus leugnet, der ist Antichrist. 1. Johannes 2, 22. Und der Antichrist ist in Palästina erschienen. Ja, von dort kommen sie. Dort haben sie versucht, das messianische Reich aufzurichten. Wann wirst du es tun? Und Jesus sagt, da wird kein Stein auf den anderen bleiben. Das wird alles zerstreut werden. Die Völker werden zerstreut werden in alle Herren Länder oder das Volk Israel. Und der Antichrist ist der große Verführer der Christenheit. 2. Johannes 7, Vers 7. Also 2. Johannes 7, also der Vers 7. Und weißt du, was wollen die Juden jetzt schon wieder? Jetzt, wenn ich so von den Israel-Fanatikern höre, die wollen Opfer wieder einbringen, den Tempel wieder aufbauen. Weißt du, in dem Tempel wird sich der Antichrist setzen. Deshalb, wir müssen aufpassen. Nichtige Ziele. Da gibt es Christen, die spenden schon für Bausteine für den Tempel. Ich finde es blöd. So, die sollen lieber zur Seelenrettung Geld geben. Und die sollten lieber sich selbst was beschenken und nicht dort nichtige Ziele verfolgen. Der Widersacher Jesu Christi ist derselbe Widersacher bis heute noch geblieben. 2. Thessalonicher 2, Vers 3 bis 7. Lies nicht alles, nur ein paar Verse. Zuerst, vor der Weltherrschaft Jesu Christi muss der Mensch der Gesetzwidrigkeit erscheinen, der Widersacher, der Antichrist und so weiter. Denn die geheime Macht der Gesetzwidrigkeit ist jetzt schon am Werk. Verstehst du? Einfach gegen jegliche Ordnung. Und wie viele Gesetze werden geändert? Über Nacht. In der Politik. Das, was einmal wertvoll war, was einmal erstrebenswert war, ich denke nur von der Kirche her, Jahrhunderte, Jahrtausende lang, wofür man lebte, das ist heute alles tabu. Die, so wie die Islamisten sind und so weiter, guck mal, die verändern alles, verstehst du, und verdrehen, machen alles politisch. Und so wird der Glaube politisch gemacht und der Antichrist versucht, auf politische Ziele alle einzuschwören. Ich finde es furchtbar. Das Tier, Offenbarung 13, ist ein Monster. Sein Auftreten wird vor der Wiederkunft Jesu geschehen und das ist die Einleitung auf die Wiederkunft Jesu Christi. Und er wird endgültig vernichtet, dieser Bösartige. Aber er muss zuerst offenbar werden, er muss die Fratze zeigen. Ich bin's. Guck mal, wie Adolf Hitler. Die erste Halbzeit seines Werdens war Eintopf, Volkswagen, Volksempfänger, Autobahn, Sauerkraut. Und dann kam das andere. Verstehst du? Und die erste Zeit des Antichristen wird Aufbau sein, wird Glanz sein und Gloria. So, die einzige Macht, die heute die Welt regiert, wisst ihr, die einzige Macht, sind nicht die Amis und sind nicht die Russen und sind nicht die Chinesen. Die einzige Macht, die heute die Welt regiert, ist Geld. Verstehst du, dieser Mammon. Und deshalb sagt Jesus so knallhart, vielleicht haben die Leute vor ein paar hundert Jahren das Wort gar nicht richtig verstanden. Ihr könnt nicht Gott und Mammon zugleich dienen. Aber heute verstehe ich. Heute verstehen wir alle. Dieser Gott der Welt ist Mammon. Die Banken, das Kapital. Alles wird vom Geld bestimmt. Die Religion. Gemeinden, Kirchen müssen zumachen, weil sie die Kosten nicht mehr tragen müssen können. Politik. Da bestimmt nur das Geld. Der Sport. Denk an die ganzen Fußballspiele, Olympiaspiele. Alles wird nur von Geld bestimmt. Geld regiert die Welt. Das Militär. Verstehst? Geld. Die Kunst. Vom Geld. Weißt du, die Wissenschaften, Studium, Medizin. Weißt du, da Leute lässt man krepieren, weil man kein Geld investieren will. Man verdient nicht an denen was. Die Familien gehen kaputt am Geld. Weißt du, da muss Mann und Frau arbeiten, damit sie überhaupt existieren können. Die Völker gehen kaputt am Kapital, am Geld. So, es sind die Banken, die die Welt regieren. Und Jesus sagt, ihr könnt nicht zwei Herren dienen. Und das alles ist in bestimmte Hände bestimmter Leute und die steuern das alles. Wenn der Grieche sich verärgert mit den Banken, die machen den Hahn zu und muss abdanken morgen. Verstehst du, wenn er zu böse wird? Mein Heiland wird eines Tages diesem ganzen Bankengeschäft und ganzem Kapital- und Mammonsdienst, dieser Tanz um das goldene Kalb, ein jähes Ende machen. Der Fall Babylons steht bevor. Offenbarung Kapitel 18, lesen wir mal Vers 10 und die folgenden Verse. Weißt du, Johannes sieht von Ferne den Fall Babylons, die große Stadt. In einer Stunde ist alles futsch. Das kann manchmal schneller denken, als wir denken. Und die Kaufleute der Erde weinten und trugen Leid um sie, dass sie keine Geschäfte mehr machen. Nicht, weil ihnen die Menschen leid tun. Nein, weil sie keine Geschäfte mehr machen können. und so weiter. Sie können kein Gold, keine Silbersteine, keine Edelsteine, keine Perlen und so weiter mehr verkaufen, kein Erz. Du siehst jetzt, die ganze Wirtschaft plötzlich, wir haben so viel Öl, ich weiß gar nicht, wo das alles herkommt. Das Benzin ist so billig. Also wer jetzt tanken will, muss, der sollte jetzt tanken. Ja, ich weiß. Ja, da gab es noch nicht so viele Autos. Ja, ich weiß, ich verstehe. Weißt du, das Geld wird aufgewertet und abgewertet, das schwankt, die Aktienkurse schwanken, es wird alles, und dann heißt es, weh, du große Stadt, bekleidet mit Purpur und Leinen, Scharlach, geschmückt mit Gold und Edelsteinen, in einer Stunde ist verwüstet, solcher Reichtum. Weißt du, was wir angehortet, angesammelt haben, es war alles pssst, davon. Und das ist vorausbestimmt. Und wenn wir die Bibel lesen, das kommt über Nacht. Schneller als wir denken. Plötzlich bricht das alles zusammen, so ähnlich wie die Sowjetunion zusammengebrochen ist. Von wem auch immer, aber es kommt. Es wird bald, ich bin überzeugt, eine globale Weltkrise geben, Wirtschaftskrise geben. Und meine Bibel sagt, weil du bewahrt hast das Wort meines Zeugnisses, weil du nicht auf Seifenblasen geachtet hast, nicht auf Seifenblasen gehört hast, will ich dich bewahren vor der Versuchung, die über die ganze Erde gehen wird. Auch die Chinesen, auch die Japaner, auch die am Ende der Welt irgendwo wohnen, auch die wird es erwischen. Da wird keiner verschont bleiben. Die Seifenblasen werden plötzlich platzen und wir werden es sehen und hören. Das Gericht über den Antichristen, das Endgericht, wird kommen. Das ist unaufhaltsam und ich bin überzeugt, das wird die Welt treffen. Und zwar alle Völker, durchweg, auch den Vatikan und die und Saudi-Arabien. Es wird alle Völker treffen, es wird die USA, es wird Europa, es wird alle Völker treffen. Da wird keiner verschont. In 2. Thessalonicher Kapitel 2, Vers 1 bis 8 kannst du nachlesen. Vor der Ankunft des Herrn Jesus wird ein großer Abfall sein. Menschen werden von Gott abfallen, die werden Gott nicht brauchen. Wir können alles selber machen. Unsere Medizin macht das. Wir brauchen keinen Heiler mehr. Und unsere Politik macht es. Unser Militär erledigt das. Wir brauchen, eigentlich ist der moderne Mensch gottlos geworden. Schon allein durch diese natürlichen Umstände. Wir brauchen das nicht. Wenn jemand ein bisschen sein Bein nicht bewegen kann, kriegt eine Prothese. Und kann schon wieder laufen. So. Die Welt ist verdorben. Und es wird schlimmer und schrecklicher. Und dann kommt das andere. Die 10 Jungfrauen. Das sind alles Jungfrauen. Alles Gläubige. Alle gehen dem Bräutigam entgegen. Alle schlafen ein. Da ist nur ein Unterschied, ein kleiner Unterschied. Die einen haben Öl und die anderen haben kein Ersatzöl dabei. Und wir müssen Acht geben, sagt uns die Bibel. Acht geben auf Menschen, die nicht koscher sind, die uns vom Ziel abbringen wollen. Weißt du, Gott hat uns ein Ziel gegeben. Jagt nach der Heiligung, ohne welche niemand den Herrn sehen wird. Lebt heilig, gerecht, Gott wohlgefällig, liebevoll. Strebt nach Liebe. Und achtet auf die, Philipper 3, Vers 2, die Beschneidung oder Zerschneidung, ein besseres Wort ist nicht Beschneidung, sondern Zerschneidung anrichten, die Spaltung anrichten, die Leute trennen, die durcheinander bringen, die Menschen verwirren, Zerschneidung. Und da gibt es diese Leute ganz bestimmt, die versuchen, Leute durcheinander zu bringen, zu verwirren, bringen bestimmte Wahrheiten. Der Teufel kommt nicht als Lügner. Glaubt nicht diese Lüge, dass der Teufel als Lügner kommt. Er wird Wahrheiten bringen. Er wird sogar aus der Bibel vorlesen. Er wird sagen, es steht geschrieben. Lies mal nach. Es steht geschrieben. Verfolge keine vergängliche Ziele, keine nationalistischen Ziele. Jesus hat die Leute abgebracht, die Jünger abgebracht. Leute, das ist nicht eure Aufgabe, Tag und Stunde zu erfahren, wann er sein Reich aufrichtet, wann sein Reich kommt. Ihr sollt die Kraft des Heiligen Geistes empfangen und sollt meine Zeugen sein. Und nicht, wann wirst du Israel aufrichten. Nationalismus oder Rassismus und so weiter, das ist nicht Gottes Wille. Neue Weltordnung, das ist nicht der Wille Gottes. Verfolge also keine leeren Ziele, die gar nichts bringen, die von Gott sowieso dahingegeben sind. In 100 Jahren wird es wahrscheinlich Deutschland gar nicht mehr so geben. Verstehst du? Schon allein in den letzten Jahren, wie sich die Karte Europas verändert hat. Und vielleicht wird es bald gar kein Europa mehr geben. Und was dann? Europa wurde schon öfters, man hat öfters versucht, Europa zu einen. Karl der Große, Karl der Fünfte, die ganzen Karlchens, verstehst du, die haben versucht, Europa zu einen, aber sie haben es nicht geschafft. Napoleon, Der Einzige, der was zustande gebracht hat, das war der Adolf Hitler. Das war der Adolf Hitler. Der hat zusammengebracht. Der hat Europa groß gemacht. So groß war also von Spanien oder Pyrenäen, Frankreich und die ganze Zeit. Das war der Einzige. Napoleon. Die beiden. Aber es waren alles die Tyrannen und Diktatoren. Und wo hat es alles hingeführt? In die Hölle. In den Abgrund. Waterloo und Stalingrad. So. Der Weg der Gottlosen endet früher oder später in der Hölle. In Waterloo und Stalingrad. Das sind die zwei Endstationen. So, Leute schleichen sich rum. In der Bibel heißt es da, die jüdischen Leute, damals zu Zeiten des Apostels, die schleichen sich hin und her, versuchen die Leute in die Gesetzlichkeit zu verführen. Weißt du, es ist schön, dass ihr euch bekehrt habt. Es ist schön, dass ihr an Jesus glaubt. Aber ihr müsst auch das Alte Testament befolgen, die jüdischen Feste feiern. Unsere Feste sind christliche Feste. Weihnachten, Jesus ist geboren. Ostern, er ist auferstanden. Pfingsten, der Heilige Geist ist da. Verstehst du? Das sind christliche Feste. Und nicht nur wir Passa und aus Ägypten rausgekommen. Weißt du, du bist nicht in Ägypten gewesen. Wir waren nicht in Ägypten als solches. Israel war in Ägypten. Das ist israelische Feste. Aber nicht unsere Feste. Und wir versuchen einfach Dinge reinzuführen. Vor allem Leute, die denken, dass sie haben schon was erkannt, sie haben was erlebt, sie haben Jesus erlebt. Aber wir brauchen auch das noch. Weißt du, wer Jesus hat, hat mehr als genug. Der braucht nichts mehr. Wer den Sohn Gottes hat, der hat das Leben. Der hat das Leben. Gläubige sind Nachfolger Jesu, folgen keinem anderen Stern. Gehen auf einem anderen Weg nach Hause, nicht zum Herodes wieder zurück. Und das ist eine große Wahrheit. Geht nicht nach Jerusalem zurück. Dort wartet euer Tod. Dort wartet euer Gefängnis. Sie folgten dem Geist Gottes. Sie hatten eine Offenbarung bekommen. Wir folgen einer Offenbarung und nicht einer Ideologie. Oder wir sind nicht klugen Fabeln gefolgt. Oder Geschlechtsregister. Oder der stammt von dem ab und der stammt von dem ab. Von wem stammst du ab? Gläubige gehen nach dem Geist, so wie die Weisen damals. Gott leitete sie auf einem anderen Weg in ihr Land zurück. Und sie haben das Ziel verloren, sobald sie anfingen, menschlich zu denken. Ja, wo könnte der König geboren werden? Wo könnte der Messias zur Welt kommen? Wo? Natürlich in Jerusalem. Woanders? Nicht woanders. In Jerusalem, im Palast des Königs. Und da gehen sie schnurstracks zum Palast des Königs, nur weil sie nach dem Verstand gehen. Geschwister, wir sollen aufhören, Ziele nach dem Verstand zu verfolgen, sondern geistliche Ziele. Ziele, die Gott uns offenbart hat. Und sie haben den Stern in Jerusalem verloren. Sobald du nach Jerusalem kommst, verlierst du den Stern, Jesus Christus. Diesen Star Gottes. Plötzlich bist du, ja, wo bin ich denn gelandet? Die zittern alle. Jerusalem erschrak. Keiner weiß was, bis da ein bisschen in der Bibel geforscht worden sind. Du siehst, die wussten genau, wo Jesus, der Messias, geboren werden sollte. Aber keiner von denen ging hin und keiner ging mit. Das wollen wir auch sehen. Nein, die haben sich dafür gar nicht interessiert. Das war gar nicht ihre Idee. Und die Weisen, als sie wieder Jerusalem verließen, haben den Stern gesehen und waren hoch erfreut. Und ich sage dir, sobald du das Establishment verlässt, sobald du die Religion verlässt, in meiner Religion, Kirche, ob es Islam, Buddhismus ist oder Katholizismus, Protestantismus oder welches es sind, sobald du das verlässt, geht wieder der Stern dir auf, in aller Liebe. Plötzlich siehst du Jesus und du findest Jesus. Das Erstaunliche ist, du findest das Haus, in dem der Messias liegt und ist und wohnt. So, sie gehen auf einem anderen Weg nach Hause. Wenn Gott uns ein Ziel gegeben hat, wir gehen direkt auf das Ziel nach Hause. Bleib auf dem Weg nach Hause. Das ist aufs Ziel zu gehen. Dieses unvergängliche Ziel. Ich will nach Hause, nicht zum Schweinebauer, sondern nach Hause zu meinem Vater. Ich habe jetzt genug probiert und bin nur verloren gegangen, weil ich verschiedenen Zielen nachjagte. Ich will leben, ich will das Leben genießen. Und du siehst, was aus dem Jungen geworden ist, der verlorene Sohn. Aber erst als er sich aufmachte, ich will nach Hause gehen, rutscht mir allen Puck runter. Ich will mit den anderen nichts mehr zu tun haben. Ja, du musst von was leben. Nein, ich will nach Hause. Zu meinem Vater. Wer keine Geistesleitung hat, wer nicht den Wunsch in sich hat, ich will mich aufmachen, zu meinem Vater gehen, wenn ich die Schnauze voll hat, auf Deutsch gesagt, von der Welt, von den Angeboten dieser Welt, wenn nicht genug betrogen wurde, nicht genug ausgebeutet, nicht genug ausgenutzt wurde, nicht genug krank gemacht wurde, der wird nicht die Sehnsucht bekommen, ich will nach Hause gehen, mir reicht's. Nur der, der die Nase voll hat, der sehnt sich, Jesus, ich will nach Hause. Eigentlich will er sterben immer, denn das ist der Weg nach Hause. Aber du sollst nicht sterben, sondern die Taten des Herrn verkündigen. Der verlorene Sohn wollte noch Tagelöhner werden, aber er durfte dem Vater dienen. Wer keine Geistesleitung hat, der hat auch keine klaren Ziele, der wird immer manipuliert. Das riecht nach Bratwurst. Das riecht nach Fisch. Oh, die kochen wieder gut. Verstehst du, der Teufel will uns nur durch Gerüche, durch Sinne verführen, vom Ziel abbringen. Du weißt doch, dieser Odysseus aus seinen Reisen, da kommen diese Sirenen und diese Piepstöne, verstehst du, und so weiter. Dann bindet er sich am Stamm fest. Er will nicht nachgeben. Wir müssen uns manchmal zwingen, um nicht den Geräuschen nachzugeben, da diese Töne, komm, Süßer, komm, komm, komm, komm, komm. Verstehst du? Ich weiß. Weißt du, als wir in Griechenland waren, wir haben uns immer eins angewöhnt, wir haben geguckt immer, wo schlafen wir heute Nacht? Dann haben wir so diese heiligen Namen bei der Emma, bei der Maria, bei der Martha, also Hotel Martha und so weiter, da schlafen wir. Und dann kamen wir in eine Ortschaft, wir haben gesagt, heute schlafen wir bei der Maria. Und meistens in jeder Stadt gab es so ein Hotel, wo es so hieß, oder Gast, oder Pension, günstige Pension, und da fahren wir hin und dann fragen wir einen Pope, also Priester, in Tracht steht an der Straße und fragen, aber dem haben wir gedacht, der muss wissen, wo hier Hotel oder Pension Maria ist. Dann sagt er, du kannst bei mir schlafen. Du kannst bei uns schlafen, hier oben. Und natürlich, wir waren so dumm und haben uns einquartiert. Du, da kam braunes Wasser raus. Unten war ein Puff bis nachts um 3 Uhr morgens. Verstehst du? Und das war sein Haus. Und der Pope stand da und du kannst zu uns kommen. Wir waren oben. Und als wir rauskamen, wir waren froh, dass wir wieder draußen waren aus dieser Hölle. Auf der anderen Straßenseite war Pension Maria. Wir hätten nur ein paar Meter weiter gehen sollen. Aber so ist der Teufel. Du kannst dir Ziele setzen. Du kannst dir was vornehmen. Und dann kommt er und sagt, du kannst bei uns schlafen. Verstehst? Und schon bist du verführt. Und du denkst ja, weil er ein Pope ist, verstehst du, einen schwarzen Talar und eine Kutte oder einen Hut hat, verstehst du, der muss uns die Wahrheit sagen, von wegen. Der war, der daher die Flaschen gezählt hat und was da oben passiert und oben, und zwar seinem Sohn hat das ganze Geschäft gehört. So war's. Das haben wir erlebt, das war unsere Lektion. Lass dich nicht verführen. Du kannst zu uns kommen. Weißt du, und das ist, wie der Teufel die Leute verführt. Du kannst zu uns kommen, wir haben das. Und nur 5 Meter weiter, auf der anderen Straßenseite, wir waren so enttäuscht und das war sauber, gepflegt. Und wir haben uns gewundert, dass dort kaum Leute waren und bei uns lauter so Rimbedimbe-Leute, weil der Pope abgeworben hat. So viele Menschen glauben, der Priester, der Pfaff, der Pfarrer, was weiß ich, der muss die Wahrheit sagen. Vergiss es. Du musst deinen Grundsätzen treu bleiben. Und Gott hat uns Grundsätze gegeben. Wir schlafen heute Nacht bei Maria. Verstehst du? Oder bei Martha. Oder wie sie auch immer heißen. So, der Geist Gottes steckt uns die Ziele, leitet uns in alle Wahrheit, führt uns auf dem richtigen Weg. Denn Gott hat uns großartige Pläne, er will uns gut versorgen. Und will, dass wir zufrieden sind und keinen Mangel haben. Weil, wisst ihr, dieses Psalmwort, Psalm 23, mir wird nichts mangeln, gilt nur, wenn Gott dein Hirte ist. Und wenn Gott, der liebe Gott, nicht dein Hirte ist, dann wirst du Mangel haben, dann wirst du nur dürres, trockenes Gras fressen müssen. Dann wirst du nur von allen möglichen gebissen und gezwackt werden. Ja, aber wenn der Herr dein Hirte ist, er wacht über dich, über dein Leben. So, wir können nur unsere Ziele verwirklichen, wenn wir sie von Gott offenbart bekommen haben und bei unseren Grundsätzen bleiben und uns nicht verführen lassen. In der Endzeit ist nicht die Verfolgung das große Problem, dass wir geköpft werden oder sonst was. Das große Problem ist Verführung. Und nur ständig Kurs halten und ständig korrigiert werden. Darfst du nicht Seifenblasen nachjagst, vom Kurs abdriftest, vom Ziel abdriftest, vom Weg abkommst und dein Zuhause aus dem Auge verlierst. Verstehst? Der Teufel kann dich so schnell umorientieren. Der versteht es. Er soll das noch auch mitnehmen, er soll das auch noch mitnehmen und das nicht auslassen. Der Heilige Geist, der leitet dich aufs Ziel. Und sie wurden auf einem anderen Weg nach Hause geleitet, die Weisen aus dem Morgenland. Und so erreichten sie sicher und lebendig ihr Ziel. Viele Menschen haben aufgehört, Träume zu haben. Weißt du, Gott will zu dir im Traum reden. Hör auf deine Träume. Und jeder Traum, den du nicht deutest, nicht erklärst und nicht bittest, Gott, erklär mir diesen Traum, ist genauso viel, als wenn du einen Brief bekommst und nicht öffnest. Du solltest über deine Träume, auch wenn sie noch so nichtig sind, und sagst, das ist alles Kindereien. Gott will dich in deine Kindheit zurückführen. Gott will dir zeigen, du sollst so glücklich sein, wie du damals im Sandkasten gewesen bist. Als du auch unschuldig warst und unverdorben und unverführt warst. Hör auf deine Träume. Viele haben aufgehört, Ziele zu haben, Visionen zu haben. Wie heißt es, wenn der Heilige Geist auf einen Menschen kommt in der Endzeit? Joel predigt davon. Da werden die Ältesten und die jungen Leute Träume, Gesichter, Visionen haben. Die werden voll sein von geistlicher Offenbarung. Und was ist eine Vision? Ein Ziel haben. Sich auf das Wesentliche konzentrieren. Viele Menschen, sie denken nicht weiter. Was wird? Also wir sollen heute leben.
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Und es wird gepredigt werden, das Evangelium vom Reich in der ganzen Welt zu einem Zeugnis über alle Völker, und dann wird das Ende kommen.

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1: Kapitel 22. Da rief Josua die Rubeniter und Gaditer und den halben Stamm Manasse und sprach zu ihnen: Ihr habt alles gehalten, was euch Mose, der Knecht des Herrn, geboten hat, und habt gehorcht meiner Stimme in allem, was ich euch geboten habe. Ihr habt eure Brüder diese lange Zeit bis zum heutigen Tag nicht verlassen und habt festgehalten an dem Gebot des Herrn, eures Gottes. Weil nun der Herr, euer Gott, eure Brüder zur Ruhe gebracht hat, wie er ihnen zugesagt hat, so wendet euch nun und zieht hin zu euren Wohnstätten in das Land eures Erbes, das euch Mose, der Knecht des Herrn, gegeben hat jenseits des Jordan. Achtet aber nur genau darauf, dass ihr tut nach dem Gebot und Gesetz, das euch Mose, der Knecht des Herrn, geboten hat, dass ihr den Herrn, euren Gott, liebt und wandelt in allen seinen Wegen und seine Gebote haltet, und ihm anhangt und ihm dient von ganzem Herzen und von ganzer Seele. So segnete sie Josua und ließ sie gehen, und sie gingen zu ihren Wohnstätten. Dem einen halben Stamm Manasse hatte Mose Erbteil gegeben in Basan, der anderen Hälfte gab Josua ihr Erbteil unter ihren Brüdern diesseits des Jordan nach Westen zu. Und als er sie gehen ließ zu ihren Wohnstätten und sie gesegnet hatte, sprach er zu ihnen: Ihr kommt wieder heim mit großem Gut zu euren Wohnstätten, mit sehr viel Vieh, Silber, Gold, Kupfer, Eisen und Kleidern. So teilt nun die Beute eurer Feinde mit euren Brüdern. Da kehrten zurück die Söhne Ruben, die Söhne Gad und der halbe Stamm Manasse und gingen von den Kindern Israel weg aus Silo, das im Lande Kanaan liegt, damit sie ins Land Gilead zögen zum Lande ihres Erbes, das sie nach dem Befehl des Herrn durch Mose geerbt hatten. Und als sie zu den Steinkreisen des Jordan kamen, die noch im Lande Kanaan liegen, bauten die Söhne Ruben, die Söhne Gad und der halbe Stamm Manasse dort am Jordan einen Altar, groß und ansehnlich. Als aber die Kinder Israel sagen hörten: Siehe, der Stamm Ruben, der Stamm Gad und der halbe Stamm Manasse haben einen Altar gebaut an den Grenzen des Landes Kanaan, bei den Steinkreisen des Jordan, an der Grenze des Gebiets von Israel, da versammelte sich die ganze Gemeinde Israel in Silo, um gegen sie zu Felde zu ziehen. Und Israel sandte zu ihnen ins Land Gilead den Pinhas, den Sohn Eleasars, den Priester, und mit ihm 10 Fürsten, aus jeder Sippe der Stämme Israels einen, und jeder war Haupt seiner Sippe über 1000 in Israel. Und als sie zu ihnen ins Land Gilead kamen, redeten sie mit ihnen und sprachen: So lässt euch sagen die ganze Gemeinde des Herrn. Wie versündigt ihr euch an dem Gott Israels, dass ihr euch heute abkehrt von dem Herrn und dass ihr euch einen Altar baut und von dem Herrn abfallt? Ist's nicht genug mit der Schuld von Peor, von der wir bis zum heutigen Tag noch nicht gereinigt sind, und um deren Willen eine Plage unter die Gemeinde des Herrn kam? Und ihr wendet euch heute von dem Herrn weg? Dann wird es geschehen. Heute lehnt ihr euch auf gegen den Herrn, und morgen wird er über die ganze Gemeinde Israel zürnen. Haltet ihr das Land eures Erbes für unrein, so kommt herüber ins Land, das dem Herrn gehört, wo die Wohnung des Herrn steht, und empfangt Erbteil unter uns. Aber lehnt euch nicht auf gegen den Herrn und gegen uns, dass ihr euch einen Altar baut außer dem Altar des Herrn, unseres Gottes. Versündigte sich nicht Achan, der Sohn Serachs, am Gebannten, und kam nicht der Zorn über die ganze Gemeinde Israel, obgleich er nur ein einzelner Mann war? Ging er nicht zugrunde wegen seiner Missetat? Da antworteten die Söhne Ruben und die Söhne Gad und der halbe Stamm Manasse und sagten zu den Obersten über tausend in Israel: Der starke Gott, der Herr, der starke Gott, der Herr weiß es. So wisse es auch Israel. Fallen wir ab oder lehnen wir uns auf gegen den Herrn, so helfe er uns heute nicht. Und wenn wir darum den Altar gebaut haben, dass wir uns von dem Herrn abwenden wollten, um Brandopfer oder Speisopfer darauf zu opfern oder Dankopfer darauf darzubringen, so suche es der Herr heim. Haben wir es nicht vielmehr aus Sorge darum getan, dass wir dachten, künftig könnten eure Söhne zu unseren Söhnen sagen: Was geht euch der Herr, der Gott Israels, an? Der Herr hat den Jordan zur Grenze gesetzt zwischen uns und euch, ihr Söhne Ruben und Gad, ihr habt kein Teil am Herrn. Damit würden eure Nachkommen, unsere Nachkommen, von der Furcht des Herrn abwenden. Darum sprachen wir: Lasst uns einen Altar bauen, nicht zum Brandopfer noch zum Schlachtopfer, sondern damit er ein Zeuge sei zwischen uns und euch und unseren Nachkommen, dass wir dem Herrn Dienst tun wollen vor ihm mit unseren Brandopfern, Dankopfern und Schlachtopfern, und eure Söhne künftig nicht sagen dürfen zu unseren Söhnen: Ihr habt kein Teil an dem Herrn. Und wir sagten uns: Wenn sie künftig zu uns oder zu unseren Nachkommen so reden würden, so könnten wir sagen: Seht, wie der Altar des Herrn gebaut ist, den unsere Väter gemacht haben, nicht zum Brandopfer noch zum Schlachtopfer, sondern zum Zeugen zwischen uns und euch. Das sei ferne von uns, dass wir uns auflehnen gegen den Herrn und uns heute von ihm abwenden und einen Altar bauen zum Brandopfer und zum Speisopfer und zum Schlachtopfer außer dem Altar des Herrn, unseres Gottes, der vor seiner Wohnung steht. Als aber Pinhas, der Priester, und die Fürsten der Gemeinde, die Obersten über tausend in Israel, die bei ihm waren, diese Worte hörten, die die Söhne Ruben, Gad und Manasse sagten, gefielen sie ihnen gut. Und Pinhas, der Sohn Eleasars, der Priester, sprach zu den Söhnen Ruben, Gad und Manasse: Heute erkennen wir, dass der Herr unter uns ist, weil ihr euch nicht an dem Herrn versündigt habt mit dieser Tat. Nun habt ihr die Kinder Israel errettet aus der Hand des Herrn. Da kehrten Pinhas, der Sohn Eleasars, der Priester, und die Obersten aus dem Land Gilead von den Söhnen Ruben und Gad ins Land Kanaan zu den Kindern Israel zurück und sagten's ihnen an. Das gefiel den Kindern Israel gut, und sie lobten Gott und sagten, dass sie nicht mehr gegen sie zu Felde ziehen wollten, um das Land zu verderben, darin die Söhne Ruben und Gad wohnten. Und die Söhne Ruben und Gad benannten den Altar, denn Zeuge ist er zwischen uns, Kapitel 23, dass der Herr Gott ist. Und nach langer Zeit, als der Herr Israel Ruhe gegeben hatte vor allen seinen Feinden ringsumher, und Josua nun alt und hoch betagt war, berief er ganz Israel, seine Ältesten, Häupter, Richter und Amtleute, und sprach zu ihnen: Ich bin alt und hoch betagt, und ihr habt alles gesehen, was der Herr, euer Gott, getan hat an allen diesen Völkern vor euch her. Denn der Herr, euer Gott, hat selber für euch gestritten. Seht, ich hab euch diese Völker, die noch übrig waren, durchs Los zugeteilt, einem jeden Stamm sein Erbteil, alle Völker, die ich ausgerottet habe, vom Jordan an bis zum großen Meer, wo die Sonne untergeht. Und der Herr, euer Gott, wird sie vor euch ausstoßen und vor euch vertreiben, und ihr werdet ihr Land einnehmen, wie euch der Herr, euer Gott, zugesagt hat. So haltet nun ganz fest daran, dass ihr alles tut, was geschrieben steht im Gesetzbuch des Mose, und nicht davon weicht, weder zur Rechten noch zur Linken, damit ihr euch nicht mengt unter diese Völker, die noch übrig sind bei euch, und nicht anruft und schwört bei dem Namen ihrer Götter, noch ihnen dient, noch sie anbetet, sondern dem Herrn, eurem Gott, anhangt, wie ihr bis auf diesen Tag getan habt. Der Herr hat vor euch große und mächtige Völker vertrieben, und niemand hat euch widerstanden bis auf diesen Tag. Einer von euch jagt tausend, denn der Herr, euer Gott, streitet für euch, wie er euch zugesagt hat. Darum achtet ernstlich darauf, um euer selbst willen, dass ihr den Herrn, euren Gott, liebhabt. Denn wenn ihr euch abwendet und diesen Völkern, die noch übrig sind, anhangt und euch mit ihnen verheiratet, dass ihr zu ihnen eingeht und sie zu euch, so wisst, dass der Herr, euer Gott, nicht mehr alle diese Völker vor euch vertreiben wird, sondern sie werden euch zum Fallstrick und Netz werden und zur Geißel für euren Rücken und zum Stachel in euren Augen, bis ihr ausgerottet seid aus dem guten Land, das euch der Herr, euer Gott, gegeben hat. Siehe, ich gehe heute dahin wie alle Welt. Und ihr sollt wissen von ganzem Herzen und von ganzer Seele, dass nichts dahingefallen ist von all den guten Worten, die der Herr, euer Gott, euch verkündigt hat. Es ist alles gekommen und nichts dahingefallen. Wie nun all das gute Wort gekommen ist, das der Herr, euer Gott, euch verkündigt hat, so wird der Herr auch über euch kommen lassen all das böse Wort, bis er euch vertilgt hat aus diesem guten Lande, das euch der Herr, euer Gott, gegeben hat. Wenn ihr übertretet den Bund des Herrn, eures Gottes, den er euch geboten hat, und hingeht und anderen Göttern dient und sie anbetet, so wird der Zorn des Herrn über euch entbrennen, und ihr werdet bald ausgerottet sein aus dem guten Land,
2: Kapitel das 24. er euch gegeben hat.
1: Josua versammelte alle Stämme Israels nach Sichem und berief die Ältesten von Israel, seine Obersten, Richter und Amtleute. Und als sie vor Gott getreten waren, sprach er zum ganzen Volk: So spricht der Herr, der Gott Israels. Eure Väter wohnten vor Zeiten jenseits des Euphratstroms, Tara, Abrahams und Nahors Vater, und dienten anderen Göttern. Da nahm ich euren Vater Abraham von jenseits des Stroms und ließ ihn umherziehen im ganzen Land Kanaan und mehrte sein Geschlecht und gab ihm Isaak. Und Isaak gab ich Jakob und Esau, und gab Esau das Gebirge Seir zum Besitz. Jakob aber und seine Söhne zogen hinab nach Ägypten. Da sandte ich Mose und Aaron und plagte Ägypten, wie ich unter ihnen getan habe. Danach führte ich euch und eure Väter aus Ägypten. Und als ihr ans Meer kamt und die Ägypter euren Vätern nachjagten mit Wagen und Gespannen ans Schilfmeer, da schrien sie zum Herrn. Der setzte eine Finsternis zwischen euch und die Ägypter und ließ das Meer über sie kommen und es bedeckte sie. Eure Augen haben gesehen, was ich in Ägypten getan habe. Und ihr habt gewohnt in der Wüste eine lange Zeit. Und ich habe euch gebracht in das Land der Amoriter, die jenseits des Jordan wohnten. Und als sie gegen euch kämpften, gab ich sie in eure Hände, so dass ihr ihr Land einnahmt, und vertilgte sie vor euch her. Da machte sich auf Balak, der Sohn Zippors, der König der Moabiter, und kämpfte mit Israel und sandte hin und ließ rufen Bileam, den Sohn Beors, um euch zu verfluchen. Aber ich wollte ihn nicht hören, sondern er musste euch segnen, und ich errettete euch aus seinen Händen. Und als ihr über den Jordan gingt und nach Jericho kamt, kämpften gegen euch die Bürger von Jericho, die Amoriter, Perisiter, Kanaaniter, Hethiter, Girgasiter, Heviter und Jebusiter. Aber ich gab sie in eure Hände. Und ich sandte Angst und Schrecken vor euch her. Die trieben sie vor euch weg, die beiden Könige der Amoriter, und nicht dein Schwert noch dein Bogen. Und ich habe euch ein Land gegeben, um das ihr euch nicht gemüht habt, und Städte, die ihr nicht gebaut habt, um darin zu wohnen, und ihr esst von Weinbergen und Ölbäumen, die ihr nicht gepflanzt habt. So fürchtet nun den Herrn und dient ihm treulich und rechtschaffen und lasst fahren die Götter, denen eure Väter gedient haben, jenseits des Euphratstroms und in Ägypten, und dient dem Herrn. Gefällt es euch aber nicht, dem Herrn zu dienen, so wählt euch heute, wem ihr dienen wollt, den Göttern, denen eure Väter gedient haben, jenseits des Stroms, oder den Göttern der Amoriter, in deren Land ihr wohnt. Ich aber und mein Haus wollen dem Herrn dienen. Da antwortete das Volk und sprach, das sei ferne von uns, dass wir den Herrn verlassen und anderen Göttern dienen. Denn der Herr, unser Gott, hat uns und unsere Väter aus Ägyptenland geführt, aus der Knechtschaft, und hat vor unseren Augen diese großen Zeichen getan und uns behütet auf dem ganzen Wege, den wir gezogen sind, und unter allen Völkern, durch die wir gegangen sind, und hat ausgestoßen vor uns her alle Völker und die Amoriter, die im Lande wohnten. Darum wollen wir auch dem Herrn dienen, denn er ist unser Gott. Josua sprach zum Volk, ihr könnt dem Herrn nicht dienen, denn er ist ein heiliger Gott, ein eifernder Gott, der eure Übertretungen und Sünden nicht vergeben wird. Wenn ihr den Herrn verlasst und fremden Göttern dient, so wird er sich abwenden und euch plagen und euch ausrotten, nachdem er euch Gutes getan hatte. Das Volk aber sprach zu Josua, nein, sondern wir wollen dem Herrn dienen. Da sprach Josua zum Volk, ihr seid Zeugen gegen euch selbst, dass ihr euch den Herrn erwählt habt, um ihm zu dienen. Und sie sprachen, ja. So tut nun von euch die fremden Götter, die unter euch sind, und neigt euer Herz zu dem Herrn, dem Gott Israels. Und das Volk sprach zu Josua, wir wollen dem Herrn, unserem Gott, dienen und seiner Stimme gehorchen. So schloss Josua an diesem Tag einen Bund für das Volk und legte ihnen Gesetze und Rechte vor in Sichem. Und Josua schrieb dies alles ins Buch des Gesetzes Gottes und nahm einen großen Stein und richtete ihn dort auf unter einer Eiche, die bei dem Heiligtum des Herrn war, und sprach zum ganzen Volk, siehe, dieser Stein soll Zeuge sein unter uns, denn er hat gehört alle Worte des Herrn, die er mit uns geredet hat, und soll ein Zeuge unter euch sein, dass ihr euren Gott nicht verleugnet. So entließ Josua das Volk, einen jeden in sein Erbteil. Und es begab sich nach diesen Geschichten, dass Josua, der Sohn Nuns, der Knecht des Herrn, starb, als er 110 Jahre alt war. Und man begrub ihn in dem Gebiet seines Erbteils in Timnath-Serach, das auf dem Gebirge Ephraim liegt, nördlich vom Gebirge Gaasch. Und Israel diente dem Herrn, solange Josua lebte, und die Ältesten, die noch lange Zeit nach Josua lebten und alle Werke des Herrn kannten, die er an Israel getan hatte. Die Gebeine Josefs, die die Kinder Israel aus Ägypten gebracht hatten, begruben sie zu Sichem auf dem Stück Feld, das Jakob von den Söhnen Hemors, des Vaters von Sichem, für 100 Goldstücke gekauft hatte, und dass das Erbteil der Söhne Josef ward. Auch Eleazar, der Sohn Aarons, starb, und sie begruben ihn in Gibea, der Stadt seines Sohnes Pinhas, die ihm gegeben war auf dem Gebirge Ephraim.

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Jesus sagt zu dir: Komme zu mir, der du dich abmühst und unter deiner Last leidest. Ich werde dir Frieden geben. Nimm meine Herrschaft an und lebe darin. Lerne von mir, denn ich bin sanftmütig und von Herzen demütig. Bei mir findest du das, was deinem Leben Sinn und Ruhe gibt. Komme zu mir.

Augenblicke, an unsere Familie. Und wir wünschen uns, wir könnten auch sagen, hey, kompromisslos. Geradeaus. Ohne Kompromisse gehe ich meinen Weg. Ich ziehe das klar durch. Ich bin vollkommen überzeugt und ich lasse mich von niemandem abbringen. Ehrlich, ist das so? Ich würde gerne mit uns beten, bevor ich mit der eigentlichen Botschaft starte. Gott, Vater, wir danken dir dafür, dass du uns Jesus gegeben hast und dass Jesus kompromisslos war. Bis zum Tod am Kreuz und dann auferstanden ist und lebt. Und danke dafür, dass das dein eigentliches Ziel ist, dass wir was von diesem göttlichen, übernatürlichen, starken Leben abbekommen dürfen. Danke, dass du kommst und unser Leben adeln willst. Dass wir nicht als Loser über diese Welt gehen, sondern dass wir etwas von diesem Auferstehungsleben in uns selber tragen dürfen. Und dass du kommst heute Abend, dass wir das tief in unserem Herzen verstehen können. Amen. Bei der Tour de France gab es in den letzten Jahren immer ein Kopf-an-Kopf-Duell. Da gab es einen Typ, der heißt Lance Armstrong, und dann gab es einen deutschen Herausforderer, der heißt Jan Ullrich. Und wir haben uns schon dran gewöhnt, Lance Armstrong gewinnt immer und Jan Ullrich fährt immer hinterher. Und die Frage ist doch berechtigt zu sagen, hey, wieso ist der eine immer der Gewinner und der andere immer der Loser? Und wer sich ein bisschen anschaut, wie die beiden sich auf diesen Wettkampf Tour de France vorbereiten, der kriegt ganz schnell mit, wo der eigentliche Knackpunkt liegt, dass wir gewinnen oder verlieren. Von Lance Armstrong weiß man, der trainiert das ganze Jahr. Ohne Pause. Von Jan Ullrich weiß man, der macht nach dem Wettkampf erstmal ein bisschen Urlaub, dann wird erstmal Herbstferien eingeläutet, zu Weihnachten lässt man sich's gut gehen und dann so ab Februar geht's wieder los. Und er ist immer nur Nummer 2, 3, 4, 5, je nachdem. Der Erste entscheidet sich, ich will ein Leben ohne Kompromisse und der setzt sich durch. Der Zweite lässt es sich gut gehen und wählt die nette Variante, die bequeme und ist immer nur irgendwer. Die meisten von euch haben sicher gehört, dass es in Deutschland einen Star-Moderator gab, der hieß Andreas Türk. Der Bursche war auf dem aufsteigenden Ast. Super gehandelt als die kommende Nachwuchs-Super-Koryphäe. Irgendwann war auf einer Fete ziemlich besoffen, hat sich mit irgendeinem Mädel eingelassen und staunte plötzlich, dass er verklagt wurde wegen sexueller Nötigung. Das ging bis vors Gericht, man hat ihn irgendwie rausgehauen, aber sein Ruf war ruiniert. Ein Abend lang irgendeinen blöden Kompromiss geschoben und schon war er fertig. Du machst einen Kompromiss, obwohl du es eigentlich besser wüsstest und zahlst dein Leben lang dafür. Zeitungsartikel, eine Frau, sie heißt Ute Müller. Ute Müller, 44-jährig, Elektromonteurin aus Frankfurt an der Oder. Kurz nach ihrer Scheidung hängt sie im Internet und trifft einen jungen Mann, der heißt Christian. Sie lädt ihn zu sich ein und er war der Traum ihrer schlaflosen Nächte. Und sie schläft mit ihm und fand es total super. Vom halben Jahr hat sie plötzlich Riesenschmerzen und merkt, ihre Lymphknoten sind angeschwollen. Sie geht zum Arzt und der erklärt ihr, sie hat AIDS. Und sie fragt sich, ey, wie komme ich denn dazu? Wieso ist mein Leben plötzlich auf der Todesliste? Und als sie mit ihrem Super-Lover Christian darüber redet, stellt sich raus, dass der schon jahrelang HIV-positiv ist. Er hat bloß nichts gesagt. Er wollte sie nicht erschrecken. Einmal einen Kompromiss gemacht. Gegen alle verstandesmäßigen Erfahrungen, weil die Werbung ist ja nun wirklich offensichtlich genug. Und der Kompromiss reicht aus, um dein ganzes Leben von jetzt auf gleich über den Jordan zu bringen. Und du entdeckst das in deinem Leben. Wie oft stehst du an der Entscheidung und musst dich fragen, hey, will ich Kompromisse machen oder nicht? Und komischerweise wissen wir ja in der Regel immer genau, was wir richtig machen müssten.
Und offensichtlich kriegen wir es dann doch nicht hin und lassen uns ganz, ganz häufig mitnehmen. Da gewinnt in uns eine Seite, die wir eigentlich gar nicht gewinnen lassen wollen. Und jeder von uns spürt, in uns gibt es so einen Schatten. Und es geht uns wie diesen Typen bei diesem Marionettentheater. Da zieht irgendeiner am richtigen Faden und mit einem Mal ziehen wir mit. Wir lassen uns tatsächlich manipulieren und begreifen nicht, dass wir mit diesem Kompromiss unser ganzes Leben, oft unsere gesamte Zukunft von diesem Kompromiss in die falsche Richtung bringen lassen. Denk gut drüber nach. Was springt da bei dir innerlich an? Wieso ist das eigentlich so, dass du am Ende die Dinge tust, von denen du eigentlich genau weißt, du willst sie nicht? Was ist in dir? Was passiert da mit dir, dass du nicht wirklich tust, wovon du überzeugt bist? Es ist wie, als wenn wir da in uns selber merken, wir werden festgehalten wie in so einem Gefängnis. Und wir wünschen uns manchmal, wir könnten dagegen an. Du hast recht, es ist ja nicht so, dass wir nicht auch mal was Gutes machen. Aber wie oft erwischst du dich dabei, dass du das Böse nicht lassen kannst? Und dann bist du wieder drin in diesem Kompromiss, den du eigentlich nicht wolltest. Und vielleicht geht es dir so, wie in dieser alten Geschichte. Da gab es einen Skorpion und eine Schildkröte. Und Skorpione können bekannterweise nicht schwimmen. Und dieser Skorpion war vor einem riesen Teich und wollte gerne auf die andere Seite. Also hat er die Schildkröte angehauen, aber die Schildkröte war clever. Die hat gesagt, hey, du bist doch bescheuert, oder? Du glaubst doch nicht, dass ich dich auf meinen Rücken nehme. Und dann irgendwann fällt dir ein und dann stichst du mich. Auf gar keinen Fall. Der Skorpion schaute sie an und argumentierte folgendermaßen und sagte, hey, Schildkröte, denk doch mal logisch. Wenn ich auf deinem Rücken sitze und wir beide mitten auf dem See sind, und ich dich stechen würde, dann gehst du unter und ich gehe auch unter. Das ist doch nicht clever, oder? Die Schildkröte überlegte sich die Geschichte und sagte, ja, eigentlich hat er recht, das wäre nicht logisch. Also ließ sie den Skorpion auf ihren Panzer klettern und als sie auf der Mitte des Sees waren, kletterte der Skorpion zu ihrem Hals und stach mit voller Kraft zu. Und während beide untergehen, drehte die Schildkröte mit letzter Kraft ihren Hals, schaute den Skorpion an und sagte, hey, das war doch nicht logisch, wieso hast du mich gestochen? Und der Skorpion antwortete, das war auch nicht logisch, aber es war, wie ich bin. Ich konnte nicht gegen meine Natur an. Vielleicht geht dir das auch so, dass du sagst, hey, ich habe mir das so oft vorgenommen. Ich will eine klare Linie in meinem Leben. Ich will klare Werte. Ich will mit Gott klar leben. Ich will meine Sachen ordentlich machen. Und in mir spüre ich immer genau den PowerPoint zum Gegenteil. Ich merke, da zieht mich was auf die andere Seite. Ich fand die Bemerkung eines kleinen Jungen, der von seiner Mutter erwischt wurde, als er die Schokoladen-Weihnachtsmänner seiner Schwester geklaut und gegessen hatte, so stark. Da hat die Mutter ihn gefragt und hat gesagt, ey Junge, warum hast du das gemacht? Da hat er geantwortet, Mama, ich konnte nicht gegen mich ankommen. Ich konnte nicht gegen mich ankommen. Und eigentlich leidest du, weil du sagst, ich will eigentlich anders sein. Ich würde so gerne mal gewinnen. Ich möchte auch mal so ein Lance Armstrong sein. Ich will auch mal durchkommen. Ich will auch mal das Ziel wirklich packen. Ich würde gerne auf mich selber stolz sein. Ich würde gerne, dass Gott auf mich stolz ist. Ich würde gerne, dass mein Leben wirklich, wie wir das gesungen haben in diesem Lied, ja, ich möchte gerne so ein History Maker sein. Und eigentlich bin ich vielleicht für die letzten Schlagzeilen gut, aber History Maker, ey, hör auf mit den frommen Sprüchen. Eigentlich bin ich in der Loser-Mannschaft. Ich kann mich erinnern, wenn die Leute beim Fußballspielen gewählt wurden, ich war immer so einer der Letzten. Okay, irgendwelche Krücken muss man halt auch nehmen, meine Güte, sonst geht das Spiel nicht auf. Ich würde mir wünschen, dass das anders ist. Es gibt ein Wort, das ist ziemlich alt. Das Wort heißt auf Griechisch Hamartia. Und auf Deutsch bedeutet das am Ziel vorbei. Und das Ziel, das Gott eigentlich für dich und für mich hat, ist, dass wir in diesem Leben herrschen sollen mit ihm.
dass wir das Böse treten sollen. Dass wir den Plan Gottes umsetzen sollen und mit seiner Liebe in dieser Welt total Veränderung schaffen sollen. Gott glaubt tatsächlich, dass wir History Maker sein können. Gott glaubt tatsächlich, dass mit unserem Leben wir einen absoluten Unterschied setzen, dort wo wir sind. Gott glaubt daran, dass mit deinem Leben er was Tolles machen kann. Gott glaubt das. Und wir laufen an diesem Ziel vorbei. Die Frage ist, wieso ist das so? Wieso merken wir, dass diese andere Seite immer irgendwie gewinnt? Dieses am Ziel vorbei hat eine Ursache. Dieses am Ziel vorbei nennt die Bibel Sünde. Sünde bedeutet, ich sage Gott, ich krieg das irgendwie ohne dich geregelt. Aber denk mal clever drüber nach. Wenn du einen Computer hast, was passiert, wenn du diesem Computer den Saft abdrehst und ihn aus der Steckdose, den Stecker aus der Steckdose ziehst? Wenn du ehrlich bist, dauert das nicht wirklich lange, bis der seinen Geist aufgibt. Wenn du einen Fisch hast und du nimmst ihn raus aus dem Wasser und lässt ihn eine Weile lang einfach im Trocknen liegen, dann brauchst du nicht lange warten, ist das Vieh tot. Wenn du ein Baby nimmst und du nimmst es, wenn es neu geboren ist und du packst es irgendwo in den Wald, ist der Tod vorprogrammiert. Ohne die Verbindung zum Leben haben wir keine Chance. Und das ist unser Punkt. Ohne die Verbindung mit Gott, eine enge, echt wirklich dichte Beziehung zu Gott, hast du keine wirkliche Chance, dieses Leben, das Gott eigentlich für dich vorbereitet hat, zu leben. Und genau hier setzt diese riesen fette Lüge ein. Diese Lüge, die dir sagt, hey, du kannst auch alles, was du brauchst, ohne Gott kriegen. Das ist, was Sünde ausmacht. Sünde erzählt dir immer, hey, ich weiß gar nicht, was du willst. Natürlich gibt es Liebe. Und natürlich kannst du dir Liebe holen. Dazu brauchst du doch Gott nicht, oder? Und dann gucken wir uns diese Typen an, wie Boris Becker in der Besenkammer mit seiner Form von Liebe. Der würde sich wünschen, dass er nachgedacht hätte und nicht mit dem Rüssel gedacht hätte. Bill Clinton zahlt heute noch seine Rechnung wegen der Lewinsky-Affäre. Millionen an seinen Anwalt. Diese Typen aus der Bravo, die uns erzählen, wie Liebe funktioniert. Die einzigen, die daran verdienen, sind diese Schmutzblattproduzenten. Aber die sind nicht daran interessiert, dass es dir gut geht, weil die Art von Liebe, die du damit kriegst, ist nicht wirklich Liebe. Sünde erzählt dir immer, du kannst das alles kriegen ohne Gott. Aber der Einzige, der dich wirklich bedingungslos liebt, ist der Chef selber, der in Jesus zu uns gekommen ist. Der Einzige, der zu uns steht, in guten wie in schlechten Zeiten, ist der Chef selber. Liebe hat was damit zu tun, dass ich mich hingeben kann. Liebe hat was damit zu tun, dass ich bereit bin, mein ganzes Leben zu investieren, in guten wie in bösen Tagen, bis dass der Tod uns scheidet. Das ist Liebe, die alles einsetzt. Liebe ist, wenn du jemanden hast, den du liebst, wo du dein Leben für einsetzt, den du immer noch liebst, wenn der einen Verkehrsunfall hatte und plötzlich gelähmt ist, den du immer noch liebst. Das hat mich fasziniert an einem Professor. Seine Frau leidet zunehmend an Gedächtnisschwund. Und er hatte die Wahl, eine Pflege zu holen oder seine Karriere aufzugeben und selber die Pflege zu übernehmen. Und er hat sich entschieden zu sagen, hey, ich übernehme die Pflege und pfeife auf meine Karriere. Leute, das ist Liebe. Liebe, die daraus gewachsen ist, dass man von Gott her Kraft zum Lieben bekommt. Sünde erzählt dir, dass du Bedürfnisse hast, die richtig sind, aber sie befriedigen sie mit den falschen Mitteln. Am Ende bist du mit deinem Egoismus dafür zuständig und dabei kann in der Regel nicht viel rauskommen. Sünde erzählt dir nicht, was du dafür für einen Preis bezahlst. Ich habe oft genug in der Seelsorge mir Leute angehört, wo es so toll war, die Ehe zu brechen, jedenfalls am Anfang. Und am Nachhinein können sie den Preis nicht bezahlen und müssen zugucken, wie ihre Familie zugrunde geht. Frag mal die Typen. 10 Jahre später, ich kann mich an mein Klassentreffen erinnern und ich kann mich an all die Mädels erinnern. Ich kann mich an eine besonders erinnern. Sie war die Klassenschönste und Beste.
Und mit 15 hatte sie alles Freunde, die auch vom Bund kamen. 19, 20, 21. Sie hatte Betterfahrung. Sie konnte alle Sachen durchmachen. Und ich vergesse nie, wie wir uns auf dem Klassentreffen wieder sahen. Und ich schaute in ein total verbrauchtes, kaputtes, gelebtes Gesicht. Und irgendwann, als der Promillespiegel hoch genug war, sagt sie: Scheiße, wenn ich doch mein Leben zurückdrehen kann.

völlig abtätowiert, der ganze Körper, die Hände, das Gesicht. Und ich sage, hey, was ist mit dir denn los? Er sagt, weißt du, ich war schon ein paar Jahre im Jugendknast. Und jetzt komme ich raus und ich kriege kein Bein mehr auf die Erde. Und dann habe ich ihn gefragt und sage, hör mal, wie kommst du denn in den Jugendknast? Er sagt, weißt du, wir waren 15 und wir hatten ein paar Kumpels, die waren älter und wir waren total besoffen und dann haben wir das Auto von dem einen Vater geklaut und dann sind wir gefahren, ey. Und dann sind wir volle Kiste in ein anderes Auto reingefahren. Dabei sind zwei Leute gestorben. Und dann bin ich abgehauen, weil ich nicht wusste, was ich tun soll. Mann, oh Mann. Hey, Sünde erzählt dir nie, was das für Folgen hat, aber das klingt immer klasse. Es ist immer ganz spannend, jedenfalls am Anfang. Du merkst plötzlich, hey, der Haken kommt erst.

weil sie dir nie erzählt, wie die Zukunft dann wird. Es ist total super. Ich habe genug Kumpels in der Schule gehabt, die mir erzählt haben, wie toll das ist, auf Droge zu stehen. Als wir den ersten, den Sven, beerdigt haben und vor dem Grab standen, da haben wir alle gewusst, dass das irgendwie nicht super sein kann. Lass dir doch nicht die blöden Storys immer erzählen. Kompromisse, wir machen Kompromisse. Weil alle das machen oder weil das gerade in ist oder was auch immer. Hey, Sünde macht dich immer zum Verlierer. Sünde hat noch niemals irgendwen glücklich gemacht. Das ist wie eine Seifenblase, die sieht immer toll aus und wenn du dann zupacken möchtest, dann läuft sie durch deinen Fingern durch. Ich habe einen guten Freund, der ist Pastor in Datteln. Samuel Wawel heißt er. Und Samuel hat echt eine brutale Geschichte erzählt. Im März 2001 hatten sie einen Gästegottesdienst. Und in diesem Gästegottesdienst saß ein junger Mann, Frank Hackert. Frank war durch einen befreundeten Mann der Gemeinde mitgebracht worden in diesen Gästegottesdienst und er fand das total stark und er hatte eine Aussprache mit dem Pastor. Und auf die Frage, ob er nicht Jesus wirklich kompromisslos in sein Leben reinlassen möchte, sagte er, weißt du, eigentlich schon, aber ich möchte noch ein bisschen hier dieses Leben genießen, weil ich habe den Eindruck, ich habe noch was verpasst. Wenige Wochen später wurde dieser Frank Hackert von einem Arbeitskollegen eingeladen. Der heißt Daniel Ruder. Und am 6. Juli 2001 hat dieser Arbeitskollege Daniel Ruder mit seiner Frau

als der Satanistenmord von Witten. Ey, Sünde hat noch niemanden belohnt. Der Teufel war immer schon der alte, gleiche Lügner und Teufel. Du kannst dich fragen, hey, was mache ich eigentlich mit meinen ganzen Kompromissen? Was mache ich mit der Sünde, die ich so gelernt habe zu tolerieren in meinem Leben? Mit so vielen Bereichen, wo ich Gott nicht drin haben will, wo ich meinen Kram mache. Wo ich eigentlich, wenn ich ehrlich bin, genau weiß, das ist nicht die Kiste, die Gott eigentlich von mir will. Aber ich mache sie trotzdem. Ich lebe in Beziehungen, von denen ich genau weiß, Gott will sie nicht. Und sie ist überhaupt nicht dran. Ich höre immer diese lustige Debatte. Ich weiß nicht, ob ihr die auch kennt. Ich bin 13 und habe noch keinen Freund. Ist das normal? Was sagt Dr. Sommer? Oh Mann, oh Mann, oh Mann.

Ey, weißt du, eine Beziehung eingehen sollst, wenn du heiraten kannst und für diese Dame oder diesen Herrn sorgen kannst, dann sollst du eine Beziehung eingehen. Alles andere ist dummes Gerede. Denk mal gut drüber nach, wer dir eigentlich deine Werte verkauft. Du machst irgendwelche Kompromisse mit Dingen, wo du genau weißt, Gott ist überhaupt nicht drinne. Wir hatten eine gute Bekannte, sie wohnte in der Nähe von Stockach. Unglaublich gut sah die Dame aus. Und es gab Männer, so weit das Auge reichte, die hinter ihr her waren. Und die kommt eines Tages durch ihren Bruder mitgebracht in Gottesdienst. Und sie entdeckt, dass Jesus sie lieb hat. Und plötzlich begreift sie was und sagt, hey, wenn Gott mich lieb hat und mich so gemacht hat, wie ich bin, dann darf ich stolz auf mich sein. Dann muss ich mich doch nicht an irgendwelche Männer verkaufen. Und das Nächste, was sie macht, ist, sie kommt und fragt, hör mal, ich habe da so einen Freund, mit dem lebe ich schon eine Weile zusammen. Glaubst du, dass Gott das will? Und wir sind in die Bibel reingegangen und in der Bibel steht, hey, lass deine Finger von Leuten, die Gott nicht kennen. Das kann in deiner Ehe nicht gut funktionieren. Weil du tendierst dahin, dass Gott die Nummer eins ist und dein Partner tendiert dahin, dass irgendwas die Nummer eins ist. Das wird nie einen gemeinsamen Nenner geben. Du kannst nicht einen Igel mit einem Elefanten kreuzen, das funktioniert nicht. Und das hat sie irgendwann gecheckt. Und dann hat sie die gesamten Klamotten des Freundes vor die Tür gestellt. Da war Stimmung. Der rief wutschnaubend an, da konnte man das Telefon einen halben Meter vom Ohr weghalten, man hat ihn trotzdem noch gut verstanden. Und was mir an diesem Mädel gefallen hat, ist, sie hat gesagt, ey, mein Freund, weißt du was? Du bist maximal Nummer 4. Zuerst kommt Jesus. Und dann kommt eine Weile gar nichts, dann kommt Jesus nochmal. Und dann irgendwann kannst du auch nochmal kommen. Und ich dachte, ja! Endlich mal jemand, der kompromisslos ist. Das führte dazu, dass dieser Bursche den Schock fürs Leben hatte. Und irgendwann musste er doch mal gucken, in was für einer komischen Truppe seine Freundin abgeblieben ist. Und er brauchte das noch Monate. Aber irgendwann kam er und hat gesagt, du, diesen Jesus will ich auch. Ey, das, was meine Freundin da hat, diese Power, diesen Charakter, diese klare Linie, diese unglaubliche Freude und mit was für einer Energie, die ihren Glauben lebt. Ey, entweder sind die alle nicht ganz dicht oder die haben eine Kraft, die ich nicht habe. Hey, ich möchte diesen Jesus auch in meinem Leben. Das hat noch ein paar Monate gebraucht, weil die Dame war clever, die Christiane. Die hat gesagt, ey, Moment. Jetzt muss ich erstmal gucken, ob Jesus bei dem auch irgendwann rausleuchtet aus dem Charakter. Sehr clever. Bitte, sei schlau und warte, bis da Jesus rausleuchtet. Ey, nehmt doch nicht jeden Typen, der nur laut genug bellen kann oder der nicht schnell genug den Baum hochkommt. Denkt doch ein bisschen. Und sag, hey, ich möchte mein Leben kompromisslos gehen. Ich möchte, dass Jesus die Nummer eins ist, weil wenn er der Chef ist, dann macht er mich zu einem Sieger. Ich möchte nicht dauernd, dass die Sünde mich besiegt. Ich möchte nicht dauernd, dass die Kompromisse mich einholen. Ich möchte nicht dauernd, dass der Teufel sein Spielchen mit mir spielt. Ich will gewinnen. Aber Freunde, wir haben nur dann Power, wenn wir lernen, gegen diese Kraft des Bösen in uns zu gewinnen. Und das geht nicht, indem du dauernd Kompromisse machst, sondern das geht nur, wenn Jesus tatsächlich die Nummer eins wird in deinem Leben. Und dass du so oft Niederlage erlebst, dass du so wenig von der Kraft Gottes in deinem Alltag siehst, liegt einfach daran, dass du so wenig dicht an Jesus dran bist. Und Jesus sagt was Tolles. Er sagt, hey, wenn du willst, kannst du ganz dicht mit mir zusammenleben. Kann jeden Tag in deinem Leben meine Kraft sichtbar sein. Er nennt das folgendermaßen, die Bibel sagt, dass Jesus zitiert dieses Wort und sagt, wer in mir bleibt und ich in ihm, der ist unglaublich erfolgreich.
Und er gebraucht dieses Bild von einem Baum, von einem Weinstock und sagt, hey, so wie dieser Weinstock den Saft zieht und voller Kraft ist, ist alles, was an dem Weinstock dran ist, genauso mit derselben Kraft behaftet und infiziert. Da läuft dieselbe Power durch. So, je dichter du an Jesus dran bleibst, desto mehr Power hast du. Je mehr Kompromisse du machst, je mehr du Bereiche in deinem Leben ausklammerst und sagst, ey Jesus, weißt du, das mache ich lieber alleine, da brauche ich dich nicht. Alles, was du heimlich tust, wirst irgendwann unheimlich. Denk gut drüber nach. In jedem Bereich deines Lebens, wo du den Müll zulässt, musst du dich nicht wundern, wenn die Ratte kommt. Überall da, wo du Kompromisse zulässt in deinem Leben, wirst du merken, wie die Macht der Finsternis kommt, wie das Böse in dir immer mehr Raum gewinnt, wie der Schatten immer größer wird und die Power Gottes dir verloren geht und du wirst wieder ein Sklave, obwohl Gott dich zum König gemacht hat. Und Gott leidet. Und wenn du ehrlich bist, du leidest auch, weil du willst kein Sklave sein. Das ist nicht unsere Berufung. Gott ruft dich und sagt, hey, heute Abend ist dein Termin, wo ich dich so gerne freisetzen möchte. Wo ich mir wünsche, dass du kommst und das verstehst, dass du herrschen sollst in deinem Leben, dass du gewinnen sollst, dass du ein Überwinder sein sollst, dass du sagst, wo es hingeht, dass du das Böse besiegst, dass du dem Finsteren sagst, was er zu tun hat, dass du merkst, wie du über all die Bereiche Sieg kriegst und wie Gottes Kraft durch dich wirkt und du die Dinge tun kannst, die wirklich gut sind, du die Dinge tun kannst, von denen du weißt, dass Gott sie dir gegeben hat, du deine Gaben und Befähigungen ausleben kannst, dass du die Menschen, die dir am Herz liegen, mit der Kraft Gottes berühren kannst, dass du betest und die Power Gottes kommt tatsächlich und du redest nicht immer nur darüber. Gott sagt dir, hey, bitte, hör auf mit deinen Kompromissen. Sondern komm zu mir und lass mich wirklich den Chef in deinem Leben sein. Weil ich, wenn ich vorne dran stehe, dann wirst du sehen, kommt dieselbe Kraft, die in Jesus war, auch in dein Leben rein. Und das ist, was Jesus möchte. Dass seine Kraft in dir durchbricht. Und das ist, was du dir eigentlich auch wünschst, weil du würdest gerne gewinnen. Du würdest gerne morgens aufstehen und sagen, hey, Jesus ist in mir und ich bin ein Gewinner und Gottes Kraft ist da und wir werden diesen Tag packen, weil wenn Gott mit mir ist, wer kann gegen mich bestehen? Und das ist, was drin steckt. Und tief in uns wissen wir das auch, dass das eigentlich die Berufung ist, die wir haben. So wie Gott am Anfang den Adam in dieses Paradies setzte und sagte, hey, du sollst herrschen über alles, was da ist. So hat Gott in Jesus die Herrschaft zurückgebracht. Jesus hat den Tod und den Teufel besiegt. Und er hat gesagt, jeder, der an mich glaubt, wird dieselbe Kraft und Autorität bekommen. So viele Jesus aufnehmen, denen gibt er das Recht und die Vollmacht, Exousia, Autorität, ein Kind Gottes zu sein und diese Kraft in seinem Alltag umzusetzen. Das ist, wozu du geboren bist. Das ist das eigentliche Ziel. Lass nicht permanent zu, dass du am Ziel vorbeisegelst. Es hat mich, und damit komme ich auch zum Ende, ein Bericht erschüttert. ...1945... gab es drei Typen, drei Superpastoren. Der eine ist uns immer noch bekannt, der hieß Billy Graham. Der andere hieß Chuck Templeton und der dritte Bron Clifford. Man sagte diesen Männern nach, sie wären die Jahrhunderttalente der Prediger. Wenn die irgendwo auftraten an Unis oder in irgendwelchen Vortragshallen, die füllten die Säle und es war totenstill, wenn die Leute ihren Mund

Oder 1954 in Finanzskandale verwickelt, bekam ein riesen Alkoholproblem, verlor seine Familie und starb am Ende an Leberzirrhose. Nach 10 Jahren gab es nur noch einen, der Kompromiss

konnte Gott diesen Mann gebrauchen, um Hunderttausende mit der Liebe Gottes zu berühren. Die anderen zwei, die auch gestartet waren, hatten sich auf Kompromisse eingelassen. Der Teufel hatte das geschafft, ihr Leben kaputt zu hauen. Was denkst du, warum du dauernd alle diese netten Angebote bekommst, deine Zeit mit irgendwas Zweit- und Drittrangigem zu verplempern, dich von Fernseher zu hängen, dich von Computer zu hängen, dir irgendwelches Zeug reinzuziehen? Weißt du warum? Weil der Teufel, weil die Macht der Finsternis weiß, wenn sie dich davon abhalten kann, kompromisslos mit Jesus zu leben, dann muss sie sich vor dir keine Sorgen mehr machen. Wenn sie es schaffen kann, dich zu einem Christen zu machen, der zwar den äußeren Titel hat, aber wo innen drin nichts an Power Gottes läuft, weil du so viele Kompromisse hast und überall der Teufel eigentlich seine Herrschaft schon reingebaut hat und du ein Sklave bist in so vielen Fällen, der muss nur an den richtigen Fäden ziehen, dann bewegst du dich in die richtige Richtung. Dann weiß die Macht der Finsternis genau, sie hat dich gepackt. Wieder ein, den wir mit der Kompromissschiene rausgekickt haben. Gott hat dich nicht dazu gemacht. Gott glaubt an dich als ein History Maker. Gott glaubt an dich als jemanden, in den er alles rein investiert hat, für den er Jesus gegeben hat. Und ich möchte, dass du dir das überlegst. Jedes Mal, wenn die Versuchung kommt, jedes Mal, wenn das Angebot kommt, wieder einen Kompromiss zu machen, überleg gut, was Jesus dafür bezahlt hat, dass du frei sein kannst. Überleg gut, was das für Konsequenzen hat, wenn du dich auf diese Kompromisse einlässt. Überleg gut, wie viel Schmerz du dir selber und anderen zubereitest. Überleg gut, wie viel Autorität du wieder verlierst und wie der Teufel wieder die Herrschaft hat. Überleg gut, dass du aus deiner eigentlichen Berufung rausgekickt wirst und das, was Gott für dich hat, kommt nicht. Und dann frag dich, ob dir das wirklich wert ist. Oder ob es nicht Zeit ist zu sagen, Jesus, ich möchte, dass du der Herr wirst. Ich komme, um ganz neu zu sagen, Jesus, no compromise, keine Kompromisse. Ich schließe mit einem Bibelvers. Der steht im Jakobusbrief, Kapitel 4, Vers 7. Gebt dem Teufel keinen Raum, widersteht dem Teufel und er flieht von euch. Was musst du tun, um zu widerstehen? Die Bibel sagt, wer sagt, ich habe keine Sünde, der lügt sich selber in die Tasche. Wenn wir aber unsere Sünde bekennen, das heißt, wenn wir den Kompromiss aufkündigen, ist Gott treu und gerecht, dass er uns vergibt und uns von jeder Sünde reinigt. Und genau das fürchtet der Teufel am meisten. Menschen, die aufhören, auf seine Kompromisse einzugehen. Die sagen, hey, du hast mich lange genug mit deinem Schrott geködert. Aber ich spuck den Köder aus. Und ich komme ins Licht. Und ich deck alle deine Lügen, versuche mich zu halten, die deck ich auf. Und ich sage, ey, das ist nicht in Ordnung in meinem Leben. Jesus, ich brauche deine Vergebung, ich brauche deine Reinigung, aber ich brauche auch deinen Heiligen Geist, der mir die Kraft gibt zu überwinden. Und Jesus, ich will an dir dranbleiben. Ich will ein Leben führen, wo dein Wort wirklich meine Speise ist, wo Gottesdienste das höchste Ziel meines Lebens werden, um mich zu füllen. Gott, wo ich dir dienen will mit aller Kraft, wo Beten für mich nicht eine Pflichtübung ist, sondern ich beginne, dein Wort in mein Leben zu sprechen. Ich beginne, deine Pläne in mein Leben zu sprechen. Ich beginne, gegen die Macht des Bösen, wo ich sie packen kann, wirklich einen kompromisslosen Kampf zu führen, weil du mit mir bist, Jesus. Hey, und dein Leben ändert sich. Du bleibst nicht länger ein Versager. Jesus fordert dich auf, heute Abend ein klares Nein zu finden für alle Bereiche deines Lebens, wo du die Sünde geduldet hast, wo du die Kompromisse drin hast. Und ein klares Ja zu finden, zu sagen, Jesus, du sollst nicht.

Gott, ich will deine Kraft in meinem Leben. Ich will deine Reinigung in meinem Leben. Ich will deinen Heiligen Geist mit all seiner Stärke in meinem Leben. Jesus, und ich merke das, dass in meinem Leben so viel halber Kram ist. Ich merke, dass ich so wenig Vollmacht habe. Ich merke, dass da so wenig Feuer läuft. Ich merke, dass so viel von all dem Zeug, das in dieser säkulären Welt so riesig normal ist, bei mir drin ist. Und Jesus, ich weiß eigentlich genau, dass du sagst, hey, wer der Freund dieser Welt ist, der kann nicht Jesus wirklich dienen. Weil der Teufel und Jesus passen nicht wirklich zusammen. Und vielleicht sitzt du da auf deinem Stuhl und sagst, hey, der Pastor ist heute heavy. Ja. Mach ja sein. Aber der Teufel wird dir erzählen, bleib einfach sitzen. Lass das über dich ergehen, geh nach

Das, was der Teufel dir erzählt, ist, bleib einfach weiter ein Loser. Bleib weiter ein Sklave. Bleib weiter ein Versager. Bleib weiter ein lauwarmer Christ. Bleib weiter in deiner Sünde. Lass dich weiter drangsalieren, tyrannisieren, manipulieren, volle Kanne. Dann hörst du die Stimme des Heiligen Geistes, die auch da ist. Die zu dir sagt, hey, das wird dich Mut kosten, aufzustehen und dann nach vorne zu gehen. Das wird dich Mut kosten, ins Licht zu gehen und die Bereiche ans Licht zu bringen, aber dann wirst du frei sein, weil der Teufel verliert sein Recht. Der Heilige Geist sagt dir, ich möchte gerne einen Neuanfang mit dir machen, deswegen habe ich dich hierher gezogen heute Abend, deswegen solltest du hier sein. Der Heilige Geist sagt dir, ich wünsche mir ein Volk, das aufsteht in Kraft. Aber es kann nur dann in Kraft aufstehen, wenn es frei ist von all den Schrottkompromissen mit der Sünde. Und ehrlicherweise weißt du das auch. Jeder, der schon mal Langlauf gemacht hat, wenn du, ich weiß nicht, wie viel zig Gewichte auf deinem Rücken hast, kannst nicht wirklich laufen. Du musst es loskriegen, diese Gewichte der Sünde. Du musst die Kompromisse rauskriegen, sonst kannst du nicht wirklich laufen in der Power Gottes. Heute Abend lade ich Leute ein, weil das weiß ich, das hat Gott in mein Herz gelegt. Ich soll Leute rufen, die kompromisslos Jesus nachfolgen wollen. Und ich soll Leute rufen, die bereit sind zu sagen, Jesus, ich komme in dein Licht. Und ich möchte, dass du mit mir einen Unterschied machst. Und dann sagst du, hey, das habe ich schon relativ häufig probiert. Und Jesus ruft dich heute. Und ich möchte euch noch so ein Bild mitgeben, das in meinem Inneren sehr stark war für heute Abend. Ich sah einen Acker und auf dem Acker war viel Unkraut. Und dann kam jemand, der hat immer so Erde über das Unkraut gestreut, sodass man irgendwann das Unkraut nicht sehen konnte. Und es sah total gesund aus. Aber es brauchte nicht lange und dann schoss das Unkraut wieder durch. Und ich merkte sehr deutlich, dass Gott da redet und sagt, hört mal Leute, ihr könnt euch immer den frommen Balsam oben drauf streuen. Hey, es war doch nicht so schlecht. War doch auch ein bisschen Gebet. Hab doch auch irgendwie ein bisschen mitgemacht. Hey, und du merkst, die Gebundenheit und die Sünde bleibt. Und der Kompromiss bleibt. Und es zieht dich immer wieder in die falsche Richtung. Warum? Du hast die Sünde nicht rausgerissen. Du hast sie nicht ans Licht gebracht. So sitz heute bitte nicht einfach und lass dich berieseln von einem mehr oder weniger ordentlichen Rahmenprogramm. Sondern du sollst hören, dass Gott sagt, hey, es ist die Zeit, wo ich dich rufe. Es ist die Zeit, wo du der Macht der Finsternis alle Rechte aufkündigst und sagst, Jesus, ich will dir nachfolgen. Und ich will frei sein. Und ich will ein Acker sein, Gott, in den du dein Wort reinsetzen kannst. Und wo deine Verheißung wirklich anfängt zu blühen und aus meinem Leben eine Riesengeschichte wird für dich, wo eine echte

Und Jesus, du warst bereit, gehorsam zu sein bis zum Tod am Kreuz. Darum hat Gott dir einen Namen gegeben, der über allen Namen ist. Dass in dem Namen Jesus sich jedes Knie beugen muss im Himmel, auf der Erde und unter der Erde und sie alle bekennen müssen, du bist der Herr. Jesus, heute Abend bist du hier. Dieses Blut, das du vergossen hast, Herr, das hast du für mich, das hast du für uns vergossen, damit wir frei werden können von Kompromissen. Dass wir rauskommen aus diesem Marionettenstatus, wo immer irgendwo gezogen wird und wir reagieren. Sondern du möchtest, dass wir frei werden und alle diese Fäden durchtrennen, all diese Kompromisse mit der Sünde, wo sie uns packt, wo sie uns hält, wo wir nicht wirklich in die Freiheit hineinkommen, die du für uns hast, wo wir nicht das Leben leben, das du für uns hast. Jesus, du bist hier mit deinem Heiligen Geist und willst das durchschneiden. Du lädst uns ein, ins Licht zu kommen. Und ich danke dir, dass du hier bist, denn da, wo dein Heiliger Geist ist, ist Freiheit und Leute können sich frei entscheiden, zu dir zu kommen. Und in deinem Namen, Jesus, rufe ich sie. Jungs und Mädels, Männer und Frauen, die aufhören mit den Kompromissen, die ganz dicht an dich rankommen und sich mit dir verbinden. Und die sagen, hey, heute ist mein Termin. Jesus, mit dir. Und du weißt genau jetzt in deinem Herzen, ob Gott zu dir geredet hat oder nicht, ob dich das trifft oder nicht. Und wenn du merkst, das betrifft mein Leben, dann bist du gerufen, von Gott hier zu erscheinen und zu kommen. Gebet zu empfangen und Freisetzung zu empfangen und in diesem Licht Gottes gesund zu werden. Und ich lade dich jetzt ein, egal wo du bist, komm doch hier nach vorne, wenn du diesem Ruf Gottes, wenn du dieses Reden des Heiligen Geistes Berührung bekommen hast. Ja, das ist super. Halleluja. Soll ich euch was sagen? Im Himmel ist gerade Party. In der Hölle ist gerade nicht gerade Party. Aber Jesus ist hier. Der Geist Gottes ist hier. Und Freisetzung kommt. Weil du die Dinge ins Licht bringst, hat der Teufel kein Recht und keine Power mehr, dich festzuhalten. Das Heimliche kommt ins Licht und die Unheimlichkeit weicht und die Kraft Gottes kommt. Und du bist frei. Halleluja. Jetzt geht es los. Der Teufel verliert.

raus aus dieser Lüge. Und die Freiheit Gottes ist mein Besitz. Die Kraft des Herrn ist mein Besitz. Die Liebe Gottes ist mein Besitz. Halleluja, Vater. Oh, wir sind radikal, Jesus. Wir reißen das mit Stumpf und Stiel raus. Die Wurzel muss auch noch raus, damit du Gnade und Kraft und Freisetzung hineinlegst. Halleluja. Jesus, und wir danken dir, dass du mit deiner Liebe kommst, dass sie ausgegossen wird jetzt. Herr, dass wir es wie immer gesucht haben. Du gießt es hinein. Halleluja. Vater, gepriesen bist du dafür.

0: für Jesus. Halleluja. Halleluja.
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Und es wird gepredigt werden, das Evangelium vom Reich in der ganzen Welt zu einem Zeugnis über alle Völker, und dann wird das Ende kommen.

Bevor du bist zur Welt gekommen, wusste Gott es schon, dass es dich einmal geben wird. Und dass du heute lebst, hat Gott, dein Schöpfer, so gewollt, weil er dich wie ein Vater liebt. Mit schöpferischer Weisheit hat dich der Herr gemacht. Er gab von allem dir genug, damit du deinen Körper, den Verstand und deine Kraft allein zu seiner Ehre nutzt. Gott hat das Beste mit dir geplant. Er will zum Himmelsziel dich bringen. Ob deine Wünsche sich erfüllen oder manches bleibt untersagt, sag ja und lass dich führen. Verschwende nicht dein Leben für die Lüste dieser Welt. Dazu hat Gott dich nicht bestimmt. Leb jeden Tag, so wie es Jesus, deinem Herrn, gefällt, und richte deinen Blick aufs Ziel. Vater, der du dieses Kind in diese Welt schicktest, der du am Ziel stehen wirst, um es zu empfangen, wir bitten dich, segne es, dass es auf seinen Wegen deine Kraft und Liebe spürt, denn du hast das Beste mit ihm geplant. Du willst zum Himmelsziel ihn bringen. Ob seine Wünsche sich erfüllen oder manches bleibt untersagt, deine Weisheit

Nach dem Tod Josuas befragten die Kinder Israel den Herrn und sprachen: Wer soll unter uns zuerst hinaufziehen, Krieg zu führen gegen die Kanaaniter? Der Herr sprach: Juda soll hinaufziehen, siehe, ich habe das Land in seine Hand gegeben. Da sprach Juda zu seinem Bruder Simeon: Zieh mit mir hinauf in mein Erbteil und lass uns mit den Kanaanitern kämpfen, dann will ich auch mit dir ziehen in dein Erbteil. So zog Simeon mit ihm. Als nun Juda hinaufzog, gab der Herr die Kanaaniter und Perisiter in ihre Hände, und sie schlugen bei Besek 10.000 Mann und fanden den Adoni Besek zu Besek und kämpften mit ihm und schlugen die Kanaaniter und Perisiter. Aber Adoni Besek floh, und sie jagten ihm nach. Und als sie ihn ergriffen, hieben sie ihm die Daumen ab an seinen Händen und Füßen. Da sprach Adoni Besek: 70 Könige mit abgehauenen Daumen an Händen und Füßen lasen auf unter meinem Tisch. Wie ich getan habe, so hat mir Gott vergolten. Und man brachte ihn nach Jerusalem, dort starb er. Aber Juda kämpfte gegen Jerusalem und eroberte es und schlug es mit der Schärfe des Schwerts und zündete die Stadt an. Danach zog Juda hinab, um gegen die Kanaaniter zu kämpfen, die auf dem Gebirge und im Südland und im Hügelland wohnten. Und Juda zog gegen die Kanaaniter, die in Hebron wohnten. Hebron aber hieß vor Zeiten Kirjat Arba. Und sie erschlugen den Sheschai und Ahiman und Talmai und zogen von dort gegen die Einwohner von Debir. Debir aber hieß vor Zeiten Kirjat Sefer. Und Kaleb sprach: Wer Kirjat Sefer schlägt und erobert, dem will ich meine Tochter Achsa zur Frau geben. Da eroberte es Otniel, der Sohn des Kenas, des jüngsten Bruders von Kaleb. Und Kaleb gab ihm seine Tochter Achsa zur Frau. Und es begab sich, als sie zu ihm kam, beredete er sie, ein Stück Land zu fordern von ihrem Vater. Und sie stieg vom Esel. Da sprach Kaleb zu ihr: Was willst du? Sie sprach: Gib mir eine Segensgabe, denn du hast mich nach dem dürren Südland gegeben. Gib mir auch Wasserquellen. Da gab er ihr die oberen und unteren Quellen. Und die Nachkommen des Keniters Hobab, mit dem Mose verschwägert war, zogen herauf aus der Palmenstadt mit den Männern von Juda in die Wüste Juda, die im Süden von Arad liegt, und gingen hin und wohnten mitten unter dem Volk. Und Juda zog hin mit seinem Bruder Simeon, und sie erschlugen die Kanaaniter in Zephat und vollstreckten den Bann an ihnen und nannten die Stadt Horma. Doch eroberte Juda nicht Gaza mit seinem Gebiet und Askalon mit seinem Gebiet und Ekron mit seinem Gebiet. Dennoch war der Herr mit Juda, dass es das Gebirge einnahm. Es konnte aber die Bewohner der Ebene nicht vertreiben, weil sie eiserne Wagen hatten. Und sie gaben dem Kaleb Hebron, wie Mose gesagt hatte, und er vertrieb daraus die drei Söhne des Enak. Aber Benjamin vertrieb die Jebusiter nicht, die in Jerusalem wohnten, sondern die Jebusiter wohnten bei denen von Benjamin in Jerusalem bis auf diesen Tag. Auch das Haus Josef zog hinauf nach Bethel, und der Herr war mit ihnen. Und das Haus Josef ließ Bethel auskundschaften, die Stadt hieß vor Zeiten Luz. Und die Späher sahen einen Mann aus der Stadt gehen und sprachen zu ihm: Zeige uns, wo wir in die Stadt kommen, so wollen wir Barmherzigkeit an dir tun. Und als er ihnen zeigte, wo sie in die Stadt kämen, schlugen sie die Stadt mit der Schärfe des Schwerts, aber den Mann und sein ganzes Geschlecht ließen sie gehen. Da zog der Mann ins Land der Hethiter und baute eine Stadt und nannte sie Luz. Die heißt noch heutigen Tags so. Und Manasse vertrieb nicht Bet-Shean und seine Ortschaften, noch Tanach und seine Ortschaften, noch die Einwohner von Dor und seinen Ortschaften, noch die Einwohner von Jibleam und seinen Ortschaften, noch die Einwohner von Megiddo und seinen Ortschaften,
So blieben die Kanaaniter dort im Lande wohnen. Als aber Israel mächtig wurde, machte es die Kanaaniter fronpflichtig, vertrieb sie jedoch nicht. Auch Ephraim vertrieb die Kanaaniter nicht, die in Geser wohnten, sondern die Kanaaniter wohnten mitten unter ihnen in Geser. Auch Sebulon vertrieb nicht die Einwohner von Kitron und Nahalol, sondern die Kanaaniter wohnten mitten unter ihnen und waren fronpflichtig. Asser vertrieb nicht die Einwohner von Akko, noch die Einwohner von Sidon, von Achlab, von Achsib, von Helba, von Afek und von Rehob, sondern die von Asser saßen mitten unter den Kanaanitern, die im Land wohnten, denn sie vertrieben sie nicht. Naphtali vertrieb die Einwohner nicht von Bet-Shemesh noch von Bet-Anat, sondern saß mitten unter den Kanaanitern, die im Lande wohnten. Aber die von Bet-Shemesh und von Bet-Anat wurden fronpflichtig. Und die Amoriter drängten die Daniter aufs Gebirge und ließen nicht zu, dass sie herunter in die Ebene kämen. Und die Amoriter blieben wohnen auf dem Gebirge Heres, in Ajalon und in Schaalbim. Doch wurde ihnen die Hand des Hauses Josef zu schwer, und sie wurden fronpflichtig. Und das Gebiet der Edomiter ging vom Skorpionensteig, von der Felsenstadt und weiter hinauf. Es kam aber der Engel des Herrn herauf von Gilgal nach Bochim und sprach: Ich habe euch aus Ägypten heraufgeführt und ins Land gebracht, das ich euren Vätern zu geben geschworen habe und gesprochen, ich wollte meinen Bund mit euch nicht brechen ewiglich. Ihr aber solltet keinen Bund schließen mit den Bewohnern dieses Landes und ihre Altäre zerbrechen. Aber ihr habt meiner Stimme nicht gehorcht. Warum habt ihr das getan? Da sprach ich: Ich will sie nicht vor euch vertreiben, damit sie euch zum Fangstrick werden und ihre Götter zur Falle. Und als der Engel des Herrn diese Worte zu ganz Israel geredet hatte, erhob das Volk seine Stimme und weinte. Und sie nannten die Städte Bochim und opferten dort dem Herrn. Als Josua das Volk entlassen hatte und die Kinder Israel hingezogen waren, ein jeder in sein Erbteil, um das Land einzunehmen, diente das Volk dem Herrn, solange Josua lebte und die Ältesten, die noch lange nach Josua lebten, und alle die großen Werke des Herrn gesehen hatten, die er an Israel getan hatte. Da starb Josua, der Sohn Nuns, der Knecht des Herrn, als er 110 Jahre alt war. Und sie begruben ihn im Gebiet seines Erbteils in Timnat-Heres auf dem Gebirge Ephraim, nördlich vom Berge Gaasch. Als auch alle, die zu der Zeit gelebt hatten, zu ihren Vätern versammelt waren, kam nach ihnen ein anderes Geschlecht auf, das den Herrn nicht kannte, noch die Werke, die er an Israel getan hatte. Da taten die Kinder Israel, was dem Herrn missfiel, und dienten den Baalen, und verließen den Herrn, den Gott ihrer Väter, der sie aus Ägyptenland geführt hatte, und folgten anderen Göttern nach, von den Göttern der Völker, die um sie her wohnten, und beteten sie an und erzürnten den Herrn. Denn sie verließen je und je den Herrn und dienten dem Baal und den Astarten. So entbrannte denn der Zorn des Herrn über Israel, und er gab sie in die Hand von Räubern, die sie beraubten, und verkaufte sie in die Hände ihrer Feinde ringsumher. Und sie konnten nicht mehr ihren Feinden widerstehen, sondern so oft sie auszogen, war des Herrn Hand wider sie zum Unheil, wie denn der Herr ihnen gesagt und geschworen hatte. Und sie wurden hart bedrängt. Wenn dann der Herr Richter erweckt,